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1: Ich bin heute mit Bettina und Lida im Studio, die die Sendung Monday Movie Talk machen.
2: Hallo.
3: Hallo, Benni.
1: Die Schlagwörter zu eurer Sendung sind Aktuelles zum Film, Theater, Tanz und Literatur, grob zusammengefasst. Wie würdet ihr die Sendung in euren eigenen Worten beschreiben?
2: So ein anderes Schlagwort ist natürlich die Kritik zu Spielfilmen und Dokumentationen. Und wir bringen natürlich auch so ein paar O-Töne vom roten Teppich. Und wir haben ausgewählte Studiogäste. Wir besprechen eben aktuelle Theaterproduktionen und Tanzinszenierungen aus Berlin und Co. Das heißt, wir wandern auch mal in andere Städte und gucken, was in anderen Städten so los ist, dass man von Berlin aus dahin fahren kann. Aber primär sind wir queer-feministisch,
3: in die linke Ecke. Immer klassenkritisch, nicht nur film- und theaterkritisch.
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0: Ich bin heute hier mit zwei Hosts von der ukrainischen Radiosendung Trambeats FM. Schön, dass ihr da seid.
1: Ja, danke. Danke für die Einladung.
2: Danke, thanks a lot.
0: Lass uns über den Namen sprechen, Trambeats FM. Was heißt es?
1: Es gibt ein traditionelles ukrainisches Instrument, Musikinstrument, in Gebirgen meistens. Es ist ein großes Rohr, das heißt Trambita.
2: Dieses Name Trambeats FM, das bedeutet Trambita wie Musikinstrument und auch Beat für Musik, Trambita mit Beat.
0: Was sind die Themen, mit denen ihr euch beschäftigt?
1: Alles, was für die Ukrainer in Deutschland interessant ist. Ja, es ist die Sozialfragen, die Nachrichten, die Fragen der Kommunikation, die Fragen, die helfen auch die Gemeinde zusammen sammeln. Alles, was wichtig in der Ukraine ist, auch teilen wir mit. Und was für die Ukrainer in Deutschland wichtig ist, auch.
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1: Herzlich willkommen bei den On-Air-Stories. In dieser On-Air-Story möchte ich euch die Sendung Oldie-Treff von Peter Ziermann vorstellen. Hallo Peter, schön, dass du da bist.
2: Ja, freut mich auch.
1: Was ist denn die Sendung Oldie-Treff genau? Also worum geht es?
2: Ja, ein bisschen Old-Fashioned Radio. Zum einen wird für ich ja seit 100 Jahren gefühlt durch, dass wir hier noch Plattenspieler im Studio haben, weil ich tatsächlich immer noch eigentlich 100% Vinyl spiele und mein Musikgeschmack, der liegt ja eigentlich eher bei internationalen Titeln, bei Beat und ja, vernünftigen Nummern der 60er, 70er Jahre. Aber ich spiele auch sehr viel deutsche Musik, bin nach wie vor jedes Wochenende auf dem Flohmarkt, sammle da irgendwelche Schallplatten ein. Und es gibt so einen Spruch, den ich auch seit Jahren mache. Bei mir kann sich jeder jeden Titel wünschen. Wenn jemand von Heino die schwarze Barbara haben will, dann kriegt er die auch. Ja.

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1: Herzlich willkommen zu einer weiteren On-Air-Story. Ich bin heute mit Rolf Gensrich im Studio, der die Sendung OK Beat macht.
2: Hallo, freue mich, dass ich hier sein darf.
1: Wie würdest du ansonsten deine Sendung generell beschreiben?
2: Die Sendung lässt sich eigentlich schlecht beschreiben. Also es gibt mehrere Varianten. Ich versuche, Gäste mir ranzuholen aus allen möglichen Gegenden, so Sachen, die mir über den Weg laufen. Das kann also der Würstchenverkäufer sein bis hin zu irgendwelchen kleinen Aktionen, Grundeinkommen zum Beispiel oder kleine Parteien oder aber Musiker, die mir auf der Straße auffallen, denen ich dann mal meine Visitenkarte gebe und sage, kommt doch mal vorbei, meldet euch doch mal.
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1: Heute geht es um das Campusradio CouchFM. Das ist ein Projekt in Zusammenarbeit der drei Berliner Hochschulen, der Humboldt-Universität, der Freien Universität und der Technischen Universität Berlin. Und ich möchte euch nun das Campusradio genauer vorstellen und habe hierzu Laura und Emily von CouchFM eingeladen. Herzlich willkommen.
2: Hi.
3: Hi.
1: Seit wann gibt es denn das Format Campusradio CouchFM?
2: Also 2011 kam die Idee auf. Und 2012 lief dann die erste Sendung schon. Also es ist jetzt schon ganz schön lange her.
1: Und ihr sendet ja jeden Tag und habt verschiedene Formate. Wie ist die Sendung denn aufgebaut?
2: Genau, also wir haben jeden Tag in der Woche ein unterschiedliches Format. Zweimal die Woche läuft unser Live-Magazin. Das heißt, da stehen wir live im Studio und reden über alles Mögliche. Und dann läuft auch Musik zwischendurch, wie man es aus dem Radio halt so kennt. Und montags ist bei uns immer Platz für eine Gästesendung. Mhm. Also da können zum Beispiel andere Unis ihre Projekte vorstellen, wenn sie selbst einen Podcast produzieren und so weiter. Dann haben wir am Mittwoch unsere Musiksendung, das Klangkompott. Das wird von der Musikredaktion gemacht und es kann auch alles Mögliche sein. Interviews, einfach eine Band vorstellen, ein Genre vorstellen, alles Mögliche. Genau, donnerstags läuft unser Gästezimmer. Das ist ein Interviewformat mit Personen zum Beispiel aus Politik oder der Kultur, Berliner Figuren, alles Mögliche. Ja, samstags ist bei uns Tanzstunde. Da können DJs aus Berlin ihre Sets spielen und sich so ein bisschen vorstellen. Und am Sonntag läuft unsere Wiedergabeliste mit den besten Songs aus der Woche.
1: Wie kommt ihr denn zu den Themen, die ihr in der Sendung besprecht?
3: Also ich finde, das ist auch mal ein sehr spannender Prozess, weil es einfach wirklich das ist, was die Couchies so im Alltag beschäftigt. Und das fand ich am Anfang auch so ganz ungewohnt, dass wirklich der Themenvorschlag einfach so reingeworfen werden kann. Und meistens wird er auch total cool aufgenommen und dann wird gebrainstormt, dann können andere relaten oder eben nicht. Und das ist immer ein total spannender Prozess. Also das meiste findet so in der Wortredaktion dann statt oder halt davor in den allgemeinen Sitzungen.
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1: Mit Paula Zang. Berlins Linke und Grüne kritisieren den Sanierungsstau in der Hauptstadt. Tobias Schulze, Fraktionschef der Linken, sieht die Sperrung des Hauptgebäudes an der TU als nur ein Beispiel für eine falsche Sparpolitik. Auch in Krankenhäusern, Schulen und Schwimmbädern zeige sich das Resultat zu geringer Investitionen in die Infrastruktur in den vergangenen Jahrzehnten. Die Linke schlägt deshalb eine Investitionsagentur zur Koordination der Aufgaben und einen Notfonds für aktuelle Fälle vor. Auch die Grünen-Fraktion kritisiert die ausgebliebenen Investitionen. Der Bund sichert die Jobs der 1200 Beschäftigten der PZK-Raffinerie in Schwedt, zumindest bis Ende des Jahres. Von dort aus werden unter anderem Berlin und Brandenburg mit Sprit, Heizöl und Kerosin versorgt. Außerdem wollen Bund und Land die Produktion von Biokraftstoff mit 350 Millionen Euro stärken. Bundeswirtschaftsministerin Reiche hat die Anlage gestern besucht. Die Bundesregierung prüfe jetzt alternative Versorgungswege, zum Beispiel über den Danziger Hafen oder über Rostock. Seit Anfang Mai nämlich stoppt Russland die Weiterleitung des Öls, das Deutschland aus Kasachstan bezieht, über die in Russland liegende Druzhba-Pipeline. Die Berliner Ombudsstelle für Antidiskriminierung zieht mit 4000 Beratungsanfragen eine positive 5-Jahres-Bilanz. Sie unterstützt Bürgerinnen und Bürger bei der Durchsetzung ihrer Rechte gegenüber öffentlichen Stellen nach dem Berliner Landesantidiskriminierungsgesetz. In den meisten Fällen geht es um Rassismus im Alltag oder Diskriminierung wegen Behinderung oder Geschlecht. Die Leiterin Dr. Doris Liebscher fordert ein Initiativrecht, damit die Ombudsstelle auch in Fällen ohne Beschwerde handeln könne.
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1: Berlin und Brandenburg müssen sich heute vereinzelt auf Regen und Gewitter einstellen, bei Temperaturen von 11 bis 13 Grad. In der Nacht zum Mittwoch sinken die Temperaturen auf 6 bis 3 Grad.
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0: Einen wunderschönen Morgen, meine Damen, Herren und weitere Lebensformen. Hier ist El Transistor, wie jeden Montag von 10 bis 12 auf Tide Radio in DAB Plus. Mein Name ist Jorge.
1: Mein Name ist Fernando. Und
0: auf FM. FM sind wir auch. Ich bin auch, ein FM-Fanatiker. Ja. Ich weiß, es ist ein Oldie, aber es gibt immer noch FM. Ich habe neulich Tide gehört und unsere Sendung habe ich auch gehört.
1: Und ich glaube, es gibt viele Leute, die noch so Radio hören. Ne?
0: Alle, die uralte so Autos haben, zum Beispiel wie ich.
1: Und ich auch. Und ich auch. Aber naja, wir sind in unserem Geburtstag-Feeling.
0: Wann haben wir Geburtstag? Ganz genau.
1: Ganz genau hatten wir. hatten wir schon gehabt. Weißt du, 14. April.
0: Ehrlich?
1: 2004, ne? Oder 5? Ja, 2004.
0: 2004, klar.
1: Ja. Haben wir angefangen.
0: Mann, oh Mann.
1: Das ist schon, ja, haben wir diese Woche. Aber werden wir vielleicht.
0: Nee, Moment, 2003, was rede ich?
1: Ja, 2003 haben wir mit offenem Kanal
0: angefangen. Genau, wir waren im offenen Kanal. 2004 haben wir auf Tide. Meine Güte, das ist aber eine lange, lange Zeit. Ja, lange Zeit. Lange Zeit ist auch vergangen zwischen der Musik, die wir heute auch weiterhin spielen werden, und was es heute gibt. Also es ist echt eine Zeitreise. Womit haben wir heute angefangen?
1: Ja, sehr interessant.
0: Black Sugar.
1: Ja, ist der. Wir machen diese Sendung auch ein bisschen, was wir vor einer Woche schon angefangen haben.
0: Richtig.
1: Das ist eine, haben wir richtig Geheimnisse von deren Rock. In Lateinamerika oder die Anfang von Rock.
0: Letzte Woche haben wir das sowas wie eine Art Proto-Pop genannt. Ne? Also das sind die Anfänge der Popmusik, also richtig als Mega-Geschäft, wie es wurde danach. Ne?
1: Genau.
0: Also ich würde sagen, Ende der 60er Jahre in Südamerika war es soweit und dann ging es richtig los. Womit wir gerade angefangen haben, war Black Sugar aus dem Jahre 1970. Das ist schon ein bisschen später schon. 1970, das war eine Latin Rock Band aus Peru.
1: Aus Peru,
0: übrigens.
1: Genau.
0: Peru, einer der Pioniere der Fusion. Funk und Rock.
1: Genau, heute vielleicht hören wir nicht so Beat-Musik hören, sondern viel mehr Funk und mit Rock und mit ein bisschen Latin-Rock, wie das danach angefangen hat. Deswegen sind ein bisschen später Stücke. Das sind von 70, 71, manchmal sogar ein bisschen später, nicht so weit.
0: Ja.
1: 72.
0: Nee.
1: Aber wir haben gesehen, und dann das letzte Gruppe, das wir gehört haben, nach Black Sugar, war eine Gruppe aus Nicaragua. Das ist schon eine Besonderheit.
0: Das ist echt was Interessantes. Ich habe noch nie eine Band aus Nicaragua gehört und am allerwenigsten auch den 70er Jahren.
1: Genau, diese Gruppe heißt Cerebro und das Stück war Pesadilla. Und die einzige Information, was ich gefunden habe, ist, dass die Platte wurde, ein Single wurde aufgenommen.
0: Wahrscheinlich die einzige Aufnahme.
1: Die einzige Aufnahme und wurde in Costa Rica aufgenommen und haben vielleicht die Zuhörer bemerkt, die Qualität war nicht besonders gut.
0: Ja, sowas wie unsere Sendung ungefähr. Okay, es geht weiter mit dem Transistor und die alte Musik. Heutzutage ist es, also ich habe so eine Sehnsucht nach dieser Musik manchmal, wenn ich sowas höre. Es klingt irgendwie
1: ein bisschen real, ne?
0: Ja, echt.
1: Ein bisschen echt. Und man muss mir das auch sagen, dass die meisten Stücke, die wir hören für eine Woche, diese Woche und vielleicht nächste Woche in El Transistor, sind fast unbekannt. Es gibt heute haben wir eine Überraschung auch in El Transistor.
0: Gehen wir weiter mit Carola und Viaje de Noche, Obscure Female Heart Latin Psych Rock aus dem Jahre 73.

0: quello.
1: Il transistor wird jeden Montag von 10 bis 12 auf Tide Radio. Carola, Carola, Carola, Carola, Carola, was? Carola, Carola, Fasulo?
0: Das war der erste Stück, das wir gehört haben. Das erinnert mich sehr stark an eine Etappe von der Band Pascal Ravioso aus Argentinien.
1: Ein Mensch, ja, ja, genau.
0: Ja, logischerweise der Mann von Carola spielte.
1: Okay, ist eine Schauspielerin gewesen, also weiß nicht, lebt sie noch?
0: Doch, ja.
1: Schauspielerin und Tänzerin Carola Maria Fasulo, ach hier taucht wie als Carola Cutaia auf, ne? Mhm. Begann ihre Karriere als Sängerin im Jahre 1973, unter dem Pseudonym Carola.
0: Ja, ihr einziges Soloalbum wurde 1973 aufgenommen, ne, mit der Mann, ihr Mann, Herr Carlos Cutaia, bekannt von dieser auch.
1: Carlos Cutaia, ein sehr bekannter Musiker aus der Rockszene in den 70er Jahren.
0: Genau. Dass sie erzählt ganz schnell, warum sie die Musik bekommen hat, ist, weil sie versuchte auch in die bekannte Hair Musical zu spielen.
1: Musical
0: Hair war überall in der Welt bekannt.
1: Ja,
0: und in Buenos Aires auch in die Zeit. Und der viele Musiker, heute haben wir auch eine Besonderheit über diese Musical und jemand, das da auch gesungen hat. Sie hat versucht, aber wurde nicht,
1: nicht genommen.
0: Nicht genommen. Aber das war die Entscheidung.
1: Sie aber singen weiter. Konnte sie, ne?
0: Ja,
1: das
0: sie
1: kann
0: konnte.
1: Man merken.
0: Ja,
1: sie konnte.
0: Sie hat eine Platte gemacht, das hatte ich gehabt.
1: Ja.
0: Ich weiß nicht, wo es gelandet jetzt, aber auf jeden Fall war es alles, was sie gemacht hat. Danach hat sie direkt zum, ich glaube, hat den Design-Welt weitergemacht. Ja, das war alles. Und dann haben wir auch...
1: Und danach kam Diego y Aramis. Diego y Aramis waren eigentlich Diego Villanueva und Pablo Toledo. Warum Pablo heißt nicht Aramis? Ich weiß nicht. Diego Villanueva und Pablo Toledo, die kenne ich nicht.
0: Ich auch
1: also,
0: nicht.
1: die haben sich angeblich in der Highschool kennengelernt und hatten wegen ihrer gemeinsamen musikalischen Leidenschaft eine Freundschaft gebaut. Ne? Die nach waren von Almagro, also Almagro ist ein Viertel in Buenos Aires, ein sehr großes und bekanntes Viertel. Die Nachbarn erinnern sich, sie auf dem Bürgersteig von Mario Bravo und Bartolome Mitre, zwei Straßen in Buenos Aires, da haben die gespielt. Live.
0: Na gut, mit zwei einfach Gitarre, glaube ich. Aber das Interessante ist, dass diese Duo haben... wurden eingeladen, ich auf, weiß nicht, wie in ein erstes Rockfestival, das in Buenos Aires gab, in 1971, der Barrock, bekannte Barrock 1, okay, der erste.
1: Genau.
0: Und es gibt sogar Aufnahmen, das wir auch haben, aber haben wir gesagt,
1: eine heimliche Aufnahme.
0: Ja, genau, das wurde mit einem sehr primitiven Aufnahmengerät.
1: Aha.
0: Gemacht.
1: Okay. Diego y Aramis, nie gehört, aber ich freue mich, sowas hören zu können. Wie geht es weiter jetzt mit La Nueva Generación?
0: La Nueva Generación, ein bisschen anderes, ne? Der Schock heißt das Lied, aber ein bisschen mehr Beat.
1: Schock.
0: Ja, ich erinnere mich an ein bisschen Werbung für irgendwelche Seife, ne?
1: Oh ja, eine der Vedettes nennt man diese Frau, ne? Die damals, die in den Theater und überall aufgetaucht in diesen Musicals, also eher populäre Musicals in Südamerika. Eine davon lebt sie noch und sie hat schockständige Sachen im Fernsehen. Ich werde das nie vergessen, meine Kindheit ist ein einziger Schock, weil sie halbnackt aufgetaucht ist und mit einer Seife an der Seite. Ne?
0: Genau, das war sehr, Dann, nach diesem Stück von der Neuen Generation werden wir eine auch etwas komisch und besonderes. Wahrscheinlich der Mann kommt, der Bordon heißt der Interpret.
1: Ja.
0: Wahrscheinlich ist es nicht bekannt, kommt aus Brasilien. Und dieses Stück, Fiesta Salvaje, ist was früher in Ende 60er Jahre oder 70 in die sogenannte Boats oder die Plätze, wo die Leute so
1: Tanzlokale,
0: aber da waren ein bisschen so andere Art.
1: Genau, wo nur also Erwachsene reingekommen sind.
0: Und die waren, früher gab keine Sample-Möglichkeit oder diese Möglichkeit, dass sie heute mit zwei oder drei sagen wir so, dann Spieler und so, ja, ja, genau, verschiedene, nee, Möglichkeiten. Nee, nee. Und gab Leute, die haben irgendwelche Mixer auch gemacht, für Tanzen nur.
1: Super interessant.
0: Und haben Platten gemacht. Die, ja, haben nur eine Platte,
1: okay,
0: in einem Studio gemacht und dann zu tanzen. Und das ist zum Beispiel dieses Stück von einem Interpret, heißt Bordon. Weiß nicht, wer war das, aber, ja, und das Stück heißt Fiesta Salvaje.
1: Siehst du, aus dem Jahre 1971. Siehst du, nichts, nichts heute ist neu. Nichts, alles gab's schon. Meine Güte.

0: Franzis Thor, jeden Montag von 10 bis 12 auf DDR Radio. Hast du diese Harfe gehört?
1: Ja, habe ich.
0: Eine echte Harfe.
1: Eine echte, kein Sampler. Kein Sampler.
0: Kein Sampler.
1: Das war so, es ist mal, würde ich so sagen, die waren diese Platte genau für das aufgenommen, für Tanzen.
0: Lass mich mal denken, 1970 war ich Kind natürlich, aber ich erinnere mich nicht besonders im Bereich Technik in Südamerika zumindest gesehen zu haben, die weiterentwickelt war als eine Bandmaschine mit zwei Spuren, wenn überhaupt.
1: Überhaupt. Vier vielleicht hatten schon, vier
0: Spuren. Gab es schon vier Spurmaschinen?
1: Studio,
0: ne?
1: Studio, ja.
0: Ja, die Beatles haben schon in den 1968 Sgt. Pippen mit vier Spuren aufgenommen. Und danach
1: kamen
0: die anderen.
1: Ich kann glauben, dass die wurde, ich weiß nicht, wäre sehr interessant zu wissen, wie diese Platte aufgenommen werden, weil die waren nur für, wie gesagt, nur für Tanzen.
0: Waren
1: vielleicht diese Bourdon, der Name vielleicht existiert, ich habe ein bisschen recherchiert und nicht so viel gefunden.
0: Das ist mehr oder weniger die Musik, die wir heute zum Beispiel auf dem Computer hören und die eine ganze Nacht spielen kann. Meistens monoton, ne, oder man wiederholt sich eine ganze Menge.
1: Genau.
0: Ja, was?
1: Mit ein bisschen so Mischung zwischen afrikanische, lateinamerikanische und ein Harp. Das erinnert mich.
0: Unglaublich.
1: Erinnere mich sehr ein bisschen weit, aber erinnere mich ein bisschen, hat eine paraguayische, aus Paraguay, ne? diese Art von Rhythmus auch.
0: Boah, Mann, oh Mann. Super interessant. Und was kommt jetzt? Was haben wir jetzt? Ruben Rada. Ist das Ruben Rada tatsächlich?
1: Ist Ruben Rada, aber hat er auch manchmal verschiedene Sachen probiert.
0: Ja. Ein ganz großer aus Uruguay,
1: Es ist eine Figur. Unglaublich, die Geschichte, das Leben von ihm, es ist ein Held. Nicht nur für die Musik in Uruguay.
0: Ja.
1: Es gibt eine Anekdote. Es gab eine Gruppe aus Uruguay, die ganze Musik von Lateinamerika, besonders Südamerika, beeinflusst hat. Die Beatmusik. Das sind los Shakers.
0: Ah, die Shakers, klar.
1: Los Shakers haben die waren sehr gut, die waren richtig perfekt. Die Shakers sind nach Buenos Aires gegangen, von Uruguay, mit Ruben Rada.
0: Ah.
1: Und die haben sich mit einem Promoter, ne, und da haben gesprochen und haben gesagt, fünf Leute, wir wollen noch Musik von den Beatles spielen. Die haben gehört, das sind super gut. Und dann, der Promoter hat gesagt, aber der Schwarze passt nicht im Bild.
0: Der ist schwarz. Ruben Rada übrigens ist schwarz.
1: Ja, Ruben Rada ist schwarz. Und er selbst hat gesagt, ja, ich versuchte mir die Haare so wie die Beatles zu schneiden, aber haben das bemerkt. Dann könnte nicht. Aber da kann man das sagen, das war die Geschichte. Er war immer dabei in jede Art von Änderung und hat nach jetzt werden wir auch gehört, etwas von, er heißte so auch, ein bisschen wie Aras Rada, war eine 65, glaube ich, oder 66 Jahre.
0: Ja,
1: und dann hat er El Quinto gegründet, das ist ein Band, das ehrlich gesagt war der erste.
0: Das ist eine Beat-Gruppe.
1: Ja, das erste Beat-Candombe-Gruppe überhaupt. Das gab früher worden, keiner hat das so gehört.
0: Ja, und danach Ruben Rada ist allgegenwärtig. Also heutzutage kennt jeder immer noch Ruben Rada, ein fantastischer Musiker, der schon in die Richtung 70 läuft, ne?
1: Oh, weiter.
0: Ja,
1: er hatte eine der besten.
0: 70, 71.
1: Er hatte eine, er spielte in einer der besten Gruppe, überhaupt gab in der Funk, Jazz, Oper.
0: Er wird sich daran erinnern, wahrscheinlich mit einer Band, also eine Begleitband, die ziemlich bekannt war, auch in Südamerika, Horacio Malvicino, sowas, das Pendant zu hier, was war das? James Latz zum Beispiel.
1: Ja,
0: ähnliches.
1: Oder
0: 1976 ist das hier. Ai, ai, ai. Hört man so. Mal gucken. Ja, hier.

0: El Transistor, jeden Montag von 10 bis 12 auf Tide Radio. Im DAB
1: Plus. Heute sind wir ein bisschen, ne, wiederholen wir sehr oft diese unsere.
0: Ja, warum nicht? Also,
1: müssen wir auch weiter sagen, nach Rauchen, der Link in Facebook haben wir auch, ne, dass die Leute vielleicht unsere Sendung auch andere Tage, das lohnt sich. Diese Musik, ja, andere nicht nur am Montag, Fall, zu hören, sondern Fall. Andere Tage. Die haben die Möglichkeit.
0: Ja, das Stück habt ihr wahrscheinlich schon erkannt. Also das letzte Stück war von einer Band aus Chicago. Chicago.
1: Ja, Chicago.
0: Genau, die Isles of Mars, glaube ich, genau. Hieß die damals. Vehiculo, ja. Aus Spanisch, Vehiculo.
1: Das ist
0: Auto. Auto. Also, naja, für eine Version der Zeit fand ich ganz nett. Also eine Cover, ne? Cover-Version, ziemlich ordentlich gespielt.
1: Für die Zeit und, ja. Und die Instrumente, und, ne? Weil die Leute, Equipment war nicht das Beste.
0: Ja. Wir dürfen auch nicht vergessen, dass in Südamerika überhaupt, also ich glaube, in ganz Südamerika gilt das, mit vielleicht eine kleine Ausnahme in Mexiko, ja, ne, dass die meisten Stücke, die am Anfang gespielt wurden, waren alle auf Englisch und viele, viele unzählige Coverversionen. Erst danach, es lag nicht daran, dass diese Leute nicht konnten, sondern dass wahrscheinlich die Produzenten, die Plattenfirmen, haben sich nicht getraut, irgendwas Eigenes zu zeigen von den Musikern, weil sie...
1: Naja, nicht passte, ja, genau. Ja. Und da waren nur einige Leute, die ein bisschen Mut hatten und genau. Vielleicht diese Leute unterstützen. Es gibt viele Beispiele. Obwohl, das ist interessant, aber das ist nicht für Transistor. Da hätten wir keine Zeit, 2 Stunden da Ruhe.
0: Oh, nee. Aber wir werden uns die Zeit nehmen in den nächsten Wochen. Aber jetzt, was sind die Satanic Girls?
1: Oh, das ist eine interessante Geschichte. Ich habe ein bisschen recherchiert auch, weil es auch ganz komisch, die Geschichte. Die Satanic Girls war eine Gruppe auf 7 Mädchen, die sehr gut Musik gespielt haben.
0: Die 7 Mädchen?
1: Ja, 7 Mädchen haben Musikinstrumenten, also schon, dass Mädchen sind, ist es ungewöhnlich in der Rockmusik. Dass die alle Instrumenten gespielt, auch ist ungewöhnlich. Noch haben auch etwas ungewöhnlich, dass die kamen aus der Tschechoslowakei. Tschechoslowakei, sei es richtig.
0: Ehemalige Tschechoslowakei.
1: Genau.
0: Also ne? Tschechische Republik plus Slowakei.
1: Okay, die haben eine Tour gemacht in 68, die waren gerade in Schweden. Und in dieser Zeit wurde, ne, die bekannte, sagen wir so, die Annahme von Prag, von der Warschau-Pakt.
0: Ah ja,
1: 68. Und sie waren in Schweden. Dann könnten sie nicht zurück oder haben sie entschieden, nicht zurückzukommen.
0: Ja, das hätte ich auch nicht getan.
1: Und dann haben in Schweden, mussten dann mit dem Produzent, hat gesagt, okay, sie können hier bleiben, das ist eine lange Geschichte auf jeden Fall. Mhm. Haben gesagt, ja, ich produziere euch, aber die müssen die still, weil sie hat im Dixieland gespielt. Das war eine, okay. Dixieland-Band. Und dann haben gesagt, okay, 7 schöne Mädchen, da habe ich eine Idee. Und er hat die Mädchen nach Argentinien geschickt. Er hatte einen Bekannten in Argentinien und hat gesagt, muss nur ein bisschen...
0: Ein Manager.
1: Der Manager hat einen Stil, Musikstil ändern, ein bisschen mehr poppig. Aha. Und ein bisschen mehr Minirock zu tragen.
0: Ja, wahrscheinlich, klar, was typisch in der
1: und,
0: Zeit.
1: Genau, und dann als die Satanic Girls sind nach Argentinien gegangen, haben 2 Jahre, noch nicht nur in Argentinien, sondern auch in Chile. Die waren in Argentinien und Chile. Sogar haben ein Festival von Viña del Mar.
0: Oh, da war ich auch.
1: Warst du
0: ja,
1: auch?
0: Ich war im Viña del Mar Festival. Da habe ich große Leute gesehen. Aha. Also in Südamerika ein ganz großer. Ich hieß der Leonardo Fabio. Oh. Da habe ich Los Gatos gesehen live. La Balsa habe ich gespielt. Und ein ganz großer, den ich überhaupt nicht kannte. Also klar, ich war ein Kind. Jimmy Cliff.
1: Mhm. Ja, der Name kenne ich.
0: Wer ist dieser Typ? Also ich war begeistert. Also ich habe überhaupt nicht verstanden, was er da tat, aber ey, wunderschöne Musik.
1: Gut, das ist die Geschichte, ein bisschen die Geschichte von den Satanic Girls. Ich gebe jetzt Leute versuchen zu recherchieren, wo sind die Mädels
0: geblieben? Wo sind die jetzt?
1: Ne? Hier sind die jetzt, weil eigentlich
0: sind einige... Sind die in Südamerika geblieben?
1: Das
0: sind die
1: weiß man
0: nach
1: nicht.
0: Tschechien? Ja. Oder Tschechien oder Slowakei?
1: Oder Slowakei.
0: Wo kamen die her?
1: Die kommen aus verschiedenen, einige aus Prag und andere Städte.
0: Ne?
1: Andere Städte, aber auch Slowakei auch. Wie gesagt, habe ich auch mitbekommen, dass haben richtig viel gespielt. Die hatten so Verträge für Clubs, das ist normal. Ne? Die haben verschiedene sogenannte Clubs spielen, verschiedene Ecken. Und aber wie gesagt, die Mädels waren hübsch. Kurze Rock,
0: hatten
1: auch Publikum.
0: Unglaublich, was die.
1: Aber die Leute nicht gesehen haben, das waren sehr gute Instrumentisten. Die waren alle Profis.
0: Ja. Das
1: haben
0: das
1: alle
0: glaub
1: Instrumente
0: ich schon.
1: Gespielt.
0: Aber in der Zeit galt sowas als zweitrangig wahrscheinlich. Ja. Unglaublich, was diese Mädchen, also was überhaupt ne, Frauen in der Musik in der Zeit ertragen mussten.
1: Und das Paradox von alles, sage nur, das ganze Paradox ist, in Tschechien fragen sich, wie könnte das sein, dass eine Gruppe oder Leute, das emigriert von der Tschechischen oder Tschechoslowakei, sind in andere sozialistische Land auch gegangen wie Chile, weil das war die Zeit von Allende.
0: Genau.
1: Die verstehen das nicht.
0: Interessant. Hey, wie heißen die also?
1: Die Satanic Girls. Und was wir jetzt hören werden, ist auch ein Cover. Und das ganz bekannte Cover, Funk-Cover, werden wir sehen.
0: Okay, es geht los. Erstmal mit den Satanic Girls.

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1: Mit Paula Zang. Berlins Linke und Grüne kritisieren den Sanierungsstau in der Hauptstadt. Tobias Schulze, Fraktionschef der Linken, sieht die Sperrung des Hauptgebäudes an der TU als nur ein Beispiel für eine falsche Sparpolitik. Auch in Krankenhäusern, Schulen und Schwimmbädern zeige sich das Resultat zu geringer Investitionen in die Infrastruktur in den vergangenen Jahrzehnten.

0: Linke schlägt deshalb eine Investitionsagentur zur Koordination der Aufgaben und einen Notfonds für aktuelle Fälle vor. Auch die Grünen-Fraktion kritisiert die ausgebliebenen Investitionen. Der Bund sichert die Jobs der 1200 Beschäftigten der PZK-Raffinerie in Schwedt, zumindest bis Ende des Jahres. Von dort aus werden unter anderem Berlin und Brandenburg mit Sprit, Heizöl und Kerosin versorgt. Außerdem wollen Bund und Land die Produktion von Biokraftstoff mit 350 Millionen Euro stärken. Bundeswirtschaftsministerin Reiche hat die Anlage gestern besucht. Die Bundesregierung prüfe jetzt alternative Versorgungswege, zum Beispiel über den Danziger Hafen oder über Rostock. Seit Anfang Mai nämlich stoppt Russland die Weiterleitung des Öls, das Deutschland aus Kasachstan bezieht, über die in Russland liegende Druzhba-Pipeline. Die Berliner Ombudsstelle für Antidiskriminierung zieht mit 4000 Beratungsanfragen eine positive 5-Jahres-Bilanz. Sie unterstützt Bürgerinnen und Bürger bei der Durchsetzung ihrer Rechte gegenüber öffentlichen Stellen nach dem Berliner Landesantidiskriminierungsgesetz. In den meisten Fällen geht es um Rassismus im Alltag oder Diskriminierung wegen Behinderung oder Geschlecht. Die Leiterin Dr. Doris Liebscher fordert ein Initiativrecht, damit die Ombudsstelle auch in Fällen ohne Beschwerde handeln könne.
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0: Berlin und Brandenburg müssen sich heute vereinzelt auf Regen und Gewitter einstellen, bei Temperaturen von 11 bis 13 Grad. In der Nacht zum Mittwoch sinken die Temperaturen auf 6 bis 3 Grad.
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1: mit Paula Zang. Berlins Linke und Grüne kritisieren den Sanierungsstau in der Hauptstadt. Tobias Schulze, Fraktionschef der Linken, sieht die Sperrung des Hauptgebäudes an der TU als nur ein Beispiel für eine falsche Sparpolitik. Auch in Krankenhäusern, Schulen und Schwimmbädern zeige sich das Resultat zu geringer Investitionen in die Infrastruktur in den vergangenen Jahrzehnten. Die Linke schlägt deshalb eine Investitionsagentur zur Koordination der Aufgaben und einen Notfonds für aktuelle Fälle vor. Auch die Grünen-Fraktion kritisiert die ausgebliebenen Investitionen. Der Bund sichert die Jobs der 1200 Beschäftigten der PZK-Raffinerie in Schwedt, zumindest bis Ende des Jahres. Von dort aus werden unter anderem Berlin und Brandenburg mit Sprit, Heizöl und Kerosin versorgt. Außerdem wollen Bund und Land die Produktion von Biokraftstoff mit 350 Millionen Euro stärken. Bundeswirtschaftsministerin Reiche hat die Anlage gestern besucht. Die Bundesregierung prüfe jetzt alternative Versorgungswege, zum

0: Beispiel über den Danziger Hafen oder über Rostock. Seit Anfang Mai nämlich stoppt Russland die Weiterleitung des Öls, das Deutschland aus Kasachstan bezieht, über die in Russland liegende Druzhba-Pipeline. Die Berliner Ombudsstelle für Antidiskriminierung zieht mit 4000 Beratungsanfragen eine positive 5-Jahres-Bilanz. Sie unterstützt Bürgerinnen und Bürger bei der Durchsetzung ihrer Rechte gegenüber öffentlichen Stellen nach dem Berliner Landesantidiskriminierungsgesetz. In den meisten Fällen geht es um Rassismus im Alltag oder Diskriminierung wegen Behinderung oder Geschlecht. Die Leiterin Dr. Doris Liebscher fordert ein Initiativrecht, damit die Ombudsstelle auch in Fällen ohne Beschwerde handeln könne.
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0: Berlin und Brandenburg müssen sich heute vereinzelt auf Regen und Gewitter einstellen, bei Temperaturen von 11 bis 13 Grad. In der Nacht zum Mittwoch sinken die Temperaturen auf 6 bis 3 Grad.
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0: Der Karneval der Kulturen feiert 30. Jubiläum. 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
0: Hallo, liebe Hörerinnen und Hörer da draußen. Wir haben heute eine ganz besondere Sendung, weil wir haben heute einen ganz tollen Gast bei uns. Die Sendung haben wir wie immer vorher aufgezeichnet und die wird bei uns im Mosaik vorher live übertragen. Deswegen manchmal nicht wundern, wenn wir so ein bisschen über unsere Hörer sprechen da draußen. Ja, Asya, erzähl doch mal, wen hatten wir denn da zu Gast bei uns?
2: Milan Pechel.
0: Genau, den Milan Pechel. Erzähl doch mal, Selim, wie fandst du den Besuch von Milan?
3: Ich fand so, der ist so nett, ja.
0: Ja, ne? Ja. Muss man wirklich sagen, ganz, ganz toll, sehr, sehr nett. Hat wirklich sehr viel Spaß mit ihm zusammen gemacht.
3: Ja.
0: Und der Milan war ja nicht nur, dass er bei uns hier im Studio war, sondern auch bei uns in unserer Einrichtung.
3: Ja.
0: Und der hat uns hier was ganz Tolles hinterlassen. Selim, erzähl mal, was haben wir jetzt bei uns an der Wand hängen?
3: Sein T-Shirt, seinen lustigen, auch gewaschen.
0: Genau, ein T-Shirt. Und was hat er damit gemacht? Das ist ja nicht nur sein T-Shirt, was er anhatte, sondern das ist ein T-Shirt, was hat er damit gemacht?
3: Werbung.
0: Nein, er hat da was ganz Tolles. Asya, erzähl mal für unsere Hörer, was ist da drauf?
2: Herzen gemacht.
0: Herzen. Genau, ja. Herzen.
3: Er hat Herzen gemacht.
0: Genau, und das Herz, das strahlt und
3: ne?
0: Und da steht ganz groß, steht da drauf, ich liebe euch, Milan.
3: Liebt er uns auch, wenn ich fragen darf?
0: Also, doch. Das haben wir schon mitbekommen. Das hat ihm auch sehr, sehr viel Freude bereitet.
3: Ja.
0: Und deswegen würden wir sagen, liebe Hörerinnen und Hörer, viel Spaß.
3: Viel Spaß bei Interview zuhören.
0: Wir begrüßen bei uns im Radio Kohli Studio den Schauspieler und Regisseur Milan Pechel.
4: Hallo. Danke. Danke.
0: Hallo.
4: Oh, das ist ja mal ein cooler Jingle.
0: Jetzt geht's ab hier. Hallo Milan, schön, dass du heute bei uns bist. Schön, dass es vor allem geklappt hat.
4: Ja.
0: Also, wir haben uns ja gerade schon so ein bisschen kennengelernt, aber nur noch mal kurz zur Erklärung. Ich bin immer nur so ein bisschen die Moderationsunterstützung und helfe immer unseren Reportern, die heute lustigerweise ganz neu zusammengewürfelt sind, weil es mit dem Grundteam heute was nicht klappte, wie es manchmal so ist. Und ein bisschen muss ich mal unterstützen. Sinem, so machen wir das. Ja, und dann fangen wir schon an. Vielleicht der Selim.
3: Warum bist du denn so ein Schauspieler geworden?
4: Ich wollte spielen und deswegen bin ich Schauspieler geworden. Und wieso ich so ein Schauspieler geworden bin, wie ich bin, hat wahrscheinlich damit zu tun, mit all dem, was einem so im Leben begegnet und wer einem im Leben begegnet.
3: Was für eine Spiele machst du? So eine Puppen oder?
4: Nö, ich mach einfach mit mir, mit meinem Körper, mit meiner Stimme, mit meinen Augen und meinem Gesicht.
3: Okay, ja, manche machen mit den Händen und mit den Puppen.
4: Ja, mit den Händen mache ich auch manchmal.
3: Okay.
4: Ja, manchmal zu viel.
3: Das kann passieren.
4: Ja.
5: Was ist für dich das Faszinierende an diesem Beruf?
4: Das Faszinierende? Eigentlich, dass man spielen kann eben. Und dass man, viele sagen ja, sie gehen zur Arbeit, Schauspieler auch. Und ich sag immer, ich gehe zum Spielen. Ich gehe spielen und ich darf spielen und das ist ein großes Vergnügen.
5: Was macht das gerne nach dem Beruf, nach deiner Arbeit?
4: Was ich gerne mag an meinem Beruf?
5: Ja.
4: Naja, eben, dass ich, ja, ist eine gute Frage. Was mag ich gerne? Ich mag eigentlich alles ganz gerne. Ich mag die Freiheit, die auch da drin liegt. Ich mag, dass man Quatsch machen sein kann, erstmal ernst sein kann, dass man sich manchmal mit neuen Themen auseinandersetzen muss, mit denen man sich sonst gar nicht auseinandersetzen würde. Ist auch gut, viel zu lesen. Ich lese gerne und ja, auch alles Mögliche. Ich mag auch, dass ich nicht schon um 7 anfangen muss zu arbeiten, so wie ganz viele andere Leute.
2: Es freut mich, was du machst.
0: Ich helfe mal ganz kurz. Mhm. Ich glaube, wir sind ja hier, gehen immer die Fragen durch. Ich helfe dir ja damit gerade mal so ein bisschen. Und deswegen wollten wir mal wissen, warst du schon immer Schauspieler oder hast du noch einen anderen Beruf gelernt?
4: Ja, ich habe eigentlich ursprünglich Tischler für Dekorationsbau gelernt nach der 10. Klasse. Also Theatertischler, also das ist mein Beruf, den ich gelernt habe. So Hobeln, Sägen, Ja, Regale bauen, Schränke.
2: Cool.
4: Ja, Fußboden verlegen, Treppen bauen.
2: Ja.
4: Sowas, alles sowas, mit Holz arbeiten. Schön. Das habe ich gelernt. Und dann war ich noch 5 Jahre Bühnentechniker in Berlin an dem Theater Volksbühne.
6: Mhm. Darf ich mal fragen, was für eine Volksbühne ist denn das? Also was für ein Theaterstück?
4: Ach so, welche Theaterstücke?
6: Welche? Gibt es ja viele, also, gemischte.
4: Kennst du die Volksbühne am Rosa-Luxemburg-Platz? Das Theater? Hast du da
6: Rosa-Luxemburg war es noch nie. Also noch nie gewesen. Ja,
4: das ist in Mitte.
6: Ah, da wohne ich.
4: Ah, cool. Wo
6: in
4: denn?
6: Mitte, ja.
4: Wo wohnst du denn?
6: Michael-Kirsch-Platz.
4: Ah ja, ah, okay.
2: Ist nicht weit.
4: Das ist doch schon eigentlich fast, ja, das ist so die Grenze zu Kreuzberg, ne?
6: Das Grenze, ja.
4: Wo wohnst du?
2: Neukölln.
4: Neukölln? Na, cool. Ja. Auch schön. Ich wohne in Prenzlauer Berg. Aber jetzt sind wir ja abgekommen von der Frage. Also du wolltest wissen, was ich da so für Stücke gespielt habe.
6: Ja, was für eine Stücke ist denn das?
4: Also jetzt zum Beispiel das aktuellste Stück, was ich da gerade spiele an der Volksbühne, das ist der Schnittchenkauf. So heißt es.
6: Schnittchen.
4: Mhm. Ja, klingt lecker, wa? Ja.
6: Klingt lecker, kann man...
4: Kann man essen.
6: Essen, ja.
4: Ja. Kann man auch genießen.
6: Genießen, ja.
4: Mhm.
2: Jetzt machen wir eine kleine Pause, hören Pete's Takes mit Hint und Hand.

0: Es war ein rockiger Song und jetzt geht's mit einem Interview mit Minhan Peschel weiter.
1: Hast du ein Lampenfieber?
2: Lampenfieber? Ja, ja, ja, klar. Also wenn man als Schauspieler kein Lampenfieber hat, das wäre ganz, ganz komisch. Man lernt nur mit den Jahren damit umzugehen. Ich habe aber fast noch mehr Lampenfieber, wenn ich als Regisseur am Theater arbeite. Das mache ich auch manchmal. Und wenn da eine Premiere kommt, dann habe ich auch großes Lampenfieber, weil ich dann alles ja aus der Hand gegeben habe und gar keinen Einfluss mehr habe, wenn das Stück erstmal läuft bei der Premiere. Und als Schauspieler hat man das ja auch selber noch in der Hand, ne? Mhm. Und kann es beeinflussen und kann sich an dem Lampenfieber abarbeiten. Bei mir hält es dann an so einem Premierenabend sehr lange an, also oft bis über...
1: Ich will auch was sagen.
2: Bis über den Applaus hinaus. Ja, schieß los.
1: Ich habe auch einen Film geguckt.
2: Welchen hast du denn gesehen?
1: Ich weiß es nicht, ob
3: die Schule der magischen Tiere, meint die Demet.
1: Ja.
2: Ah, ja.
1: Das habe ich gesehen.
2: Ah, schön. Und hat dir Spaß gemacht?
1: Ja.
2: Ah, schön. Es ist ja toll, dass du mich erkannt hast. Man erkennt mich ja da fast kaum in dem Film.
1: Ja. Ich habe auch die CD von zu Hause.
2: Ah, okay, mit den Liedern, ja?
1: Ja.
2: Und dann singst du wahrscheinlich immer mit, ne?
1: Ja.
2: Ja. Und was singst du denn da so?
1: Ich weiß es nicht.
2: Ah, okay. Du musst es hören und dann kannst du auch mitsingen wahrscheinlich, ne?
1: Ja, die magischen Tiere.
2: Das ist die Schule der magischen Tiere, ne?
1: Ja.
2: Sowas. Mhm.
1: Ja.
4: Ich weiß es, dass Tiere sind. Das eine Leopard und Kindersprichmann.
2: Mhm.
1: Ja.
2: Ja, mhm. Mhm. Genau.
1: Es ist keine Tiere im Film.
2: Die sprechen mit den Kindern, ne?
4: Ja.
2: Ja, ja. Und wenn jemand Fremdes dazukommt, dann verwandeln sie sich so in Plüschtiere, ne?
1: Ja.
2: Mhm. Genau.
0: Haben Sie einen Glücksbringer?
2: So eine Hasenpfote oder sowas? Nee, ich habe keinen Glücksbringer.
0: Nee, also, gibt ja sowas, ne? So ja. In der Tasche oder kleine,
2: ja, ja. Ja,
0: wenn man aufgeregt ist.
2: Nö, sowas. Also ich hab mal von vor einem Jahr oder so, habe ich mal von einem Schornsteinfeger auf so einem Straßenfest hier in Kreuzberg mal sowas geschenkt bekommen. Das habe ich mir in die Brieftasche gesteckt und traue ich mich auch nicht, das rauszunehmen. Aber ansonsten brauche ich eigentlich keinen Glücksbringer, weil ich habe ja ganz viel Glück in meinem Leben. Da muss ich mir nicht noch mehr bringen lassen. Vor allem für das Glück. Das kann man sich auch nicht bringen lassen. Da muss man auch ein bisschen selber was dafür tun fürs Glück. Also wenigstens muss man das Glück, wenn man es haben will, erkennen. Und es begegnet einem öfter, als man glaubt.
1: Ich freue mich schon auf den Film bei Tiere wiederzusehen.
2: Den vierten Teil?
1: Ja.
2: Der wurde letztes Jahr gedreht. Der kommt im September raus, habe ich noch nicht erfahren.
1: Oh, cool. Mhm.
2: Gehst du dann ins Kino?
1: Ja.
2: Cool. Mit wem gehst du?
1: Mit meiner Schwester.
2: Ah, cool. Schön. Ja, das ist das Schöne bei den Filmen, da gehen meistens wenigstens zwei Leute immer rein.
1: Ich habe Teil 1 und Teil 3 habe. Wir sind Teil 2 DVD.
2: Ja, und guckst du immer gerne.
1: Ja.
2: Mhm.
1: Mhm. Ich schaue das gerne an.
2: Schön.
4: Welche Rolle spielst du am liebsten denn?
2: Welche Rolle ich am liebsten spiele? Immer die ich aktuell gerade spiele. Das ist jetzt im Theater, im Schnittchenkauf. Das spiele ich gerade am liebsten.
0: Eine Frage. Gibt es auch eine andere Theaterstücke statt Schnittchen?
2: Schnittchenkauf? Ja, ja. Es gibt noch...
0: Ah.
2: Also die ich jetzt gerade aktuell spiele.
0: Ja.
2: Es gibt noch das Stück Und Jetzt. Ist auch an der Volksbühne, das spiele ich auch. Sonst spiele ich gar nicht so viel Theater, fällt mir gerade auf. Aber ich habe viel Theater gespielt und spiele es auch, werde es auch weiterhin tun, aber die meisten Stücke, die sind jetzt auch schon abgesetzt natürlich, weil Stücke laufen ja nicht so lange am Theater. Nur ganz wenige laufen mal 5 oder 10 Jahre oder so.
0: Falls man Lust hätte oder nicht, manche sagen, ach, ich habe keine Lust, nee.
2: Nö, ich habe eigentlich immer Lust, Theater zu spielen. Ist nur okay. Auf eine Zeitfrage. Aber,
0: Zeitfrage.
2: Ja, ja. Aber jetzt werde ich bald bei dem, ihr kennt ja bestimmt das Rambazamba-Theater, ne?
0: Ja, das sagt mir was. Mhm. Da ist mein Mitbewohner
2: wie heißt der?
0: Herrn Hakenes. Der ist weggezogen.
2: Ah, nee. Den kenne ich nicht. Ich kenne ein paar andere Leute, aber von dort, und da habe ich ein Stück gemacht, inszeniert, das heißt Mord im Regionalexpress, und da werde ich für einen Tag mal eine Rolle übernehmen, weil der Schauspieler, der da mitspielt, an dem Tag nicht kann, und da werde ich dann auch
0: mehr spielen. Ja, falls mal sind die krank oder so, und ja, gibt ja Leute, ne?
2: Ja, klar.
3: Wie war denn die Zusammenarbeit mit dem Ramazama-Theater? Hat es Spaß gemacht?
2: Ja, es hat großen Spaß gemacht, uns allen. Also mir hat es großen Spaß gemacht und den Schauspielerinnen vom Ramazama auch. Und ja, und wir alle hatten da große Freude und ich fand es ganz toll, wie die das gemacht haben, wie die Texte angefasst haben und gesagt haben und so. Ist wirklich immer ein großer Genuss. Kann man auch was von lernen.
0: Eine Frage, wo ist denn wo spielen Sie denn? In welche Straße? Also
2: wo das Theater Rambazamba ist?
0: Ja.
2: Das ist in der Kulturbrauerei in Prenzlauer Berg. Kennst du die Kulturbrauerei? Da ist ein großes Kino und so verschiedene Clubs sind da.
0: Ja, da war ich mit meiner WG.
2: Ah, ja.
0: Was zum Gucken. Er hat uns eingeladen. Da sind wir so hingegangen.
2: Weißt du noch, wie das Stück hieß?
0: Oh, nee, das weiß. Wusste ich nicht. Nee, weiß ich nicht.
1: Kannst du was fragen?
2: Klar.
1: Es ist Freimis.
2: Aber das ist ja noch keine Frage, Demet.
1: Oh.
3: Man muss dazu sagen, die Demet ist wirklich so aufgeregt, dass er natürlich jetzt sämtliche Fragen vergessen hat, ne? Oder? Ist es so?
1: Ja. Du machst es so laut.
2: Ja, das passiert manchmal. Ja.
3: Aber da habe ich vielleicht eine schöne Frage, die genau da in die Richtung geht. Und zwar, hast du vielleicht einen Trick, wenn dir mal ein Text nicht einfällt, also du ein Blackout hast? Gibt es da irgendeinen Trick, was man irgendwie machen kann?
2: Wenn mir der Text nicht einfällt. Mir fällt da meistens ein, wenn nicht, guckt man schnell zur Soufflöse und die souffliert einem dann den Text rein. Naja, oder man hält kurz an und denkt nach. Und ja, also einfach nicht unterbrechen, das Spielen.
4: Hast du ein Lieblingsessen?
2: Lieblingsessen? Oh, ich esse überhaupt wahnsinnig gern. Ich mag gern vietnamesisch essen. Ich esse aber auch gern Gulasch. Ich esse eigentlich fast alles gern. Frag mich lieber, was ich nicht so mag.
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1: Jetzt eine kleine Pause und wir hören Måneskin Beggin'.

0: Ja, und da haben wir wieder einen heißen Song gehört und jetzt machen wir weiter mit unserem tollen Interviewgast, dem Milan Pechel.
1: Kannst gut kochen.
2: Ob ich gut kochen kann? Mhm. Also meine Frau sagt ja. Meine Frau sagt, ich kann sehr gut kochen. Ja, und ich koche auch sehr gerne. Die Frage kann ich mit ja beantworten.
3: Was fehlt denn nie im Kühlschrank? Was zum Beispiel Milch oder wenn man aufsteht? Ach so.
2: Du musst mir keine Beispiele sagen. Ich weiß schon, was gemeint ist. Also nie im Kühlschrank. Nö, alles gut. Also ich finde, Zwiebeln dürfen auf jeden Fall nicht fehlen. Zwiebeln sind immer ganz wichtig. Ja. Sollte man immer da haben. Ja, was ich glaube, Tomatenmark ist gut, das auch da zu haben. Immer ein bisschen Sojasauce ist auch gut.
3: Ja, das kann man machen.
2: Ja, Butter natürlich, wa? Ja. Bisschen Parmesan, dazu haben sie auch immer ganz gut. Ja. Manchmal macht man einfach Nudeln nur mit Parmesan und gutem Olivenöl. Also ja, gutes Olivenöl.
3: Kann man so umrühren, zack, die zack.
2: Zack,
3: fertig.
2: Zack, zack, fertig ist die Laube, genau. Ja. Dann wird drin gehauen.
3: Das wird drin gehauen. Erstmal gekostet. Ne?
2: Was ist bei dir immer im Kühlschrank?
3: Also bei mir ist so, sag ich mal so, ich wohne in der WG, wir schließen da den Kühlschrank ab. Es gibt Leute, die auch wegklauen. Also
2: Direkt in den Mund rein, wa?
3: Nee, die können nicht, den kann man nicht bremsen.
2: Ja, meine ich ja. Hm. Kühlschrank auf und auf die Fressluke und drin damit.
3: Ja. Also bei mir fehlt nichts. Nee, ne.
1: Mal zur Musik.
2: Ob ich Musik mag? Ja, ich mag Musik sehr, sehr gerne. Und jetzt im Moment mag ich am allerliebsten die Band 8 Eimer Hühnerherzen. Kennt ihr die? Ja. Eine Band aus Kreuzberg. Die machen sogenannten Nylon-Punk, so nennen die jetzt
1: cool.
2: selber. Cool, du kennst es doch noch ja nicht. Ist wirklich aber toll. Kann man auch gut zu tanzen, aber kann man auch gut zuhören, weil die ganz tolle Texte haben. Und wirklich richtig, richtig gute Band.
1: Cool.
2: Was mag ihr so für Musik?
1: Ich mag auch schöne Musik.
2: Welche magst du? Also außer Schule der magischen Tiere?
1: Nossa.
2: Nossa?
1: Ja.
2: Oh. König
1: und Mamacita ist mein Lieblingslied.
2: Okay.
4: Pietro Lombardi.
2: Ah, okay. Ja. Das kann ich nicht. Was magst du?
3: Ich mag so Hip-Hop.
2: Mhm.
3: Sei denn, es muss richtig so hart werden. Ne?
2: Was, so Hip-Hop, so Haftbefehl und sowas, ja?
3: Ja. Manche sagen, nee, Deutsch, Türkisch.
2: Ja. Kennst du, wie heißt er gleich? Ah, oh, Mann, jetzt hab ich den Namen vergessen. Haut wie Pelz? Wie heißt er gleich?
3: Haut wie Pelz?
2: Haut wie Pelz, das Album. Wie heißt er? Hab ich vergessen.
1: Nee. Ich möchte nur noch sagen.
2: Ja?
1: Schlagerfan. Ah. Udo Jürgens.
2: Udo Jürgens. Ah, Udo Jürgens ist auch toll. Mhm. Genau, ja, ja. Immer wieder geht die Sonne auf. Ne?
1: Ja.
2: Genau.
3: Udo Jürgens ist auch toll.
2: Ja, ist jetzt nicht so Hip-Hop, aber du bist trotzdem ein toller Sänger gewesen.
3: Ja.
2: Mhm.
1: Welches? Schluftfach hat dir am besten Spaß gemacht.
2: Welches Schulfach? Oh Mann, das ist schon so lange her, die Schule. Ich bin eigentlich sowieso gerne zur Schule gegangen. Ich habe Sport auch gerne gemacht, aber fand auch Deutsch toll und ja, Musik, Mathe. Mit den Naturwissenschaften habe ich mich ein bisschen schwer getan. Aber grundsätzlich bin ich eigentlich gerne zur Schule gegangen, muss ich sagen.
1: Mhm. Ich war schon mal einen Bimmeldring von meiner Schule gemacht habe. War schön.
2: Ja?
3: Mhm. Da war es auch in der Schule gewesen.
2: Ja? Bienenwaldring?
3: Ja.
2: Schöner Name, Bienenwaldring.
3: Ja, da war es in der Schule, weil von dort habe ich in der Parshima gegangen.
2: Mhm.
3: Und von dort habe ich hierher gewechselt.
2: Ah ja.
3: Weil dort ist die alte Werkstatt weit weg. Nächstes Mal wechselst du mal hier. Ja, bin ich.
2: Ja, da bist du.
3: So.
2: Und jetzt live im Radio.
3: Ja, yes, live im Radio, ja.
2: Ja, schön.
0: Ich habe mal wieder was fragen. Ist dir denn schon mal irgendwas Peinliches passiert? Vielleicht auch direkt auf der Bühne oder sowas?
2: Ich bin guter Verdränger, wenn es sein muss. Ich erinnere mich nicht mehr, ehrlich gesagt. Nö, eigentlich, mir ist auf der Bühne ist mir wenig peinlich. Dafür gibt es ja die Bühne auch, dass man ja da auch ohne Scham Sachen machen kann, die man im Leben vielleicht gar nicht machen muss. Womit ich mich immer schwer tue, aber womit sich, glaube ich, auch viele Künstler schwer tun, in der Öffentlichkeit was zu performen. So, das ist so, also man dreht ja jetzt oft auch so dokumentarisch und so oder so pseudodokumentarisch. Und da so in der Öffentlichkeit so irgendwas zu spielen, keine Ahnung, auf dem Alexanderplatz, wie Leute anzusingen oder anzusprechen und so in einer Rolle, das ist, da muss man sich schon ganz schön überwinden. So.
4: Hast du ein Vorbild?
2: Vorbild? Ach ja, es gibt viele Künstler, die mich sehr, sehr beeinflusst haben und die ich wirklich ganz toll finde. Also ich mag wahnsinnig gern Charlie Chaplin und Buster Keaton und Stan Laurel und Oliver Hardy und ja, aber auch auf der Bühne im Theater in Berlin an der Volksbühne hatte ich so ganz tolle Kollegen und Kolleginnen, von denen ich ganz viel gelernt habe und so Henry Hübchen zum Beispiel oder Bernhard Schütz oder Gerd Preusche und Kathi Angerer, ganz viele Leute, Herbert Fritsch.
3: Jetzt machen wir eine kleine Pause hier, und zwar im Azuro.

0: Das waren die Toten Hosen. Jetzt hören wir den Interview, ne? Geht's weiter hier? Kannst du so einen Witz erzählen? So lustig, so ernst?
1: Ach, lustig auch noch. Lustig und ernst. Oh Gott.
0: Naja, muss ja auch lustig sein, ne?
1: Ja, ja, ja, natürlich. Geht ja ohne Ernsthaftigkeit nicht. Warte mal, lass mich mal überlegen. Also normalerweise vergesse ich immer sofort alle Witze wieder. Also einen Witz, den vergesse ich eigentlich nie, und das ist ein Schauspielerwitz, natürlich. In einem Schauspieler erscheint eine gute Fee und sagt, du hast 3 Wünsche frei, und was wünschst du dir? Und der Schauspieler sagt, naja, dann wünsche ich mir als erstes einen Kasten Bier, der nie alle wird. Also wo immer, warte mal, ja, warte, jetzt erzähl ich erst den Witz. Der wird nie alle.
2: Und kannst du was fragen?
1: Ich soll jetzt erstmal den Witz erzählen, Leute.
2: Oh, okay.
1: Ja, warte, ich fange nochmal an. So ist es mit dem Witz. Also, dem Schauspieler erscheint die Fee und die sagt, du hast 3 Wünsche frei. Was wünscht du dir? Ja, sagt der Schauspieler, wünsche ich mir als erstes einen Kasten Bier, der nie alle wird. Also, wo immer volles Bier drin ist. Und sagt sie, ja, okay, bitteschön, da ist er. Der Schauspieler freut sich, fängt an zu trinken, und tatsächlich, der wird nie alle. So, dann sagt sie, hast du noch einen Wunsch? Ja, sagt er, hätte ja eine Schachtel Zigaretten, die auch nie alle wird, wo immer Zigaretten drin sind. Auch das erfüllt sie ihm. Sie sagt, jetzt hast du noch einen dritten Wunsch frei. Was wünschst du dir denn? Und der Schauspieler sagt, ja, gut, dann nehme ich noch so einen Kasten.
2: Soll ich was fragen? Soll ich was erzählen? Mein Papa hat mir einen neuen Handy gekauft.
1: Neues Handy gekauft, ja.
2: Ja.
1: Das ist ja herrlich.
2: Und mein Papa hat gesagt, der will das mal sehen.
1: Das will ich mal sehen?
2: Nein, der will das sehen, mein Papa.
1: Ach so,
3: Fotos, ja, da kann ich noch was sagen. Wir machen nachher dann, machen wir noch ein paar Fotos. Genau. Weil ganz viele, die nämlich auch in den Gruppen gerade zuhören, die sind nämlich auch schon ganz wild drauf. Mhm. Nachher wird hier schon ein bisschen mehr vor der Tür los sein als vorhin.
1: Okay, dann machen wir Fotos.
2: Videos, ja. Oder so? Geht's Videos auch?
1: Oh, können wir auch Videos machen. Wir sind ja beim Radio.
2: Kannst du mein Handy machen?
1: Na klar.
3: Aber nachher, Demet, okay?
2: Nachher? Okay.
1: Jetzt musst du mich ja erstmal interviewen, Demet.
2: Wie denn?
1: Wie denn? No, indem du Fragen stellst einfach.
2: Wie sieht dein Tag aus? Perfekter Tag?
1: Wie mein perfekter Tag aussieht, ich weiß gar nicht, ob es das gibt, einen perfekten Tag. Irgendwas läuft auch immer schief. Und wenn nichts schief laufen würde, dann würde ja auch nichts Neues entstehen. Und dann,
2: okay.
1: Ich weiß gar nicht, ob ich überhaupt einen perfekten Tag will.
2: Ist schon gut, das passt dies.
1: Ja, gut. Hast du noch eine Frage, Demet?
2: Ja, später Video machen, später. Geht das?
1: Die Frage wird definitiv mit Ja beantwortet.
2: Und wann?
1: Danach, wenn wir hier fertig sind.
2: Okay.
0: Was haben Sie denn für ein Hobby?
1: Hobby? Naja, Hobby. Also ich male einfach. Ich male. So, schon seit über 35 Jahren.
0: Wow. Mal ich, was malen Sie denn da? Zum Beispiel.
1: Ich male ganz viel Köpfe. Ich male ganz viel Köpfe, Gesichter, aber auch, auch Menschen. Sowas eigentlich male ich. Viele Farben und auf Papier, aber auch auf Leinwand, auch auf dem iPad male ich auch und druck's dann aus.
0: Gibt es so. Auch, ja, ja.
1: Gibt es auch, ja. Und ich mache auch ab und zu Ausstellungen und so.
0: Ach, Sie stellen aus, das wusste ich nicht.
1: Ja.
0: Und dann stellen sie aus und dann hängt man da.
1: Hängt das an der Wand, ja. Genau, dann kann man sich das angucken. Man kann es sogar kaufen, wenn man will.
0: Mhm. Kann man kaufen, wenn man will.
1: Ja. Und was habt ihr so für Hobbys?
0: Ich mach gerade Radio Kuli.
1: Mhm.
0: Wie lange bin ich jetzt hier drin?
2: Ja, 5.
1: 5 Jahre?
3: Naja, seit einem Jahr machen wir das.
0: Ja, seit einem Jahr.
2: Ich hab eine Belegung gehabt. Ich bin 5 Jahre hier.
3: 5 Jahre bei Mosaik, ne?
2: Ja, 5 Jahre bei Mosaik.
0: Seit einem Jahr bin ich hier.
1: Ah ja, und macht Spaß, wa?
0: Das macht Spaß.
1: Ja. Schön.
4: Wenn du ein Küchengerät, welches wirst du und warum?
3: Nochmal, wenn du ein Küchengerät wärst, welches wärst du und warum?
4: Warum?
1: Das ist ja eine tolle Frage.
2: Witzig.
1: Auf jeden Fall ein sehr, sehr scharfes Messer, aber auch irgendwas zum Verrühren so. Also um verschiedene Inhaltsstoffe zusammenzubringen. Weil das finde ich auch im Leben total wichtig, dass man Menschen zusammenbringt und sich unterhält und sich nicht voneinander abgrenzt. Und ja, aber ich finde auch scharfe Messer gut, damit man auch scharfe Trennlinien ziehen kann und auf die Unterschiede hinweisen kann und deutlich machen kann. Weil das Einzige, was uns verbindet, sind die Unterschiede.
3: Gut, also ein Mixer.
1: Ja, wahrscheinlich.
3: So, wir kriegen ja hier auch Fragen so über den Chat. Ne? Da haben so einige geschrieben. Ja. Haben wir gerade hier von der Regie bekommen. Die Gruppe 1 fragt, welchen Film oder Serie, in denen er mitwirkte, mag er denn am liebsten oder macht am meisten Spaß?
1: Na, da mir immer das Aktuelle eigentlich am meisten Spaß macht, macht mir im Moment am meisten die Doppelhaushälfte Spaß, die Serie im ZDF. Das macht Laune.
3: Kann ich nur bestätigen. Ja. Gerne geguckt.
1: Ja, schön, das ist gut.
0: Das macht auch Laune, also da gucke ich es auch im ZDF.
1: Ja. Ja? Ah cool, da kommt bald eine neue Staffel.
0: Oh ja, das kann ich gucken, kein Problem.
1: Na klar. Oh.
3: Ende des Monats, ne?
1: Ja, kommt genau. Ich glaube am 29. April oder so. Mhm.
0: Sie spielen nicht mit, oder? Serie?
1: Wo spiele ich nicht mit?
0: In der ZDF.
1: In der Serie Doppelhaushälfte? Doch, da spiele ich mit.
0: Ah, da sehe ich dann. Ja,
1: genau.
3: Ja. Da hat er bloß einen anderen Namen, da heißt er Andi.
1: Ah ja, genau, da heißt er Andi Knuppe.
3: Genau.
1: Oder auch Motte.
0: Oh, ja.
1: Genau.
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6: Wir machen eine kleine Pause. Hier hört man einen Song. Pixies mit Where's My Mind?
7: Stop.

0: Das waren die Pixies und jetzt weiter mit den Interviews. Wo machen Sie denn gerne Urlaub? Weit weg oder
1: nö,
0: hier?
1: Nicht weit weg. Nö, 2 Stunden von Berlin entfernt. Da haben meine Familie und ich ein Haus auf dem Land und da bin ich am allerliebsten. Da fahre ich jetzt auch gleich hin nach der Sendung.
0: Nach der Sendung? Cool. Na denn, ja. Stören wir nicht. Nein, absolut nicht.
2: Eine Frage bitte. Nicht.
1: Ja, los.
2: Warum nimmst du gerne an See oder Schiff oder See rüber?
1: Ja, ich bin auch gerne am See. Also ja, aber am allerliebsten bin ich eben da auf dem Land irgendwie und da ist der See so ja, mit dem Auto 10 Minuten weg, zu Fuß eine halbe Stunde oder so. Aber meistens bleibe ich dann doch zu Hause.
2: Ein Strand und See, und mal schwimmen gehen.
1: Ja, am Meer ist es auch schön, ne? Am Meer ist es auch ganz toll, an der Ostsee oder so. Mhm.
0: Der Ostsee war es schon.
1: Ja, wo warst du?
0: Gardasee.
1: Am Gardasee? Das ist aber nicht die Ostsee, das ist ja der Gardasee.
0: Ja, aber da war ich schon und dieses Jahr verreise ich nicht mit der WG, sondern privatlich.
1: Privat?
0: Ja.
1: Erzähl mal, wo soll es denn hingehen?
0: Richtung Türkei.
1: Richtung Türkei, das habe ich mir schon gedacht.
0: Ja. Da gehe ich schon lange weg, bin ich weg.
1: Ja.
3: Welcher Ort warst du denn?
4: Also, welcher war der seltsamste Ort?
3: Was war der seltsamste Ort?
1: Der seltsamste Ort, an dem ich je war? Tja, das ist eine gute Frage. Ich glaube, Theater sind die seltsamsten Orte, die ich kenne, weil sich da Menschen auf eine Bühne stellen und sich in irgendwas anderes verwandeln oder Dinge tun, die sie eben im Leben nie machen würden. Ja. Weil das so, ja, ich glaube, alle Orte, die mit Kunst zu tun haben, die keinen, also alle Orte, die keinen ökonomischen Mehrwert erzeugen sollen, sind für mich im allerbesten und positivsten Sinne seltsame Orte. Ich bin ganz total froh über diese seltsamen Orte. Genauso wie Museen. Also weil wir in einer Gesellschaft leben, wo es immer nur darum geht, mehr Geld zu erzeugen, mehr Besitz zu haben und so weiter.
3: Wann?
1: Und deswegen sind diese Orte, finde ich diese Orte so toll.
3: Wann kann ich was?
4: Das Foto machen. Das machen wir dann danach.
3: Nee, ich meinte nicht das Foto.
1: Meint das Video?
3: Ja.
4: Das machen wir auch danach.
3: Von meinen Eltern was das machen.
2: Hast du eine Lieblingsorte in Berlin?
1: Lieblingsort in Berlin? Ja. Da komme ich auch schon wieder aufs Theater. Tut mir leid, ich glaube, es ist die Volksbühne und die Kantine der Volksbühne. Ach, in Berlin mag ich ganz viel. Ich mag auch ganz viele Kneipen in Berlin. Oder was heißt ganz viele, aber es gibt immer weniger davon, so Eckkneipen. Aber ich mag auch bestimmte Parks in Berlin. Ich mag den Friedrichshain und ich mag aber auch total gerne, da war ich nur noch nie so oft, aber es war eine richtig schöne Entdeckung, den Richardplatz in Neukölln, den finde ich auch ganz toll, weil der so ein bisschen tiefer gelegt ist. Ich finde es auch hier schön bei euch, hier am Cottbusser, am Cottbusser Tor. Ich mag es auch, ja.
4: Du darfst gerne immer wieder kommen hier ins Studio.
1: Ja. Ich mag alle die Orte, wo sich Menschengruppen mischen und wo Menschen nicht so nur so unter sich sind, also ja.
0: Cottbusser Tor ist schön, ist ein schönes Ort.
1: Ja,
0: und es gibt arbeiten ganz verschiedene, wir hier in der Nähe.
1: Ja, genau. Ja, und hier gibt es ganz viele unterschiedliche Bevölkerungsgruppen und das ist schön. Das Soziale mischt sich so, das ist eine andere soziale Mischung.
4: Wir hatten ja vor ein paar Tagen schon bei unserem Träger Mosaik den Aufruf gemacht, dass Teilnehmende von anderen Standorten können uns Fragen schicken. Mhm. Ich würde die mal so vorlesen. Wir haben hier vom Thomas Behrendt, der ist Werkstattbeschäftigter in Mitte. Mhm. Nee, Siemensdamm, Entschuldigung. Und erstmal sagt er, schön, dass du heute bei Radio Koli teilnimmst. Das können wir auch nur bestätigen. Und der hat eine Frage, und zwar der Film Halt auf freier Strecke vom Filmemacher Andreas Dresen war sehr aufregend. Und wie lange hat es gedauert, steht hier so, um alles auf dem Schirm zu haben? Wahrscheinlich, wie man sich in die Rolle reindenken konnte.
1: Ja. Ja, das war eine lange Vorbereitungszeit auch, weil wir uns ganz viel mit dem Thema auseinandergesetzt haben und also einen bestimmten Monat Vorbereitungszeit. Und das Drehen hat dann auch nochmal so 2 Monate fast gedauert. Also ja, insgesamt so, glaube ich, war ich 3 Monate damit beschäftigt. Und der Andreas Dresen, der ist ja dann dadurch, dass er beim Schnitt auch beteiligt ist, ist er dann natürlich noch länger. Der war also fast ein Jahr mit dem Film beschäftigt.
4: Dann haben wir hier noch eine Frage, und zwar kommt hier aus dem Haus, aus der Gruppe 6. Die haben hier einige Fragen, ich habe mal nur ein paar rausgenommen. Wie ist es im realen Leben? Nutzt man die Kunst des Schauspielens für eigene Gunste aus, beziehungsweise in der Liebe, warten beim Arzt, um größere Schmerzen vorzumachen?
1: So steht es. Das ist eine gute, das ist eine gute Frage. Ja, also beim Arzt, ist es dadurch, dass die Schlangen ja beim Arzt immer länger werden, es immer schwieriger ist, Termine zu kriegen, bin ich natürlich froh, wenn sich da die Schwestern am Empfang an zum Beispiel Halt auf freier Strecke oder so erinnern, oder wenn die mich irgendwoher kennen, dann ja, habe ich schon oft das Glück, auch irgendwo ranzukommen. Manchmal, wenn ich keinen Termin habe oder wenn die keine Patienten vielleicht mehr aufnehmen oder so. Da muss ich sagen, da ich auch kein Privatpatient bin, es gibt ja ein Zweiklassengesundheitswesen hier, und was ich persönlich furchtbar finde, aber ich will mir auch keine private Krankenversicherung zulegen. Das finde ich irgendwie auch schlimm. Naja, und deswegen bin ich froh darüber, wenn ich denn dadurch irgendwie bessere Möglichkeiten habe. Muss man leider so sagen.
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4: So, dann machen wir eine kleine Pause mit Musik. Und zwar hat hier unser Gast eine derzeitige Lieblingsband. Und das sind die 8 Eimer Hühnerherzen mit Ostkreuz. Los geht's.

0: Ja, und da haben wir wieder einen heißen Song gehört und jetzt machen wir weiter mit unserem tollen Interviewgast, dem Milan Pechel.
1: Wer ist dein Lieblingskollege?
2: Wer ist mein Lieblingskollege? Eigentlich auch oft die, mit denen ich gerade in dem Moment was zusammen mache. Aber ich vermisse zum Beispiel meine Kollegen von der Volksbühne, mit denen ich viel gespielt habe. Mit denen ich jetzt schon seit einigen Jahren nicht mehr zusammenspiele, die vermisse ich schon, also Henry Hübchen oder Bernhard Schütz, aber ein ganz wichtiger Lieblingskollege von mir auch am Theater ist der Martin Wuttke, mit dem spiele ich auch wahnsinnig gern zusammen Theater.
3: Gucken Sie gerne Filme?
2: Ja, ich gucke auch sehr gerne Filme, natürlich.
3: Oh, das freut mich. Also ja. Sie sitzen so, gucken Sie ruhig Filme.
2: Ja, sitze ich auf meinem Sofa zu Hause und dann gucke ich mir Filme an, auf jeden Fall. Ja, jetzt gucke ich mir bald so ein paar alte Defa-Filme, Science-Fiction-Defa-Filme an, so aus den 60er, 70er Jahren, das habe ich mir jetzt vorgenommen.
3: DVD oder so eine
2: Sky? Auf DVD, ja.
3: Okay. Meinst du, gucken ja im Sky oder mit Geld? Okay, auf DVD, okay.
2: Ja, ich kaufe mir gerne DVDs.
3: Ausgeliehen oder so?
2: Nee, kaufe ich mir dann.
3: Gut.
2: Ja.
3: Dachst du, okay, den gucke ich auch. Ja. Nee, den packe ich mal zur Seite.
2: Ja, genau.
3: Auch wenn ich Lust habe, gucke ich das. Genau. Je nachdem, wie man Lust hätte. Ne?
2: Ja, so mache ich das. Ja. Hast du genau richtig erfasst.
3: Ja, erfasst.
0: Dann habe ich mal eine Frage. Gibt es denn eine Rolle, die du unbedingt noch spielen möchtest?
2: Nö. Also, die Frage ist ja, mit wem macht man das? Und die Frage wäre eher, mit wem möchtest du gerne mal arbeiten oder so? Ich würde gerne mal mit Woody Allen einen Film drehen.
0: Oh.
2: Aber welche Rolle das ist, also was nutzt dir das, Hamlet zu spielen, wenn das eine scheiß Inszenierung ist?
0: Stimmt.
2: Also, und die Kollegen auch alle nicht deine Sprache sprechen, so das.
3: Wer ist denn Woody Allen? Das würde mich
2: Woody Allen ist ein Filmemacher aus New York, der schon seit über 50 Jahren Filme macht und sehr lustige Filme auch und sehr tiefsinnige. Ganz toller Filmemacher.
3: Ist das auch der lustig oder so?
2: Ja, lustig. Gibt's auch lustig auch.
3: Gibt auch traurige Filme?
2: Ja, traurige Filme gibt es auch, ja. Mhm. Also von Woody Allen könntest du dir zum Beispiel mal angucken, The Purple Rose of Cairo.
3: Sagt mir nix.
2: Nee, ja. Aber merkst du dir und dann guckst du dir mal an.
3: Dann gucke ich mir das an, ja.
2: Ja, cool.
0: Oh, ich habe mal hier noch eine Frage. War Pumuckl auch ein Held deiner Kindheit oder eher nicht?
2: Nee, eher nicht. Ich bin, dadurch, dass ich ja in Ost-Berlin aufgewachsen bin, ich kannte das zwar und ich war da auch nicht mehr so ein kleines Kind zu der Zeit, glaube ich, als es rauskam. Ich fand es irgendwie lustig und so, aber es war jetzt nicht so, dass ein Held meiner Kindheit war oder ganz besonders wichtig. Ja, ich glaube, da war Pippi Platsch der Liebe wichtiger.
3: Pippi Platsch sagt mir das was. Ach, schon ein älteres Film, ne?
2: Ja, vom Sandmann.
3: Ja, das sagt mir auch was.
0: So, habt ihr denn jetzt noch Fragen hier oder kommen noch über den Chat über Fragen? Die Idee mir dann natürlich noch eine Frage, bitte.
4: Freue mich, dass du da bist und ich freue mich.
2: Cool, ich freue mich auch.
0: Ja, besser können wir das auch nicht sagen, oder? Wenn da nämlich keine weiteren Fragen sind, dann wollten wir dich noch was fragen. Wie heißt eigentlich der beste Radiosender?
2: Radio Koli.
3: Ja, super. Radio Koli, danke.
0: Genau. Und dann können wir nämlich an alle sagen, weil wir merken nämlich schon, dass sie einem ein bisschen durchhängen. Und jetzt machen wir nämlich draußen noch eine kleine Aktion. Da kannst du dich schon freuen, weil du hast ja vorhin schon erwähnt, dass du unheimlich gut malen kannst.
2: Malen, ja. Naja, unheimlich gut malen, weiß ich nicht, aber ich male
0: aber
2: gerne.
0: Ja, das werden wir jetzt sehen, ne? Genau.
4: Oh,
0: und dann können wir nämlich jetzt schon an die Gruppen sagen, die hier in der Kohlfurt dazuhören. Ihr könnt gerne mal vor den Radioraum kommen. Da gibt es nämlich gleich ein bisschen was zu sehen, ne? Auch ein paar Fotos. Wir machen vorher noch ein paar Fotos hier drin, deswegen kommt nämlich die Lisa auch gerade wieder rein. Dann können wir nur schon mal sagen, vielen lieben Dank, so wie Demet es schon eben anfing, dass du heute uns hier so viele Fragen beantworten konntest. Bestimmt haben wir auch noch welche vergessen. Und
4: Video.
0: Das machen wir gleich draußen, Demet.
3: Also zum Malen kannst du auch, ne?
0: Na klar, das machen wir jetzt.

0: haben wir ja am Anfang schon erwähnt, dieses T-Shirt bemalt, ne?
1: Hat mir sehr, sehr, sehr toll gefallen, aber na gut, ist nicht meine Größe, sagen wir so.
0: Soll ja auch im Studio bleiben. Nee, was auch ganz toll war, er hat ganz viele Fotos gemacht mit unseren Teilnehmenden hier am Standort. Viel Zeit genommen, wirklich sehr, sehr herzlicher Mensch gewesen.
1: Ja,
0: und
1: ja.
0: Also wirklich war toll. Und man muss dazu sagen, wenn ihr diese vielleicht ein paar Bilder sehen wollt, wie ihr hier bei uns zu Gast war im Studio. Das könnt ihr auf unserer Instagram-Seite Radio Koli eingeben.
1: Ja.
0: Genau, da findet ihr uns und da könnt ihr ein bisschen was sehen. Auch wer vielleicht schon mal vorher zu Gast war, beziehungsweise auch ein paar Infos, wann wir wieder irgendwo zu hören sind. Zum Beispiel das nächste Mal bei Alex.
1: Nächste Mal bei Alex.
0: Zum Beispiel.
1: Zum Beispiel.
0: Ja, und der Milan, wir hatten ja noch eine Bitte an ihn. Diese Bitte bezieht sich ein bisschen darauf, was wir vom Klaas als kleine Tradition damals bekommen haben. Und zwar, dass der Star, der da war, einen neuen Star einlädt, oder?
1: Einlädt, ja.
0: Ja, genau. So. Und da haben wir mit ihm danach noch ein bisschen besprochen. Und er möchte uns auf jeden Fall jemand herholen. Wir wissen noch nicht, wer. Das ist noch Überraschung. Aber wir sind ganz gespannt.
1: Ich wollte gerade sagen, wer ist denn? Das willst du nicht den Namen nennen. Also
0: wissen
1: wer,
0: wir nicht. Wissen
1: wir
0: nicht,
1: wer das ist.
0: Wir warten ja immer noch auf
1: Rocker.
0: Wir warten ja immer noch auf wen? Auf, wie hieß der nochmal?
1: Ja? Sido.
0: Ja, genau, hier, ne?
2: Ja.
0: Sido wäre schon cool, ne?
2: Ja.
0: Vielleicht, wenn der Sido uns da draußen hört, Sido, schreib uns doch mal an, oder? Was sagst
2: ja.
0: du?
1: Also ich
0: mach einen Aufruf an Sido?
2: Ja, Sido.
0: Sido!
2: Sido!
0: Ruf uns an!
2: Ruf an, ja? Und komm her.
0: Komm her, genau, zu uns ins Studio.
1: Ich wollte gerade sagen, mit Sido, ich will ja nicht bös gemeint sehen, mit denen muss man ja auch vorsichtig sein.
0: Na, das werden wir sehen.
1: Naja,
0: soll er mal rumkommen.
1: Seine Musik ist ein bisschen
0: genau.
1: Vorsicht angebracht.
0: gut gesagt. Nee, aber vielen Dank nochmal an Milan Pechel, dass er bei uns vorbeigeschaut hat, dass er sich so viel Zeit genommen hat und wirklich. Jeder durfte mal mit ihm reden oder mal ein Foto mit ihm machen und war wirklich toll. Also
1: dem Foto möchte ich mal lieber bei mir im Zuhause stehen lassen.
0: Ah, okay, das kannst du machen. Und ansonsten bedanken wir uns bei allen Zuhörern da draußen. Vielen lieben Dank fürs Einschalten.
1: Vielen lieben Dank.
0: Genau. Und das war's für heute. Schaltet nächstes Mal wieder ein, wenn es heißt...
2: Radio Koli.
0: Radio Koli, genau. Gut. Tschüss.
2: Tschüss.
1: Tschüss.

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2: Mit Paula Zang. Berlins Linke und Grüne kritisieren den Sanierungsstau in der Hauptstadt. Tobias Schulze, Fraktionschef der Linken, sieht die Sperrung des Hauptgebäudes an der TU als nur ein Beispiel für eine falsche Sparpolitik. Auch in Krankenhäusern, Schulen und Schwimmbädern zeige sich das Resultat zu geringer Investitionen in die Infrastruktur in den vergangenen Jahrzehnten. Die Linke schlägt deshalb eine Investitionsagentur zur Koordination der Aufgaben und einen Notfonds für aktuelle Fälle vor. Auch die Grünen-Fraktion kritisiert die ausgebliebenen Investitionen. Der Bund sichert die Jobs der 1200 Beschäftigten der PZK-Raffinerie in Schwedt, zumindest bis Ende des Jahres. Von dort aus werden unter anderem Berlin und Brandenburg mit Sprit, Heizöl und Kerosin versorgt. Außerdem wollen Bund und Land die Produktion von Biokraftstoff mit 350 Millionen Euro stärken. Bundeswirtschaftsministerin Reiche hat die Anlage gestern besucht. Die Bundesregierung prüfe jetzt alternative Versorgungswege, zum Beispiel über den Danziger Hafen oder über Rostock. Seit Anfang Mai nämlich stoppt Russland die Weiterleitung des Öls, das Deutschland aus Kasachstan bezieht, über die in Russland liegende Druzhba-Pipeline. Die Berliner Ombudsstelle für Antidiskriminierung zieht mit 4000 Beratungsanfragen eine positive 5-Jahres-Bilanz. Sie unterstützt Bürgerinnen und Bürger bei der Durchsetzung ihrer Rechte gegenüber öffentlichen Stellen nach dem Berliner Landesantidiskriminierungsgesetz. In den meisten Fällen geht es um Rassismus im Alltag oder Diskriminierung wegen Behinderung oder Geschlecht. Die Leiterin Dr. Doris Liebscher fordert ein Initiativrecht, damit die Ombudsstelle auch in

0: Fällen ohne Beschwerde handeln könne.
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0: Berlin und Brandenburg müssen sich heute vereinzelt auf Regen und Gewitter einstellen, bei Temperaturen von 11 bis 13 Grad. In der Nacht zum Mittwoch sinken die Temperaturen auf 6 bis 3 Grad.
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0: Was ist das denn für ein kleiner Gnom da drüben?
1: Dieser Gnom heißt Peter Ziermann.
2: Ach du liebe Scheiße, du bist, wie heißt du nochmal?
1: Peter Ziermann.
3: Nein, Peter.
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5: Doch.
4: Na gut, wenn

Herzlich willkommen, Alex Berlin und rockradio.de bringen die 1357. Ausgabe vom Olli-Treff. Tja, die Ausgabe vom 12. Mai, das heißt, heute Abend geht es ja wieder los. Der Wahnsinn des Eurovision Song Contest. Ja, das 70. Mal, einmal ist ja dank Corona aufgefallen. Und ich habe mich mal so ein bisschen aufgemacht, wie ich eigentlich immer in der Grand Prix-Woche mache, und habe ein paar Titel herausgesucht, die man vielleicht nicht mehr kennt oder die auch völlig unbekannt sind. Und ja, am kommenden Samstag tritt ja Sarah Dingstar für uns auf mit dem Titel Sarah Engels heißt es. Sarah Engels mit dem Titel Fire. Und ich dachte, ja, genau damit fangen wir auch an. Mit Fire.

Pfeifen warfen sie nicht auf Wartef, das waren die Ohio-Player für im März 1975, knallte diese Nummer auch hier in Deutschland, nicht nur im Radio, sondern auch in den Diskotheken so richtig rein, das waren die Ohio Players und Fire. Tja, United by Music, dafür wäre jetzt der ständige Untertitel des Grand Prix Eurovision oder wie er mittlerweile lange heißt, des Eurovision Song Contest. Und im Vorjahr, ja, da hat ja JJ gewonnen mit Wasted Love. Ja, nicht ganz mein Geschmack, aber bitte wer, wer mag, mag's mögen. Und heute Abend am 12.05. um 21 Uhr bei One das erste Semifinale, übermorgen Donnerstag am 14.05. ebenfalls auf One 21 Uhr das zweite Semifinale. Tja, und das große Finale am 16. Mai am kommenden Samstag in der Stadthalle Wien. Und ich lasse mich überraschen, denn ja, leider für meinen Geschmack, der EFC hat nicht mehr das, was er mal hatte. FIFA immer, dass ja, Musik nicht politisch ist, der EFC nicht politisch ist, aber wenn mittlerweile, ja, was mit Israel los ist, mit den Ländern, die sich aufgeklinkt haben, die nicht übertragen, ich weiß nicht, ob das noch wirklich nicht politisch ist und auch für einige ja, Sachen, die rübergebracht werden sollen über den Grand Prix. Der Grand Prix war immer bunt, aber mittlerweile, ja, was da dargestellt wird, finde ich, das ist schon politisch. Und Nicole, ja, die mit ein bisschen Frieden, die hat vor ein paar Tagen gesagt, ja, das hat nichts damit zu tun, dass ich irgendwie ja, ein bisschen genervt bin, nein, sondern das hat einfach damit zu tun, es ist too much. Ja, und da hat sie recht, aber bitte, ich freue mich trotzdem wieder auf den kommenden Samstag. Wir gehen zurück in eine Zeit, ja, wo mir der Grand Prix noch besser gefallen hat, und zwar im Jahr 1975, und kommen zu Mary Christie. Und Mary Christie, die hatte einen Titel in Den Haag am 3.4.1975. Mary Christie, ja, da gab es eine deutsche Version, die Musik und ich, und die Originalversion für Monaco, und ja, erreichte immer einen Platz 8. Toi, la musique, moi, hier ist Mary Christie.

Hula, und da war Stranded. Ja, das war Cockney Rebel auf dem Jahre 1974. Steve Harley und Alan Parsons haben produziert und Andrew Powell hat das Ganze orchestral begleitet. Eine super Nummer, wie ich finde, immer noch Cockney Rebel und Mr. Soft. So, ganz soft kommen wir wieder vom Eurovision Song Contest oder in diesem Fall eher vom Grand Prix und gehen vom Grand Prix 1980 am 19.04.1980 in Den Haag. Warum? Weil Israel sich aus finanziellen Gründen auf der Stande war, den Grand Prix ein zweites Mal hintereinander aufzurichten. Und ja, Holland trat an mit Maggie McNeil. Der eine oder andere kennt Maggie McNeil noch. How do you do? Mouth and McNeil. Genau, die Maggie McNeil ist das. Und sie belegte Platz 5 mit der niederländischen Version von Amsterdam, Amsterdam. Ich habe hier eine Platte, da ist die englische und die deutsche Version drauf. Und wir spielen die zweitgenannte, nämlich die deutsche Version. Maggie McNeil vom Eurovision Song Contest 1980. Platz 5 für Niederlande, Amsterdam, Amsterdam.

Eddie Grant und die Equals waren darf ich glaube, im Jahre 1967 mit dem Titel Green Light. So, kommen wir zurück vom Thema EFT. Wie gesagt, wer den Olli Treff kennt, weiß, ich mache das jedes Jahr. Und ich muss mich mal entschuldigen, nämlich beim ganz treuen Hörer, beim PG. Der hat sich wieder zwei Titel der späten 80er, der frühen 90er gewünscht. Die spiele ich natürlich, aber ich habe heute, was ich eigentlich kaum im Olli-Treff habe, mal ein absolut vorgefasstes Programm und kriege die heute einfach nicht rein. Also bitte nicht böse sein, nächste Woche im Olli-Treff spiele ich beide Nummern, absolut versprochen, lieber PG. So, wir gehen vom EFE, wie gesagt, und gehen noch einmal ins Jahr 1980 und habe eine Nummer, die sagt mir überhaupt nichts. Ich habe mir mal den 80er Grand Prix angeguckt. Diese Nummer ist nie ins Ohr gegangen, und zwar Österreichs Beitrag vom Grand Prix Eurovision 1980. Die Gruppe Blue Danube, und ja, passt ja eigentlich da der Grand Prix oder der EFT. Ich bin immer noch bei Grand Prix. Heute Abend ja erstmalig im Semifinale auf Wien kommt. Tja, und da haben wir hier Österreich, Platz 8 haben die tatsächlich erreicht. Johnny Logan hat gewonnen. Katja Epstein Theater war Platz 2. Und hören wir den österreichischen Beitrag, Platz 8 im Jahre 1980, die Gruppe Blue Danube. Und der Titel, der passt ja eigentlich nicht nur zum EFT, sondern hier auch zum Olli-Treff, Du bist Musik.

hätte ich mir schlimmer vorgestellt. So schlecht war die Nummer gar nicht, deswegen auch im Jahre 1908 fech auf Platz 8 in Den Haag. So, was habe ich jetzt? Ja, jetzt kommt mal wieder was anderes. Ich habe nämlich ein paar Titel dabei. Ich wollte einfach keine Wünsche erfüllen, aber es gibt etliche Wünsche, die sind Wochen, wenn nicht sogar Monate alt und die muss ich ja zwischendurch auch mal reinstreuen. Wird zum Beispiel eine relativ späte Nummer der Fürtschaff. Ihre großen Hit hatten wir 64, 65 und hier, ich weiß gar nicht, auf dem Jahre wahrscheinlich 69, gucken wir gleich nochmal. Shoot 'em up, Baby, hier sind die Fürtschaff.

Da fahren die Forscher, shoot 'em up, Baby, hab jetzt zu schnell dafür ja nicht raufgefunden, finde ich aber noch. Tja, und kommen wir zu einer weiteren Nummer, nee, die hat nichts mit dem EFT zu tun, die wird schon seit 100 Jahren gewünscht, aber 5 Minuten 32 ist immer ein kleines Problem hier in 57 Minuten und 30 Sekunden, die der Olli trefft ja nur noch lange, und zwar auf dem Jahre 1975 Herbie Mann mit einem, ja, fast Instrumental, und das ist eine Musikrichtung, mit der ich eigentlich gar nichts anfangen kann. Aber diese Nummer hörte ich das erste Mal bei Lord Knut in den Schlagern der Woche im Juli 1975 und fand sie unheimlich gut. Und wie ich jetzt zu Hause abgehört habe, mal wieder, habe ich festgestellt, doch, den Wunsch, den kann ich gerne erfüllen. 5,5 Minuten, Herbie Mann, ja, an der Flöte, sozusagen. Und der Titel Hijack.

Tja, eine Entführung, die man sich, glaube ich, gerne gefallen lässt. 5 Minuten 32, Herbie Mann und Hi Jack. Und ich habe gerade mal nachgeguckt, damit hier auch alles stimmt. Die Fördschaft, der Titel war auf dem Jahre 69 und vorhin die Equals Greenlight waren aufgenommen oder sind aufgenommen Ende 68 und wurden herausgebracht am 24.03.69. So, das haben wir. Kommen wir wieder zum Thema der heutigen Sendung. Na, kommen wir.

Ja, das war auch ein Oldie, jedenfalls wenn die Veraufnahme heute Abend klingt nicht mehr ganz so, aber hören wir dann wieder um 21 Uhr bei One. So, und zwar gehen wir ins Jahr 1975. Der Grand Prix Eurovision de la Chanson am 22. März 1975 in Stockholm. Und Teach-In mit Ding, Dinge, Dong haben gewonnen. Und ja, Joy Fleming auf Platz 17 gelandet lag, hat für später selber gesagt, vielleicht auch an ihrem unmöglichen grünen Kleid, aber, ach nee, das grüne Kleid, ja doch, das hat sie da angehabt. Und ja, der Titel von Joy Fleming, ein Lied kann eine Brücke sein, ist aber heute ein Klassiker. Dinge Dong leider nicht mehr ganz vor. Und wir kommen zu Platz 3 und zwar für Italien. Da trat eine Duo auf, Wef und Dori, und zwar Wef und Dori Gitfi. Und wir hatten einen Titel Era. Gab es dann eine deutsche Version, Era F war einmal. Und die folgende Platte, die müsste eigentlich sehr gut klingen, da kenne ich mir nämlich mal die Herkunft, die italienische Pressung auf Durium Records, die hat nämlich meine Tante auf Bayern seinerzeit im Sommer 1975 in Rimini gekauft. Tja, und jetzt, 51 Jahre später, liegt sie hier auf meinem linken Plattenteller. Hier kommen Wef and Dori und der Titel Era Grand Prix 75.

Platz 3 beim Grand Prix 1975 in Stockholm. Das waren Wef and Dory und Era, gespielt von der original italienischen Presse. Und ja, wir merken vielleicht, wenn wir letzte Woche zugehört haben, ich habe so ein paar italienische Platten, die ich unbedingt mal reinbringen will, weil die bei uns im Radio nicht unbedingt liefen. Und die habe ich noch für eine. Und zwar auf Combo Records auf Mailand, auf Milano. Und da singen die Trolls. I Trolf nennen sie sich. Und da gibt es eine A-Seite, La Storia de Serafino. Die spiele ich jetzt nicht, sondern die haben in einer sehr unmöglichen Version auf der B-Seite eine Aufnahme. Davon gibt es 6.800.000 Versionen. Geschrieben von John Lennon und Paul McCartney. Obla di, obla da. Und das jetzt in der italienischen Version von den Trolls.

Das waren die Trolls auf Italien mit einer B-Seite, ihre italienische Version. Obla di, obla da, und ich habe gerade mal gegoogelt und dieser Titel gilt tatsächlich weltweit als einer der am meisten gecoverten Titel. Weit über 3000 Versionen gibt es tatsächlich davon. Das war eine, und zwar eine unbekannte. Wir kommen wieder zum Grand Prix. Wir haben noch genau eine Viertelstunde Sendezeit. Grand Prix Eurovision 73. Muss ich gucken, das musste ich mir wirklich aufschreiben. Am 7. April 73 in Luxemburg. Amarie David hat mit Tetu Reconnaitre gewonnen. Gitte, ja, landete nur auf Platz 8 mit einem meiner Lieblingstitel, nämlich Junger Tag. Und Nova für Schweden, die landeten auf Platz 5. Aber den Titel kennt in deutschen Landen heute niemand mehr. Die Gruppe Nova 1973. You are Fama, you never tell me no.

Platz für 5 für Schweden 1973 und Gittiff nur Platz 8 geworden. Ärgert mich. Ja, das war Schweden mit Nova. Your summer, you never tell me no. Der Sommer sagt im Moment no. Hab vorhin im Radio gehört, heute Nachmittag könnte es eventuell sogar Gewitter geben. Na gut, Donnerwetter. Einen Grand Prix-Titel haben wir noch und ich den nicht schaffe, mache ich den jetzt. Und das ist heute die kaputteste Platte der Sendung. Ja, müssen wir ja auch immer haben. Und zwar eine ganz seltene Polydor-Pressung aus dem Jahre 1966. Norwegischer Beitrag vom Grand Prix Eurovision 66 für Luxemburg. Und ja, auch da gab es eine deutsche Pressung, eine gewisse Eve Kleveland. Relativ dunkle Stimme hatte die Dame und für Norwegen immerhin Platz 3 damals im Jahre 66. Deutschland mit Margot Efkens, die Zweiger der Uhr, kam nur auf Platz 10. Udo Jürgens hat gewonnen, Merci Chérie, wir erinnern uns alle dran. Luxemburg, 5. März 66 und hier also Platz 3, Norwegen. Und das ist eine Nummer, die kennt garantiert niemand. Und ich warne, die Platte ist mächtig verkratzt. Hören wir also Eve Kleveland. Achso, nee, ich muss ja noch sagen, Tüte Reconnetra heißt das. Wurde ich vorhin. Jetzt ruft meine Mama nicht mehr an, jetzt rufen andere Leute an und sagen, oh, du und dein Franz Förwischer für Tüte. Wie die Tüte Reconnetra von Anne-Marie David. So, wollte ich ja noch gerade stellen. Okay, hier kommt Eve Kleveland und der Titel, und es stimmt heute noch, nach 60 Jahren. Alles war schon einmal da, werden wir spätestens kommenden Samstag wieder feststellen.

14.49 Uhr, Alex Berlin mit dem Olli-Treff, die 1357. Ausgabe. Heute Dienstag in der Live-Sendung am 12. Mai, Wiederholung Sonntag, 17. Mai. Ja, und da ist ja das ganze Spektakel EFC schon wieder vorbei. Wir haben uns heute mal wieder ein bisschen mit unbekannten Titeln in den EFC reingekniet. Und wir merken, 80er, 90er spiele ich da relativ wenig. Da gab es ein paar Sachen, die waren schrecklich. Könnte man also auch mal spielen. Na gut, das war also Elfe Kleveland für Norwegen 1966. Alles war schon einmal da. Die folgende Platte war hier auf diesem Sender und in dieser Sendung im Olli-Treff garantiert noch nicht da. Und zwar eine Pressung auf dem Jahre 1970. Und weil wir heute international sind, eine Pressung auf den Niederlanden, auf Philips erschienen, eine holländische Pressung, weiß gar nicht, ob es die Nummer in Deutschland auch gab. Und zwar Hal Dorado. Und er besingt eine spanische Weise. Ja, 1970, The Bull and I.

Tja, und tiefen Titel liegt sogar ein spanischer Marsch für Gründe. Marsch, Marsch im Gleichschritt. Das war Haldorado, eine niederländische Präfung. The Bull and I. So, einen schaffen wir noch auf dem Jahre 1962. Marty Wilde. Ja, von dem spiele ich ja gerne die unmögliche Nummer Ever Given Me. Aber der hat schon im Jahre 62 eine Platte aufgenommen. Die war nicht ganz so schräg. Die B-Seite übrigens, Fend Me the Pillow You Dreamed On. Und die A-Seite heißt Every Fin-

Tja, damals 1962 waren die Nummern noch so schön kurz, da konnte man die noch reinschieben. Das war Marty Wilde, wie gesagt, Papa von Kim Wilde. Er hat viel bei ihren großen Erfolgen auch produziert. Und das war der Titel Everything You Said Goodbye. Ich muss Goodbye sagen, denn das war's. Alex Berlin brachte die 1357. Ausgabe vom Olli Treff, die Ausgabe vom 12. Mai. Viel Spaß, wenn Sie Interesse dran haben. Heute Abend, mir hat vorhin Hörer gerade gesagt, nee, also EFC interessiert ihn nicht, höchstens als Taste auf seiner Computertastatur. Okay, heute Abend, Donnerstagabend und Samstagabend live aus Wien, 21 Uhr vorher, bestimmt wieder Barbara Schöneberger. Ich verabschiede mich, ja, weil wir nicht mehr viel Zeit haben, mit der B-Seite von Herbie Mann, die heißt The Orient Express. Mit dem fahre ich jetzt von hinnen und auch von dannen. Peter Thiermann war am Mikrofon. Bis zum nächsten Dienstag sage ich Tschüss, bye bye. Ja, und wie immer, tschö.

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1: Mit Paula Zang. Berlins Linke und Grüne kritisieren den Sanierungsstau in der Hauptstadt. Tobias Schulze, Fraktionschef der Linken, sieht die Sperrung des Hauptgebäudes an der TU als nur ein Beispiel für eine falsche Sparpolitik. Auch in Krankenhäusern, Schulen und Schwimmbädern zeige sich das Resultat zu geringer Investitionen in die Infrastruktur in den vergangenen Jahrzehnten. Die Linke schlägt deshalb eine Investitionsagentur zur Koordination der Aufgaben und einen Notfonds für aktuelle Fälle vor. Auch die Grünen-Fraktion kritisiert die ausgebliebenen Investitionen. Der Bund sichert die Jobs der 1200 Beschäftigten der PZK-Raffinerie in Schwedt, zumindest bis Ende des Jahres. Von dort aus werden unter anderem Berlin und Brandenburg mit Sprit, Heizöl und Kerosin versorgt. Außerdem wollen Bund und Land die Produktion von Biokraftstoff mit 350 Millionen Euro stärken. Bundeswirtschaftsministerin Reiche hat die Anlage gestern besucht. Die Bundesregierung prüfe jetzt alternative Versorgungswege, zum Beispiel über den Danziger Hafen oder über Rostock. Seit Anfang Mai nämlich stoppt Russland die Weiterleitung des Öls, das Deutschland aus Kasachstan bezieht, über die in Russland liegende Druzhba-Pipeline. Die Berliner Ombudsstelle für Antidiskriminierung zieht mit 4000 Beratungsanfragen eine positive 5-Jahres-Bilanz. Sie unterstützt Bürgerinnen und Bürger bei der Durchsetzung ihrer Rechte gegenüber öffentlichen Stellen nach dem Berliner Landesantidiskriminierungsgesetz. In den meisten Fällen geht es um Rassismus im Alltag oder Diskriminierung wegen Behinderung oder Geschlecht. Die Leiterin Dr. Doris Liebscher fordert ein Initiativrecht, damit die Ombudsstelle auch in Fällen ohne Beschwerde handeln könne.
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1: Berlin und Brandenburg müssen sich heute vereinzelt auf Regen und Gewitter einstellen, bei Temperaturen von 11 bis 13 Grad. In der Nacht zum Mittwoch sinken die Temperaturen auf 6 bis 3 Grad.
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3: Soll ich jetzt was sagen? Ja. Liebe Freunde, wir haben heute mal auf das Bild verzichtet. Aus dem einfachen Grund, weil ich gestern beim Zahnarzt war und mit der dicken Backe trotzdem hoffentlich verständlich reden kann. Ich werde mich, was ja vielleicht einige ganz gut finden, per Wort etwas zurückhalten müssen und begrüße euch trotzdem ganz herzlich zum Amiga Newsletter für den Monat Mai, also unsere Nummer 5. Heute beschäftigen wir uns mit zwei aktuellen Künstlern. Mit aktuell meine ich nicht, dass die aktuell jung an Jahren oder aktuell gerade irgendeinen besonderen Geburtstag haben. Das eine ist die Band Karussell, die in diesem Jahr ihr 50-jähriges Jubiläum feiert. Dazu telefoniere ich nachher mit Joe Raschke, dem Sohn von Wolf Rüdiger. Ich war letzte Woche am Mittwoch zur Präsentation ihres neuen Doppelalbums beim Konzert und konnte erleben, wie der aktuelle Stand der Band ist. Und im zweiten Teil unserer Sendung möchte ich euch das neue Album, das dritte von Hardy and the Heroes vorstellen, der bürgerlich bekannt ist unter dem Namen Frank Wedler. Es geht also erstmal los mit Karussell. Herzlich willkommen.

Ja, ich habe den Titel selbst ausgesucht und nicht mit dem Sohn und Sänger abgestimmt, weil ich finde den ja aus der neuen Ära von Karussell, finde ich wirklich klasse. Der hat so was Lässiges, heißt zwar Vormittag und wir sind schon am Nachmittag, aber der passt für mich zu jeder Jahreszeit. Das war so eine kleine akustische Einstimmung. Und jetzt muss ich euch ankündigen, dass ihr eine neue Version von einem meiner Lieblingstitel hört, vielleicht sogar der Lieblingstitel von mir, weil ich finde hier Komposition und Text passen wunderbar zusammen. Der ist natürlich aus der Karussell-Erbmasse von vor 89, aber das mir vorliegende Album ist eine Doppel-CD, die jetzt letzten Freitag erschienen ist. Am Mittwoch war die Präsentation in der vielleicht bekanntesten Location in Berlin, die sich wirklich dem Ostrock widmen, die sich auf die Fahnen geschrieben haben, alle wichtigen Bands dort mindestens einmal im Jahr dort spielen zu lassen. Und so auch Karussell, die dann übrigens im November noch zweimal dort auftreten, fast schon ausverkauft, zumindest der erste Tag. Und ihr findet aller Ehren wert, was dort Dagmar Tabbert macht, dass sie also allen Bands hier ein Forum gibt und ist auch immer ausverkauft. Also wer mal auf die Webseite von neu-helgoland.de geht, wird feststellen, dass dort das Who is Who der ostdeutschen Szene zugange ist. Aber ihr müsst euch beeilen, wenn ihr dort Karten bestellen wollt, dass ihr dann auch noch eine abbekommt, selbst wenn es um die Monate November und Dezember geht. So, jetzt wird Klaus Joe Raschke anrufen. Wir hoffen, dass die Telefonverbindung klappt und dass kein Knacken in der Leitung zu hören ist, wenn sich noch andere mit draufschalten. Das haben wir heute ja nicht mehr. Und ich steige aber mal mit dem Titel ein, der, wie gesagt, zu einer meiner Lieblingsnummern gehört. Alles neu produziert, also auch die euch bekannten Titel von Karussell sind neu produziert. Ja, dazu später mehr. Hier ist er. Ehrlich will ich bleiben.

0: So, mein lieber Joe, ich hoffe, du hörst mich.
1: Ja, leise, wenn die Sonne kommt.
0: Leise hörst du mich nur?
1: Ja.
0: So lauter, so besser?
1: Ja, mit einem noch ein Stück Hass würde ich es gerne noch ein Stück lauter haben wollen.
0: Ja, jetzt muss ich Klaus angucken. Ich bin ja immer froh, dass ich mit der Technik nichts zu tun habe, weil ich bin da auch mit zwei linken Händen bewaffnet. Und obwohl ich Linkshänder bin, aber jetzt hörst du mich besser.
1: Jetzt hörst du dich viel besser, so ist gut. Okay.
0: Ja, herzlich willkommen, Joe Raschke, seines Zeichens Sohn, Sänger, Mundharmonikaspieler, Komponist, Texter von, habe ich jetzt was vergessen? Keyboard.
1: Nein,
0: ja, also ich, Keyboard.
1: Ja, Keyboard.
0: Ja, jetzt habe ich glaube alle Funktionen und auch Mitproduzent. Ja. Herzlich willkommen am Mikrofon und ich habe schon eingangs gesagt, dass Ehrlich will ich bleiben zu einer meiner Lieblingstitel ist, dass einfach diese Symbiose aus Komposition, Arrangement, Gesang und Text mich immer wieder beeindruckt, obwohl der Titel ja auch schon inzwischen, naja, fast 40 Jahre oder über 40 Jahre auf dem Buckel hat. So, am Mittwoch vor der Woche war ich zum Konzert eingeladen von euch. Papa, unsere alte Verbindung, steht immer noch zu ihm und er hatte mich freundlicherweise eingeladen. Ich bin dieser Einladung gerne gefolgt. Es war ein tolles Konzert. Am Freitag ist die Doppel-CD erschienen und ihr habt die Klassiker aus der Erbmasse von Karussell habt ihr neu produziert. Warum?
1: Ja, das ist, um es kurz zu fassen, unsere Rechte von den Songs, die wurden aufgekauft von einer anderen Schallplattenfirma. Und so haben wir die Verlagsrechte nicht mehr bekommen für die Titel aus der alten Zeit. Und dadurch, dass wir aber auf diesem Sampler eben alle wirklich wichtigen Lieder vereint haben wollten, haben wir dann den Weg gewählt und haben gesagt, dann nehmen wir die nochmal neu auf und verlegen sie dann.
0: Okay, das ist verständlich und auch nachvollziehbar, weil sonst hätte jetzt Sony Music daran verdient, denn 1993 sind ja die Rechte an den Aufnahmen bei BMG gelandet und dann ab 2005 bei Sony Music. Wenn ihr aber selber auch da was dran verdienen wollt, dann klar, macht ihr das mit eigenen Aufnahmen. Spielen da aber auch Soundfragen eine Rolle, dass ihr sagst, das von damals klang doch nicht so geil, wie es heute klingt?
1: Ah, ich bin da immer vorsichtig, weil es ist natürlich so, mit Liedern, die dermaßen bekannt sind und sich über viele Jahre ins Ohr eingeschliffen haben, es ist natürlich schwierig, erstmal überhaupt ans Original ranzukommen. So sehe ich das, also was mein persönliches Empfinden angeht. Und es war uns aber trotzdem wichtig, Wichtiges beizubehalten, was die Struktur des Arrangements, gerade bei Ehrlich will ich bleiben zum Beispiel, angeht. Und wollten aber gerne auch unserem neuen Gitarristen, dem Moritz, die Chance geben, dass er sich auf einer Aufnahme mit verewigen kann, weil er einfach ein phänomenaler Gitarrist ist.
0: Ja, und ich muss ja auch sagen, da ich ja nun auch nach der Wende Karussell immer wieder verfolge und auch streckenweise mit euch gemeinsam zusammenarbeite, Alex Wende hat das Album produziert und der Mann genießt ja schon über einen längeren Zeitraum euer Vertrauen.
1: Ja, ja.
0: Und ich finde auch, die Platte klingt, also allein nur vom Sound her, jetzt mal unabhängig, ob man einem die Arrangements gefallen oder nicht, die klingt vom Sound her, muss ich sagen, wirklich sehr gelungen.
1: Oh wow, danke schön.
0: Habt ihr da auch Feedbacks vom Radio erhalten, also ich sag mal vom klassischen Radio oder auch über digitale Verbreitungswege, dass sie auch viele sagen, euch ein Feedback geben, ja, das klingt frischer und zeitgemäßer.
1: Genau, dann haben wir eigentlich genau das erreicht, wenn man das sagt.
0: Und du hast ja schon den Gitarristen angesprochen, auch bei der Vorstellung dann durch dich, weil du bist dort nicht nur der Sänger, du bist, siehst du, das habe ich vergessen, eine wichtige Funktion von dir, du bist ja auch der Redner, der Moderator.
1: Ja.
0: Du hast die Band als eine Drei-Generationen-Band vorgestellt. Also wenn ich jetzt mal von den beiden älteren Menschen ausgehe, Oschek und dein Papa, die sind ja, glaube ich, schon ja richtig erwachsen. Und dann kommt sozusagen die mittlere Generation, die vielleicht bei Jan Kirsten am Bass anfängt und dann bis zu dir als den zweitjüngsten der Band geht und vertritt dann Moritz, euer Gitarrist, die dritte Generation, die Jungen?
1: Genau.
0: seid ihr so weit auseinander?
1: Das gut, ja, also man merkt schon, dass aber nicht nur die Jungen. Natürlich spielt das eine Rolle, dass das ein sehr guter Gitarrist ist und ein sehr gut aussehender junger Mann. Das ist ja auch immer noch so eine Sache. Es kommen Junge, aber er schafft es eben auch, noch mehr generell mehr Leute zu ziehen. Also seitdem er bei uns spielt und wir mit ihm zusammen auftreten, ist es nochmal eine andere Hausnummer geworden, muss ich wirklich sagen. So, es ist wie ein Zauber. Also die Leute, die haben ihn von der ersten Stunde an angenommen und kommen natürlich auch, um ihn zu sehen, um ihn zu erleben, so wie er spielt. Also, das ist schon mehr als nur die junge Generation, dieser junge Mann.
0: Ja, ich merke das ja auch und er ist mir als Gitarrist auch schon mehrfach aufgefallen, hatte schon mit deinem Papa auch mal gesprochen, ob er für ein anderes Projekt, wo es um Gitarren geht, mal zur Verfügung steht, hat er die Frage klar verneint. Im zweiten Wahlgang hat er mir dann gesagt, na gut, man muss nochmal überlegen, wenn es, sagen wir mal, der Popularität von Karussell auch einen Vorschub bringt, dann müsste man nochmal drüber nachdenken. Aber das lasse ich jetzt hier weg. Die Frage ist, wenn ich mal so an den alten Generationskonflikt zwischen Eltern und Kindern denke, dann gab es ja da immer das Bemühen, sich abzugrenzen. Man wollte anders sein als die Eltern. Das fängt bei der Klamotte über die Frisur an, bis zum Verhalten, bis zum Wortgebrauch und natürlich auch was Sounds, was musikalische Vorlieben betrifft. Gibt es da bei euch, ist da alles ruhig? Oder habt ihr beide, also Moritz und du, einfach dort das Zepter so fest in der Hand, weil ihr sagt, wir sind die junge Generation, wir möchten noch, jetzt ist 50 Jahre, vielleicht 100 Jahre Karussell erleben und da müssen wir die Fahne tragen.
1: Also grundlegend ist es bei uns so, dass keiner, was diese Entscheidung angeht, grundlegend ein Zepter an der Hand hat, was wahrscheinlich auch der Grund ist, warum wir uns alle noch bis heute wirklich sehr, sehr gut verstehen müssen. Jetzt sind diese Besetzung auch schon 20 Jahre zusammen. Solche Entscheidungen, die ergeben sich. Und ich denke, dass wir altersmäßig schon so weit auseinander sind, dass es ja für den Moritz zum Beispiel schon die Großväter sein könnten, tatsächlich. Mhm. Und da ist der Respekt so groß, dass erstens mal ist es so, dass er und ich uns nie so gesehen haben, wie dass wir das in die Hand nehmen müssen und Dinge modernisieren müssen, sondern wir haben eher auf gleichzeitigem Vertrauen zwischen den Älteren und uns eine gute Basis gefunden, dass die eben freiwillig gesagt haben, Jungs, ihr seid viel näher dran an diversen Sachen, auch was Sound und Gefühl angeht, und wir vertrauen euch da. Dadurch haben wir den Spielraum bekommen, dass wir Entscheidungen treffen durften oder uns in vielen Dingen ehrlich verewigen durften, so dass man auch, da muss ich auch Danke an unseren Verlag sagen, die einfach riesen Vertrauen gehabt haben und gesagt haben, Jungs, ihr macht das schon, wir sind sehr gespannt. Mein Vater, dieser Wahnsinnige, liebevoll gesagt, er hat ja unterschrieben einen Plattenvertrag für 3 Schallplatten und hatte noch nicht mal einen einzigen Song in der Tasche. Also das fand ich bis heute respektvoll hochgepokert und bin froh, dass wir dem überhaupt hinterherkommen konnten. Was den Sound angeht, der ist tatsächlich entstanden durch das Machen im Tun, sage ich jetzt mal vorsichtig. Es war nie so, dass man ein konkretes Ziel hatte, es muss jetzt unbedingt so klingen. Und der Grund, dass wir Alex Wende haben, ist auch der, dass vor allen Dingen menschlich und auch musikpsychologisch wir dort den Besten der Besten einfach gebunden haben. Also es gibt keinen, mit dem ich lieber arbeiten würde als mit ihm, weil der so einfühlsam ist. Der hat eigentlich aus mir erst einen Sänger gemacht. Er hat mir das Selbstvertrauen gegeben in der ersten Scheibe, dass ich mir keine Sorgen machen muss und irgendwie alles gut werden wird. Ich brauche noch Zeit und ich brauche eigene Lieder. Er hat mir so viele wichtige Tipps gegeben. Ich muss auch heute immer noch ganz, ganz viel daran denken. Ja, und Moritz ist einfach, weil wir das Glück haben, dass er in dieser Generation groß geworden ist und er sozusagen der Jüngste ist, er bringt natürlich durch die Handschrift von alleine, weil er in einem anderen Zeitalter groß gewachsen ist, ein ganz anderes Know-how und eine andere Vorstellung mit. Und das Phänomenale ist, muss ich sagen, dass der kleine Kerl uns aufrichtig liebt. Also er weiß, was er an uns hat. Er weiß, dass das für ihn ein gutes Zuhause, ein stabiles Heim ist, wo er sich in aller Ruhe entfalten kann, ohne dass er Neider hat, vielleicht Bandkameraden, die mit ihm um irgendeinen Rang in irgendeiner Reihe kämpfen. Das ist halt schön, dass wir das alles nicht haben. Und dadurch können wir jeder unterschiedlich, wie wir sind, in Ruhe unsere Einflüsse reinstecken und sind das, was wir sind, so das, was wir sind. Eben sechs gleichberechtigte Musiker wie früher und nicht Sänger mit Band.
0: Ja, lass uns mal jetzt gleich einen Titel hören, aber vorher noch die wichtige Frage für alle, die ja so ein bisschen Statistiker sind. Moritz ist der Jüngste. Wie alt ist Moritz?
1: Er ist 23.
0: Wie? 23?
1: Ja.
0: Wahnsinn. Und du musst jetzt nicht sagen, wer es personell ist, aber wie alt ist der Älteste bei euch in der Band?
1: 77, passt da, 77.
0: Das ist ja dann, wenn ich richtig rechne, 54 Jahre ist ja die Altersspanne, geht die da auseinander.
1: Genau, deswegen sagte ich auch vorhin, die ist so weit auseinander, dass ja. Das nochmal was macht. Also nicht diese Abgrenzung, dass man versucht, mit anderem Style, anderer Musik sich gegen diese Generation zu stellen, sondern das ist schon, da hat man schon eher großen Respekt und findet ja. Das gut. Ich sage ja auch immer, vom Herzen her, vom Gefühl her, bin ich ein totales Kind der 70er Jahre, aber ich bin halt zu spät geboren.
0: Ja. Ja, du, das sage ich immer im Vergleich Ost-West, wenn sich einer mir vorstellt und dann mich fragt nach irgendwelchen Osttiteln, weil er die nicht kennt, dann sage ich, ja, du hast eben das Pech gehabt, du bist auf der falschen Seite geboren. Ja, das ist bei dir, du bist eben zu spät geboren. Ja. Wir hören jetzt mal einen Titel, der, das kann ich vorab sagen, das ist einer von dir, auch wenn ich das richtig verstanden habe, auch ein Titel, der dir sehr am Herzen liegt, der auch so ein bisschen deine sängerischen, kompositorischen Fähigkeiten zeigt. Und danach reden wir weiter. 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

0: Das war die Gruppe Karussell mit Joe Raschke als Sänger und als Komponist. Hast du auch den Text gemacht?
1: Ja.
0: Okay. Ja, das ist, wie gesagt, ein kleines Manko bei dieser Veröffentlichung, dass zwar bei den einzelnen Fotos, übrigens der Fotograf hat auch tolle Arbeit geleistet, also ich finde die gut in Szene gesetzt, die einzelnen Musiker, steht zwar immer dabei, Komponist und Text, aber nicht mit dem Bezug zum Titel. Und da schließt sich meine Frage an, ist eigentlich bei euch in der Band das heute eine wichtige Frage, denn es gibt ja immer zwei Bezahlwege. Einmal natürlich für die Autoren, Komponist und Texter. Und dann natürlich auch, wenn die Mucke da ist, da wird die Band natürlich bezahlt, da gibt es sich am Verteilerschlüssel. Also die Jungen kriegen nicht so viel Geld wie die Alten, weil die Alten müssen ja noch ein bisschen ansparen für die Zeit danach. Ja. Aber wie ist es bei euch? Ist dann wirklich die Entscheidung nach Qualität, wer bringt das originellste Demo ein? Oder gibt es da eine Hierarchie?
1: Nee, Gott sei Dank nicht. Das war doch wahrscheinlich der Grund, warum wir auch, wenn wir live spielen, keine einzelnen Garderoben brauchen. Also wir sind eine Gemeinschaft und lassen uns gegenseitig die Freiräume. Wenn jemand komponiert, dann ist das heutzutage schon ein bisschen was anderes, als man früher Demos gemacht hat, nämlich aufgrund, dass jeder seinen Arbeitsplatz zu Hause hat und eben aufgrund moderner Mittel eben schon ein sehr gutes Arrangement dort komponieren und eben ausarbeiten kann, legt er das dann der Band vor. So hat die erstmal schon einen sehr, sehr guten Eindruck, was es ist. Und wenn jemand ein Lied schreibt, dann denkt er sich da viel dabei und viele kleine Details sind ihm wichtig, auch manchmal im Weglassen. Und das ist einfach, das stand nie zur Frage bei uns. Also wenn jemand eine Idee hat, dann ist derjenige, der das kreiert hat, es ist sein Kind und alle anderen sind halt bemüht, dieses Kind nach seinen Bestimmungen oder nach seiner Vorstellung ganz, ganz liebevoll eben mit groß werden zu lassen, sodass man ihm gut zuhört und versucht, seine Wünsche oder das, was man im Arrangement schon andeutungsweise hört, eben umzusetzen. Und das ist halt schön, dadurch spart man sich viel Zeit zur Entscheidung, zur Diskussion. Und wir nehmen erstmal grundsätzlich alles, was gebracht wird. Und dann zum Schluss, wenn alles fertig ist, dann entscheiden wir gemeinsam, indem wir auch nochmal unsere Freunde vom Verlag fragen hier, was sagt ihr dazu? Und die lassen uns da Gott sei Dank auch großen Spielraum in unseren Entscheidungen. Deswegen haben wir eigentlich immer das geschafft, auch dann, wenn es auch knapp wurde vom Timing her, das zusammen dann eben fertig zu bekommen. Und das ist halt geil. Dadurch umgeht man natürlich auch eine ganze Menge Streit. Und was jetzt die Verdienstfrage angeht und die Klärung von Rechten, dann sage ich, haben wir das große Glück, dass wir tatsächlich Musiker aus Leidenschaft sind, die das auch mit viel Enthusiasmus betreiben und nicht mit der Vorgabe, das als Hauptberuf zu betreiben oder damit Geld zu verdienen. Also bevor wir uns in dieser Version gefunden haben, hat jeder von uns einen eigenen Beruf gehabt und irgendwie sein Leben läuft unabhängig vom Karussell auch so. Also jeder von uns hat irgendwie noch Tätigkeiten, die er nebenbei macht, um eben den Grundstock zu versorgen. Und dadurch haben wir nicht die Kopfvorgabe, Dinge entscheiden zu müssen und aufpassen zu müssen, dass jeder genug vom Kuchen abbekommt. So, das ist uns eigentlich egal, weil wir haben unseren Fokus sowieso im Live-Spielen und verdienen ja auch durch das Live-Geschäft mit. Und da ist sowieso alles fair verteilt bei uns. Insofern ist das sehr entspannt, muss ich wirklich sagen.
0: Okay, das leuchtet ein, wobei ich vergleiche das mal ein bisschen mit dem Fußball. Aber weißt du, man sagt ja immer, der Ball ist rund, spielt 90 Minuten und jetzt kommt der wichtigste Satz, 11 Freunde müsst ihr sein. Denn Fußball ist ein Mannschaftsspiel und eine Band ist auch eine Mannschaft, die gemeinsam auf der Bühne steht. Und wenn der Schlagzeuger nicht richtig groovt, dann denkt der Sänger, ey, was ist los? Dann galoppierst du vielleicht davon und Benny kommt nicht hinterher oder umgekehrt. Also ich denke schon, dass auch die Harmonie in der Band, die menschliche und die künstlerische Anerkennung untereinander, die muss schon da sein. Nur im Fußball verdient eben Harry Kane, verdient eben mehr vielleicht nicht als Manuel Neuer, aber als andere Spieler. Und bei euch ist es aber, ihr teilt den Kuchen dann wirklich auf.
1: Ganz genau. Die Frage ist auch immer, warum kriegt Herr Neuer so viel Geld? Weil er wahrscheinlich in dieser Situation der Beste ist und demzufolge auch viel kostet. Aber wir sind ja alles Beste. Also weißt du, was ich meine? Insofern wäre das total dumm. Und es steht auch von Musiker zu Musiker. Also wer wirklich Ahnung hat und mit Herzblut dabei ist, der gönnt auch anderen von Herzen den Erfolg, wenn man einfach neidfrei anerkennen muss, scheiße, das ist ein verdammt geiler Song, den er gemacht hat. Und man kann froh sein, dass er zum Beispiel in unserer Band dran gebracht hat, zum Beispiel. So würden wir das sehen, eher.
0: Nee, ist auch nachvollziehbar. Die Frage ist jetzt mal, wenn ich diese 50 Jahre Jubiläums-CD vor mir sehe, gibt es, ist eine Doppel-CD, jeweils mit 20 Titeln. Es sind ja insgesamt 40 Titel. Und die 40 Titel, die teilen sich aber mehr auf in die Gegenwart als in die Vergangenheit. Das ist sicher auch bewusst so gewählt, damit einfach der Fortbestand von Karussell funktioniert und man nicht nur der Band vorwirft, ey, ihr bewegt euch auf den alten Hits und da kommt nichts Neues. Oder wie ist da die grundsätzliche...
1: Genau, selbst diejenigen, die wirklich auch an der alten Zeit hängen, die wünschen sich auch und sagen, ja, es ist geil, wenn was Neues kommt, weil sie kennen ja alle Lieder und sie hören sie auch immer wieder. Sie kommen auch, um sie immer wieder gerne zu hören, natürlich. Aber auch die möchten, dass natürlich eine Band nicht sich in den Kreis dreht, indem sie immer nur dasselbe spielt. Auch für uns ja das Wahnsinn, das drehst du ja durch.
0: Richtig. Und ich muss sagen, ich komme noch auf Alex Wender als Produzent und dein Papa war ja Mitproduzent, komme noch auf den Sound zurück. Da klingt alles wirklich homogen. Man denkt, das ist jetzt ein Album, was in den letzten 2 Jahren entstanden ist. Also vom Sound her gibt es da überhaupt keine Abstriche zwischen alten und neuen Songs. Die Frage ist, wie gibt es da Fanreaktionen schon oder auch von Alex Wende, von der Plattenfirma, vom Verlag, die jetzt sagen, naja, aber man erkennt doch schon, das sind die alten Titel, weil die von der Komposition, vom Arrangement hier ein bisschen anders sind oder so. Oder wie wird das eingeschätzt? So, wie ist da das allgemeine Feedback?
1: Eigentlich muss ich sagen, haben wir da bisher, ich sag mal Gott sei Dank, wenig Feedback bekommen. Es ist eher so, dass man die Sachen einfach echt annimmt. Und das, da freuen wir uns total, dass das nie zur Diskussion stand, sondern dass einfach tatsächlich, na sicherlich gab es am Anfang erstmal, das ist ja völlig normal, wenn sich eine Band neu gründet nach so langer Zeit, das guckt man sich erstmal an und vergleicht natürlich. Also selbst wir vergleichen, das ist, jeder Mensch weiß, dass Queen ohne Freddie Mercury erstmal gewöhnungsbedürftig ist. Aber auch die Fans, die lieben halt die Songs und man muss immer gucken, wenn es wirklich um die Liebe zu den Texten, zu den einzelnen Songs geht, dann ist man eigentlich froh, dass sie überhaupt noch transportiert werden. Und manchmal ist es eben in der heutigen Zeit auch Bedingung, dass die in einer anderen Art und Weise transportiert werden. Daher vielleicht auch nochmal einige Kleinigkeiten im Arrangement, weil die Zeiten ändern sich natürlich und die musikalischen Hörgewohnheiten der Zeit sind andere. So demzufolge. Man muss immer gucken, wenn man sowas eben weiterführen will, dann kann man einfach unmöglich das so weiterschreiben, wie es damals war, weil man selbst A nicht aus der Zeit kommt und B es auch rechtliche Vorgaben gibt. Also ich meine, ich versuche heutzutage mal ein Werk von 7 oder 11 Minuten im Radio zu platzieren. Da lachen die und sagen, bitte Radio Edit, sonst können wir es leider nicht spielen. Und das ist dann auch immer so eine Sache natürlich. Demzufolge versucht man sich ein bisschen an die Spielregeln zu halten, damit man überhaupt eine Chance bekommt.
0: Du hast dich jetzt bezogen auf den Film Bohemian Rhapsody, der die Karriere von Freddie Mercury nachstellt, wo er bei der Plattenfirma mit Bohemian Rhapsody ankam und die gesagt haben, ey, was ist das? Eine Single? Eine Single muss 3 Minuten sein. Ja, was ich auch persönlich, obwohl ich nun aus der Branche komme und Plattenverkäufer bin, muss ich sagen, ich halte das für wirklich einen Quatsch. Letzte Frage, Joe. Wie sieht's denn in diesem Jahr aus, dann was Termine betrifft? Das ist sicher voller als sonst, aber wo ist der beste Weg, um eine Terminübersicht zu kriegen und auch gleichzeitig Karten bestellen zu können?
1: Also da ist natürlich der sinnvollste Weg, auch für mich immer, weil ich bin jemand, der kann unmöglich in den ganzen Jahresplan auf einmal reingucken, weil dann kriege ich alles so dreh durch. Kann ich nur sagen, immer guckt rein auf www.karussell-hopband.de, da ist eine Rubrik Termine. Da sind die ganzen Monate drauf, da könnt ihr die ganzen Spielorte in der Übersicht sehen und dahinter steht dann auch, wo ihr die Karten bekommt und könnt logischerweise auch online gleich bestellen.
0: Okay, gut, ich wiederhole nochmal, karussell-rockband.de. Da hat man die beste Informationsübersicht über die Termine. Und dort gibt es dann auch entsprechende Hinweise, wo man die Karten, die Tickets kaufen kann. Ich danke dir für
1: das. Und im Notfall sind wir auch immer noch direkt erreichbar. Also viele dieser Generationen sind bei Facebook. Ihr findet uns auch auf Facebook und könnt uns auch direkt anschreiben. Ich habe auch einen eigenen Account, also facebook.com so Aschke. Dann könnt ihr, wenn ihr mal irgendwo seid, wo vielleicht jetzt ausverkauft ist und ihr wollt unbedingt noch rein, könnt ihr mich dann auch gerne anschreiben. Da lässt sich dann auch immer noch was machen.
0: Okay. Haben da weibliche Fans den Vorrang?
1: Nein.
0: Okay, du bist da ganz gerecht. Gut, wir wollen uns mit einem musikalischen Gruß noch verabschieden, der auch ein bisschen die stilistische Bandbreite dieser Doppel-CD zeigt. Wo ich auch überrascht war, als ich den Titel dort von euch gehört habe, letzten Mittwoch in Neu-Helgoland, Frei sei der Mensch. Ich danke dir für das Gespräch und wir sehen uns sicher diesen Sommer auf irgendeiner Bühne wieder.
1: Das wird
0: bis dahin.
1: Vielen Dank für die Einladung. Ja, euch alles Gute.
0: Danke, tschüss.
1: Ciao.

So, wir sind aus dem Titel, der noch nicht ganz zu Ende ist, rausgegangen. Sonst kommen wir mit der Zeit nicht hin, denn unser nächster Telefongast ist schon in der Leitung. Er heißt bürgerlich Frank Wedler, aber mit Künstlernamen Hardy. Und die Heroes ist seine Begleitband, die ihn natürlich bei den großen Stadionkonzerten immer begleiten. So, jetzt muss ich Klaus angucken. Ist mein Gast schon in der Leitung? Nee, noch nicht. Aha, wir haben eine lange Vorwahlnummer, die ist ein bisschen schwierig. Da würde ich sagen, steigen wir jetzt mal mit dem ersten Titel ein, damit ihr zumindest einen musikalischen Eindruck bekommt, wer euch jetzt erwartet.

0: So, ich hoffe, ich habe jetzt Frank Wedler, auch bekannt als Hardy and the Heroes, in der Leitung. Frank, gib mal ein Zeichen.
1: Ja, hörst da ist er. Hallo, grüße dich.
0: Ich höre dich erstmal im Moment nicht und überlege, woran das liegt und versuche das zu überbrücken mit einer technischen Entschuldigung. Denn ja. Alex Berlin und damit auch rockradio.de hat ein völlig neues Mischpult. Und unser Präsident von Rockradio hat sich heute zwar hier schon eingefuchst, indem er schon eine Sendung hinter sich hat, aber im Moment haut es mit der Telefonleitung nicht so hin. Jedenfalls, ich höre dich nicht. Hörst du mich?
1: Ich höre dich auf jeden Fall ganz toll.
0: Hallo?
1: Ja, ich bin dran.
0: Ah, und du bist dran und du hörst mich jetzt auch.
1: Ich höre dich.
0: Ah, okay, wunderbar. Also, herzlich willkommen. Du bist ja jetzt, sagen wir mal, nicht von einer Band oder als Solokünstler, der permanent auf Rockradio präsent ist, weil wir ja so ein bisschen die alte und die verjüngte Gemeinde hier abholen. Aber sag doch mal ganz kurz was zu Hardy and the Heroes. Was ist euer Konzept? Was hast du dir auf die Fahnen geschrieben?
1: Ja, das ganze Ding fing tatsächlich unter dem Projektnamen Hardy und Heroes an, 2019, wo ich diese ganzen Ost-Hits auf einer großen Liste hatte und gesagt habe, ich muss da mal was draus machen, so eine Story, also aus meinen wilden Zeiten sozusagen. Und dann habe ich ja alle Titel genommen, sie nochmal kräftig geschüttelt und ausgesiebt, und herausgekommen ist dann ja im Osten geboren. Seitdem kennen wir uns ja auch, da freue ich mich natürlich riesig drüber, dass du auch von Anfang an gesagt hast, Menschenskind, das ist cool, ne? Da kann man ja mal den Typen da aus Dessau-Roßlau unterstützen, und seitdem ist das natürlich Usus, also Hardy und Heroes. Das Heroes habe ich im Prinzip inzwischen abgelegt, weil das hat ein bisschen zu Verwirrung geführt. Ich habe gemeint, naja gut, ich bin Hardy und singe über meine Heroes, ne? Und jetzt bin ich einfach nur noch Hardy, bin natürlich da ab und an auch gerne mit Band unterwegs, das sind dann meine Heroes, aber im Prinzip, mit Heroes waren eben die Hits aus unseren wilden Zeiten gemeint, und ich bin jetzt ja auch nicht mehr der Jüngste, ne? Also ich bin schon hier typisches Rockradio-Klientel.
0: Na gut, also so wie du klingst, und ich kenne dich ja auch vom Sehen, wir haben uns ja auch schon ein paar Mal getroffen, aber da denke ich immer, naja, das ist der Mann, der sich bemüht, die Hits, mit denen ich groß geworden bin, heute nochmal zu verjüngen durch die neue Interpretation, durch die neuen Arrangements, den Sound sozusagen in ein zeitgemäßes Gewand zu bringen. Und das scheint ja zu funktionieren, denn deine Zahlen, was die Streamings betrifft, die sind ja exorbitant hoch. Da können sich manche alteingesessene Band auch eine Scheibe davon abschneiden. Sag doch mal so ein paar Zahlen. Zum Beispiel im Osten geboren, wie viel Streamings gibt es auf den einschlägigen Online-Portalen?
1: Ja, im Osten geboren, das reißt natürlich bis heute alles raus, und das hört auch nicht auf. Ich habe da immer eigentlich dieses YouTube-Video auch mal im Blick. Und das ist immer noch so, dass da wöchentlich tausende Aufrufe dazukommen. Ich weiß gar nicht, wir sind da jetzt bei 3,6 Millionen. Aber es ist kontinuierlich quasi. Das ist nicht mal so ein kurzes Feuerwerk gewesen, weil das ist ja mal seit August 2019 ist es online, aber es ist immer noch beliebt. Woche für Woche kommen da so tausende von Klicks dazu, und das freut mich natürlich riesig. Also
0: habe ich das richtig wiedergegeben, dass das auch ein Ansinnen von dir war, dass wenn die Urgeneration, die mit dem Ostrock in den 70er Jahren groß geworden ist, das heißt, sie sind gebürtig von 1949 bis 1958, die sind also heute alle Mitte 60 und älter, und wenn die mal aussterben, wer hält dann die Fahne für die qualitätsvolle Musik aus dem Osten hoch? Und das hast du dir auf die Brust geheftet, das will ich gerne machen?
1: Ja, also das ist auf jeden Fall so ein Punkt, den ich im Auge habe. Aber ich hoffe, ich habe jetzt zum Beispiel auch auf dem Album jetzt ja ganz alte Klassiker genommen. Und bestes Beispiel ist ja Sag ja auch von Gerd Christian, was guck mal, aus dem Jahr 79, ne? Und das jetzt nochmal so ein bisschen aufpolieren, das hat natürlich auch, das macht mir Höllenfreude, das macht mir Spaß. Und ich freue mich dann natürlich am meisten, wenn dann einer sagt, wenn der Originalinterpret zu mir sagt, Mensch Charlie, das hast du klasse gemacht. Und das hat er gesagt, der Gerd Christian. Da freue ich mich natürlich. Und tatsächlich, ja, da hast du recht. Also es ist doch schade um die Hits, ne? Mhm. Die müssen doch weiterleben.
0: Na logisch. Und ist jetzt Gerd Christian der Einzige, der dir dieses Feedback gegeben hat? Oder gibt es von den anderen, wenn du Titel coverst, gibt es da auch eine, sagen wir mal, Resonanz darauf, die bestätigt, ja, das ist, du, zu unserer Zeit haben wir das so eingespielt, so produziert und da waren die Arrangements so, da war vielleicht ein bisschen mehr Pathos drin und du bringst das, wenn ich das so rechne, noch ein bisschen rhythmischer, auch ein bisschen partytauglicher rüber.
1: Ja, also da kann man gut nach tanzen teilweise oder in anderen Fällen tatsächlich, da geht halt im Refrain beim weißen Boot auf einmal die Post ab. Und das ist alles so gewollt, na klar. Resonanzen eher weniger. Also Gerd Christian ist da die rühmliche Aussage, nun habe ich jetzt aber nicht aktuell alle damit bestückt und habe gesagt, guckt mal, was sagt ihr denn dazu? Vielleicht kommt das ja noch.
0: Ja, wenn ich jetzt zum Beispiel, wir haben gerade
1: ein oder andere Feedback.
0: Wir haben jetzt gerade nie zuvor von Elektra gespielt. Elektra ist ja seit 2015, glaube ich, nicht mehr aktiv unterwegs, obwohl in diesem Jahr bei dem zweiten Klassentreffen der Ostmusik gibt es ja eine Band, die unter einem anderen Namen, kann jetzt gar nicht sagen, wie der Name hieß, war für mich ein völlig abwegiger Name, sage ich einfach. Da konnte man keine Assoziation zu Elektra finden, die aber dort auftreten. Es sind drei ehemalige Mitstreiter von Bernd Aust und die spielen dort und werden dort auch Elektra-Hits spielen. Ich bin gespannt, in welcher Form sie die dann darbieten. Aber zum Beispiel Bernd Aust hatte jetzt nie zuvor oder Manuel von Senden, der Komponist und Sänger war, hat dir da kein Feedback gegeben. Oder die wissen vielleicht gar nicht, dass es den Titel in der Form gibt.
1: Ja, ja, guck mal, das Album, von dem wir reden, ist, das kommt ja jetzt am Freitag raus. Nie zuvor habe ich letzten Freitag als Single schon mal veröffentlicht. Ja, das dauert dann halt sicherlich, bis das auch die Runden macht. Und ich muss mal ganz ehrlich sagen, bei Nie zuvor, der ist ja damals schon so klasse und perfekt arrangiert gewesen. Da war ich ja eher wirklich ganz behutsam zugange und habe im Prinzip das nur als Neuinterpretation aufgenommen, weil ich den Titel auch selber so liebe. Und deshalb war mir das ein Bedürfnis, den auch mal zu machen. Und natürlich ist es Tempo jetzt ein bisschen angehoben, aber ich glaube, das ist wirklich in dem Fall eine ganz behutsame Geschichte, die ich da anbiete.
0: Und wenn ich das so richtig übersehe, hast du zwei Alben produziert und veröffentlicht. Jetzt kommt das dritte Album Anfang Mai raus. Ich glaube, auch diese Woche noch, richtig?
1: Ja, genau.

0: damals so bei Rias und Co. lief. Ne? Also ich bin nicht nur mit City, Karat und Elektra aufgewachsen, sondern halt auch mit Wolf Mahn, Westernhagen, Lindenberg, weißt du?
1: Mhm. Hardy, leider sind wir technisch hier gebunden an die festen Sendezeiten und irgendwann grätschen uns die Nachrichten hier rein. Deshalb möchte ich unbedingt noch gerne stellvertretend für deine Osthits und Westhits, Ost haben wir gespielt, möchte ich einen Westhit spielen, und zwar hast du dich rangewagt an, was ja auch in die Zeit absolut reinpasst, Wozu sind Kriege da, von Udo Lindenberg, und den möchte ich noch spielen.
0: Ja, also dann wünsche ich allen Hörerinnen und Hörern ganz viel Spaß damit. Und leider passt der ja heute ja mehr denn je wieder in die Zeit.
1: Absolut. Also dir viel Erfolg, auch wenn das Album jetzt rauskommt. Und ich vermute, wir sehen uns dann auch beim Klassentreffen der Ostmusik vom 19. bis 20. Juni in Neuruppin.
0: Ich darf tatsächlich am 20. das Opening machen, und ja, wer Interesse hat, guckt einfach mal unter www.kulthitalbum.de rein, und da findet man alles zu diesem Album, was wir gerade hier besprochen haben. Ich danke dir, lieber Jörg.
1: Dir alles Gute. Bis dann.
0: Danke.
1: Wir sehen uns. Tschüss.
0: Jawohl, tschüss.

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1: Mit Paula Zang. Berlins Linke und Grüne kritisieren den Sanierungsstau in der Hauptstadt. Tobias Schulze, Fraktionschef der Linken, sieht die Sperrung des Hauptgebäudes an der TU als nur ein Beispiel für eine falsche Sparpolitik. Auch in Krankenhäusern, Schulen und Schwimmbädern zeige sich das Resultat zu geringer Investitionen in die Infrastruktur in den vergangenen Jahrzehnten. Die Linke schlägt deshalb eine Investitionsagentur zur Koordination der Aufgaben und einen Notfonds für aktuelle Fälle vor. Auch die Grünen-Fraktion kritisiert die ausgebliebenen Investitionen. Der Bund sichert die Jobs der 1200 Beschäftigten der PZK-Raffinerie in Schwedt, zumindest bis Ende des Jahres. Von dort aus werden unter anderem Berlin und Brandenburg mit Sprit, Heizöl und Kerosin versorgt. Außerdem wollen Bund und Land die Produktion von Biokraftstoff mit 350 Millionen Euro stärken. Bundeswirtschaftsministerin Reiche hat die Anlage gestern besucht. Die Bundesregierung prüfe jetzt alternative Versorgungswege, zum Beispiel über den Danziger Hafen oder über Rostock. Seit Anfang Mai nämlich stoppt Russland die Weiterleitung des Öls, das Deutschland aus Kasachstan bezieht, über die in Russland liegende Druzhba-Pipeline. Die Berliner Ombudsstelle für Antidiskriminierung zieht mit 4000 Beratungsanfragen eine positive 5-Jahres-Bilanz. Sie unterstützt Bürgerinnen und Bürger bei der Durchsetzung ihrer Rechte gegenüber öffentlichen Stellen nach dem Berliner Landesantidiskriminierungsgesetz. In den meisten Fällen geht es um Rassismus im Alltag oder Diskriminierung wegen Behinderung oder Geschlecht. Die Leiterin Dr. Doris Liebscher fordert ein Initiativrecht, damit die Ombudsstelle auch in Fällen ohne Beschwerde handeln könne.
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1: Berlin und Brandenburg müssen sich heute vereinzelt auf Regen und Gewitter einstellen, bei Temperaturen von 11 bis 13 Grad. In der Nacht zum Mittwoch sinken die Temperaturen auf 6 bis 3 Grad.
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0: Also das Thema Dubai-Schokolade wurde Social Media sehr groß. Viele Menschen hatten verschiedene Meinungen zu der Schokolade. Manche haben sie sehr gemocht, aber manche haben sie gar nicht gemocht.
1: Also die Dubai-Schokolade wurde durch Social Media ziemlich bekannt und dadurch wurde sie auch teuer. Einige Menschen haben zum Beispiel auf Social Media gepostet, wie lecker die Schokolade ist und dass man sie unbedingt kaufen sollte. Andere waren eher kritisch und fanden das so, kann man kaufen, muss man aber nicht. Und das ist halt immer noch ein sehr umstrittenes Thema.
2: Hi und herzlich willkommen zu unserem Podcast mit.
1: Helena.
2: Wir reden ein bisschen heute über das Thema Dubai-Schokolade, wie sie berühmt wurde und wo man sie alles finden kann. So, meine allererste Frage: Hast du schon Dubai-Schokolade probiert?
1: Ja, ich habe Dubai-Schokolade probiert. Ich glaube, das war sogar noch letztes Wochenende. Und ich muss sagen, es hat mir gut geschmeckt. Was ist deine nächste Frage?
2: Was denkst du, seit wann gibt es die Schokolade so ungefähr, beziehungsweise seit wann ist sie so berühmt geworden?
1: Boah, ich würde sagen, ich glaube, die gibt es seit 2024. Also ich glaube, richtig berühmt wurde sie 2024. Wahrscheinlich gibt es die schon länger.
2: Du hast gesagt, dass es dir gut geschmeckt hat. Was war so toll an der Schokolade?
1: Also ich fand halt generell die Schokolade an sich und dann noch diese Pistaziencreme und so. Es hat alles insgesamt sehr gut geschmeckt. Und ja, ich fand es halt einfach ein Geschmackserlebnis. Meine Familie ist davon auch begeistert. Also kann ich es weiterempfehlen. Ja, genau.
2: Kannst du mir etwas darüber erzählen, was die Füllung so ist oder wie sie aussieht?
1: Also die Dubai-Schokolade ist mit Ingwertar gefüllt und Pistaziencreme. Und zusammen schmeckt das eigentlich ganz gut. Als ich das erste Mal davon gehört, habe ich so von meinen Freunden, dass sie auf einmal irgendwie angefangen haben, darüber zu reden.
2: In der Schule?
1: Ja, genau, in der Schule und halt auch außerhalb der Schule, bei Hobbys und halt anderen Aktivitäten oder halt mit Freunden außerhalb der Schule. Und dann wirklich das erste Mal so richtig, dass ich mehr darüber erfahren habe, war dann auf TikTok und später noch auf Instagram. Und da habe ich halt, gab es super viele Videos darüber.
0: Also ich hatte die Erfahrung, dass manche Produkte von Social Media ein Flop, zum Beispiel so wie das Dubai-Getränk waren. Sie schmeckt nicht so gut. Es ist ziemlich teuer für eine Dose mit 0,33 Milliliter. Der Preis liegt zwischen 3 und 4 Euro pro Dose.
2: Bist du oft in Social Media so unterwegs und lernst du viele weitere Rezepte und Trends kennen?
1: Also ich bin nicht so oft auf Social Media, deswegen bekomme ich davon eher immer später mit, als würde ich so in Tamunt leben. Aber sonst, ich bin eigentlich nicht so oft auf TikTok und trotzdem erfahre ich, was in der Welt abgeht und welche Trends es gerade gibt.
2: Da ich halt zurzeit mitbekommen habe, dass die Dubai-Schokolade schon guten Preis hat, was ist deine Meinung dazu und findest du, das lohnt sich für den Preis?
1: Also kommt drauf an, wo man es kauft. Der Preis kann variieren von 5 bis 10 Euro. Oder halt auch mehr, kommt drauf an, halt wo. Ich würde sagen, es lohnt sich, weil es schmeckt halt wirklich echt gut. Und es ist halt, jeder muss es mal probieren. Deswegen, aber wenn man nicht so viel Geld ausgeben will, muss es ja auch nicht sein.
2: Würdest du die Dubai-Schokolade weiterempfehlen an deine Freunde und Familie und sonstiges?
1: Ja, auf jeden Fall. Also ich habe schon meinen anderen Freunden davon berichtet, dass sie das mal probieren sollen. Und dieses Wochenende treffe ich mich auch mit der Freundin. Dann werde ich das wahrscheinlich mit ihr zusammen probieren. Und halt einfach auch wissen, so wie gefällt es ihr. Und ich habe es meiner Mutter und meinem Bruder also erzählt. Und ja, ich glaube, die waren etwas überrascht, aber ich glaube, die würden es auch probieren.
2: Trends in sozialen Medien können sowohl positiv als auch negativ sein. Zum Beispiel kann das Teilen von Inhalten dazu beitragen, Bewusstsein für wichtige Themen zu schaffen. Allerdings können bestimmte Trends auch gefährlich sein, wie zum Beispiel gefährliche Challenges, die zu Verletzungen führen können. Es ist wichtig, kritisch zu bleiben und sich bewusst zu machen, welche Inhalte man konsumiert und teilt. Es ist auch ein Trend, Schokolade auf ungewöhnliche Weise zu präsentieren oder zu konsumieren, oft mit Hilfe von sozialen Medien. Zum Beispiel haben Influencer und Foodblogger kreative Schokoladenrezepte oder Präsentationen geteilt, die dann viral gingen. Das hat dazu geführt, dass viele Menschen inspiriert wurden, selbst kreativ zu werden. Manche Produkte werden ihren Ruf doch nicht ganz gerecht. Doch die Dubai-Schokolade hat viele Konsumenten überzeugt. Es zeigt, wie soziale Medientrends beeinflussen und verbreiten können.
0: Also ein weiteres Produkt ist zum Beispiel Make-up-Artikel.
1: Also zum Beispiel zum Thema Make-up, das ist auch noch sehr umstritten. Viele machen zum Beispiel Werbung für einige Make-up-Produkte, weil sie dafür auch Geld bekommen. Und andere sehen das auch wieder kritisch. Sie sagen sie ja zum Beispiel, die Foundation hält nicht so lange oder die Mascara ist dann doch nicht wasserfest. Und das ist dann auch wieder mal so ein Thema, was es war und was es halt nicht war.
0: Ich habe persönlich eigentlich nicht so schlechte Erfahrungen gemacht, weil ich nicht die Produkte kaufe, die so den Hype auf Social Media haben, sondern sondern einfach die Produkte, die ich in Drogeriemärkten finde, die mir gefallen, hole ich einfach, probiere sie aus. Wenn sie nicht gut sind, benutze ich sie nicht weiter. Und wenn sie mir gefallen, hole ich mir sie auch ein zweites Mal.
1: Also ich habe mir schon viele Videos dazu angeguckt, über generell Duba-Schokolade und zum Beispiel auch Make-up, aber das ist jetzt ein anderes Thema. Und also ich habe auch viel darüber erfahren, so einige Leute haben ja gesagt, das ist gut, dann habe ich mir die paar angeguckt und halt auch die negativen Sachen, was ist daran nicht so toll. Und daraufhin habe ich dann halt einfach entschlossen, es mal zu probieren, um dann selber eine Meinung zu haben, ob es jetzt gut oder schlecht ist. Jetzt mal meine Frage an dich, Anessa. Was sagst du so allgemein zu Duba-Schokolade?
2: Ich bin begeistert, ehrlich gesagt. Also es ist einfach so ein inspirierender Geschmack, den man nicht jeden Tag essen sollte, weil Pistaziencreme ist schon so eine starke Creme. Aber meiner Meinung nach ist ein guter Snack, wenn man mal wirklich lange nichts Gutes gegessen hat, was süß ist, kann man immer machen. Oder wenn man Besuch hat, zum Beispiel meine Mutter macht gern Dubai-Schokoladen, Kuchen, Kekse. Es gibt auch zurzeit auch solche Getränke über Dubai-Schokolade. Also seitdem sie jetzt 2024 so richtig in den Trend kam, wurde sie auch wirklich sehr berühmt und Leute haben einfach tausende Sachen erfunden, die man aus dem Geschmack machen konnte. Mhm. Also meiner Meinung nach ein super Snack und auch eine super Schokoladenart.
1: Ja, also du hast ja erwähnt, dass deine Mutter halt viele verschiedene Sachen, so wie Kuchen und also halt so Kekse macht aus Dubai Schokolade. Ich habe gestern, war ich in Kreuzberg in so einem Dönerladen und dann sehe ich da so Dubai Schokolade in so einer Art Bowl, also in so einem Behälter. Mhm. Das war so halt die Creme, dann Schokolade und dann halt diese Pistaziencreme. Ja. Und das war halt irgendwie so voll neu, weil das habe ich davon einfach wirklich noch nie gesehen. Ja. Würdest du das probieren?
2: Klar. Also ich probiere alles, ehrlich gesagt, was süß ist, weil einfach Süßigkeiten so ist auch manchmal so, man braucht's.
1: Und sagen wir mal, du würdest jetzt selber Konditor oder Konditorin sein. Was würdest du so aus Dubai Schokolade machen? Irgendwas, was noch nicht auf dem Markt gibt?
2: Donuts. Also ich glaube, die gibt es, aber ich würde sie halt, oder so ein Dubai Schoko-Kaffee oder Latte. Vor allem, ich würde es auch auf Insta posten.
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1: Nach finnischem Denken sollten Lernumgebungen Innovationen fördern, Raum für Kreativität schaffen und es den unterschiedlichen Fähigkeiten des Einzelnen ermöglichen, sich zu entfalten. Dies bedeutet, dass Gleichberechtigung, Kreativität und Wettbewerbsfähigkeit eng miteinander verknüpft sind. Da sich die Welt verändert, müssen sich die Bildungssysteme weiterentwickeln, um Schritt zu halten und den Bürgern weiterhin die in der Zukunft benötigten Fähigkeiten zu vermitteln und zukünftiges Wachstum sicherzustellen. Genau wie im 19. Jahrhundert besteht der beste Weg für nachhaltiges Wirtschaftswachstum und Wohlstand in der Zukunft darin, die Kompetenzen und Talente aller zu mobilisieren. Denn kontinuierliche Investitionen in Bildung, Forschung und lebenslanges Lernen sind eine Investition in Chancengleichheit.

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1: Herzlich willkommen zu YCBS of Alex. Mein Name ist Adrian und heute werden wir das europäische Projekt With Digital Voices to Competence for Future vorstellen. Wie man schon an dem Projekttitel erkennen kann, handelt es sich hierbei um Kompetenzen bezogen nicht nur auf Medien, sondern auf Bildung und Kommunikation. Es geht hierbei um muttersprachliche und fremdsprachliche, mathematische und grundlegende technische sowie Computer- und Lernkompetenzen. Nicht an letzter Stelle geht es um soziale und Bürgerkompetenzen, wie auch um das Schaffen eines Kulturbewusstseins. Was verbirgt sich hinter dem Projekt, was mit Schülern und Pädagogen aus Deutschland, Finnland, Bulgarien, Portugal und der Türkei durchgeführt wird. Das Projekt zielt darauf ab, die bereits erwähnten Schlüsselkompetenzen bei Schülern und Lehrern durch die Produktion und Verbreitung von Audio-Podcasts zu entwickeln und zu fördern. Dabei sollen die ProjektteilnehmerInnen auf die zukünftigen Herausforderungen im Berufsleben und in der sich verändernden Gesellschaft vorbereitet werden. Erster Austausch der teilnehmenden Pädagogen fand in Sofia im letzten Herbst statt. Ein weiteres Treffen fand in Helsinki statt. Im Fokus der Diskussion und Präsentation standen Lernmethoden mit Medien an Schulen sowie Bildungsinhalte an Schulen in verschiedenen Ländern im Vergleich.
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1: Wir sind zurück im Studio und ihr hört das YCBS-Programm auf Alex. With Digital Voices to Competences for Future. Heute haben wir auch Gäste in unserem Studio. Es sind Schüler und Lehrer der Johanna-Eck-Schule, die ein assoziierter Partner des europäischen Projekts sind. Unsere Gäste haben ihre erste Erfahrung mit Podcast-Produktion sammeln können. Es sind Lehrer und Schüler, die ihre Kenntnis mit neuen Medien erweitern möchten.
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1: Welche Aktivitäten sind beim Projekt geplant und welche Aktivitäten wurden bereits durchgeführt? Das Projekt umfasst Aktivitäten wie die Entwicklung von Methoden für den Einsatz von Audio-Podcasts im Bildungsbereich und Aufnahmen von Videotutorials für die Podcast-Produktion. Der Aufbau einer Webplattform zum Teilen von Ressourcen sowie die Organisation eines internationalen Sommercamps, die Produktion mehrsprachiger Podcasts, der Erwerb entsprechenden Equipments und Durchführung von Lehrerfortbildungskursen gehört auch dazu. Darüber hinaus wird ein internationaler Austausch im Zuge der Podcast-Produktion ermöglicht. Was werden die Projektergebnisse sein? Produktionsmethoden für Pädagogen einschließlich Strategien zur Bewertung und Verbreitung von Inhalten. Videotutorials, die Pädagogen in verschiedene Aspekte des Podcastings einführen. Zentrale Online-Plattformen zum Austausch von Methoden und Ressourcen. Podcasts in mehreren Sprachen, die einzelne Kulturen repräsentieren. Lehrer und Schüler, die in der Lage sind, mehrsprachige Podcasts zu erstellen. In der ersten Projektphase wurde an den beteiligten Schulen für das Projekt geworben und es wurden die Schlüsselkompetenzen erfragt. Mithilfe von quantitativen Umfragen konnte die Nutzung von Medien im Bereich Bildung und Alltag erfasst werden. Berliner Schüler und Pädagogen der Ernst-Schering-Oberschule, die auch offizieller Projektpartner sind, waren an den Umfragen beteiligt. Auf die Frage, ob Podcasts als Bildungsinstrument genutzt werden könnten, antworteten über 70% der Befragten mit Ja. Auf die Frage, worin der Hauptvorteil des Einsatzes von Podcasts besteht, meinten über 30%, dass dabei die digitale Kompetenz und das selbstständige Lernen gefördert werden. Als Fazit der Umfrage konnte man festhalten, dass Podcasts bei den Schülern noch nicht sehr bekannt sind. Es besteht jedoch ein Interesse an Podcasts und Lehrkräfte zeigen eine hohe Bereitschaft, Podcasts als Werkzeug und Lernmittel einzusetzen.
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1: SchülerInnen der Ernst-Schering-Schule und auch der Johanna-Eck-Schule aus Berlin werden bald in einem internationalen Sommercamp in Antalya, der Türkei, teilnehmen. Dort treffen SchülerInnen und die Lehrer aus 5 Ländern aufeinander und mithilfe einer Methodologie erarbeiten eigene Podcast-Produktionen in englischer Sprache. Bereits im Vorfeld haben jedoch die Berliner TeilnehmerInnen Podcasts produziert. Dabei sind sie den Fragen nachgegangen, was kann Thema eines Podcasts sein? Wie schreibt man für das Hören und wie spricht man ins Mikrofon? Für manche der jungen Autoren war es das erste Mal, auf Deutsch Radio zu machen. Gemeint sind dabei SchülerInnen einer Willkommensklasse der Johanna-Eck-Schule, die heute im Studio sind und ihre Podcasts präsentieren werden. Auch ihre Lehrerin ist bei uns und berichtet später über die Vorteile der Nutzung neuer Medien im Unterricht.
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1: Ihr hört das YCBS-Programm auf Alex. Und nun begrüße ich im Studio Dennis von der Johanna-Eck-Schule. Er wird den Podcast über die Spiele Schach und Gomoku vorstellen, den Schüler und Pädagogen der Ernst-Schering-Schule und der Johanna-Eck-Schule gemeinsam produziert haben. Hallo Dennis, kannst du dich bitte erstmal ganz kurz vorstellen?
2: Hallo, ich heiße Dennis und bin 15 Jahre alt. Ich komme aus Rumänien, ich spreche Rumänisch, Englisch, Französisch und Deutsch und lebe in Berlin seit etwa einem Jahr. Seit diesem Winter nehme ich an der Medien-AG teil, bei der wir lernen, wie man Podcasts produziert. Wir hören uns auch andere Podcasts an, die uns als Beispiele dienen.
1: Wovon handelt der Podcast Spiele und Kulturen?
2: Bei Podcast Spiele und Kulturen erfahren wir mehr über das Spiel Schach und das asiatische Strategiespiel Gomoku. Dabei haben die Autoren dieses Podcasts dieses Spiel gespielt und berichten mehr über Spieltechnik und Geschichte von Schach und Gomoku.
3: Das war ein guter Beispiel. Der Läufer hat den Turm geschlagen, aber weil der Läufer schon auch vorbereitet war, hat den anderen Läufer, also Schwarzläufer, hat den weißen Turm, Weißläufer hat den schwarzen.
4: Hamad bedeutet, wenn sich der König nicht mehr bewegen kann.
5: Die Figuren sind schwarz und weiß.
6: Schach, eine lange Geschichte. Sie beginnt vor 1400 Jahren in Indien.
7: Der König hieß Datscha und die Türme Streitwagen. Damals heißt das Spiel Katuranga und hatte einen starken Bezug zum Militär. Durch den Handel wurde das Spiel angeblich nach Persien gebracht. Von Persien aus verbreitet es sich im arabischen Raum weiter. Das Spiel kam nach Europa zwischen dem 9. und 11. Jahrhundert über Spanien.
8: Welches Ziel hat man beim Spielen?
9: 5 in eine Reihe zu bringen, das ist dieser Ziel. Also 5 Stücke in eine Reihe zu bringen, entweder schwarz oder weiß.
1: Die Geschichte von Gomoku. Gomoku ist ein Strategiebrettspiel. Es stammt aus Ostasien und existiert seit der Meiji-Zeit in Japan. Sie dauerte von 1868 bis zum Tod des Kaisers 1912 an. Der Name bedeutet 5 Stücke in einer Reihe. In China heißt das Spiel Wuzigi, in Korea Omok. Beide Begriffe haben dieselbe Bedeutung. Ursprünglich auf 19x19 cm Go-Brettern gespielt, gilt heute als Standard ein 15x15 cm Spielbrett. Im 19. Jahrhundert gelang Gomoku auch nach Großbritannien und wurde dort Gobong genannt. Es ist vom japanischen Gobon, auf Deutsch Go-Brett, abgeleitet. Heute ist Gomoku weltweit bekannt und wird sowohl analog als auch digital gespielt. Gomoku fördert nicht nur das logische Denken, sondern hilft den Spielern auch, besser mit Herausforderungen umzugehen.
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1: Wir sind zurück in unserem Studio auf Alex und ihr hört das YCBS-Programm With Digital Voices to Competences for Future. Wir haben einen weiteren Gast am Mikrofon in unserem Studio, das ist Vlad. Vlad ist so wie Dennis Schüler an der Johanna-Eck-Schule in Berlin und macht auch bei der Medien AG mit. Hallo Vlad und willkommen bei uns. Könntest du dich bitte auch selbst vorstellen?
10: Hallo, ich heiße Vlad, ich bin 14 Jahre alt und ich komme aus der Ukraine. Ich spreche Ukrainisch, Russisch und Deutsch. In Berlin lebe seit etwa einem Jahr.
1: Nun, ich würde dich darum bitten, uns einen weiteren Podcast vorzustellen, den du und andere Mitschüler produziert haben. Es geht dabei um das Thema Reise.
10: Beim Podcast Reiseerlebnisse geht es um die Geschichte des Reisens. Wir haben auch unsere eigenen Texte über Reiseerlebnisse und Reiseziele verfasst und aufgenommen.
1: Wir spielen jetzt den Podcast Reiseerlebnisse ein. Ich erinnere euch, dass ihr das YCBS-Programm auf Alex rund ums Thema digitale Kompetenzen hört.
11: Ich werde nach Iran und Türkei verreisen. Meine Familie und Freunde wohnen dort. Ich gehe sie zu besuchen, da ist es sehr schön. Es gibt viele Sehenswürdigkeiten, wie zum Beispiel Golestan-Palast, Freiheitsturm und Burj-i Milad. Ich gehe in Shiraz, zu meinem Geburtsort.
12: Weltreisen haben eine jahrhundertelange Tradition. Wer gilt als Pionier der ersten historischen belegten Weltumrundung? Christoph Kolumbus, B. Marco Polo, C. Ferdinand Magellan.
13: Ferdinand Magellan.
14: Was hat Ferdinand Magellan entdeckt?
10: Fernando Magellan hat gemacht neue Wege zu Amerika.
13: Magellanstraße.
12: In welcher europäischen Stadt befindet sich dieser berühmte Brunnen? A. Paris, B. Rom.
14: Und C. ist Stockholm.
12: C. Stockholm.
14: Was denkst du?
12: Rom.
14: Rom, okay.
13: Der Brunnen liegt in Rom.
15: Bella Italia und Gelato sind untrennbar miteinander verbunden. Aber wo wurde Eiscreme eigentlich erfunden? In Venedig, in China, in Grönland. In China.
1: Ich begrüße die Lehrerin der SchülerInnen der Johanna-Eck-Schule, Frau Vesoke Künczyszke. Sie unterrichtet in einer Willkommensklasse. Hallo Vesoke, könntest du dich bitte kurz vorstellen? Wie heißt du, welche Fächer unterrichtest du und wie lange lebst du in Berlin?
16: Ich heiße Vesoke Künczyszke, ich komme aus Bulgarien und lebe seit 23 Jahren in Berlin. Ich unterrichte Deutsch als Fremdsprache und Spanisch an der Johanna-Eck-Schule in Berlin-Tempelhof. Vorwiegend unterrichte ich in einer Willkommensklasse, wo Schüler aus verschiedenen Ländern Deutsch lernen.
1: Vesoke, sind neue Medien für den Sprachunterricht und gerade in den Willkommensklassen relevant? Und wenn ja, warum?
16: Durch die neuen Medien wird der Lernerfolg und die kognitive Entwicklung von Schülerinnen und Schülern positiv beeinflusst. Es werden viele Kompetenzen, Kreativität und die Gedächtnisleistung gefördert.
1: Was konnten die Schüler von der Medien-AG lernen, die seit diesem Jahr in eurer Schule durchgeführt wird?
16: Die Schüler erweitern kontinuierlich ihren Wortschatz und werden mit neuen Wörtern und Begriffen konfrontiert. Durch das wiederholte Hören von gesprochenen Texten lernen sie die richtige Aussprache und Intonation. Sie bekommen ein Gefühl für die natürliche Sprachmelodie und Betonung. Das Hören von Podcasts erfordert Konzentration und fördert kognitive Fähigkeiten wie Gedächtnis und Aufmerksamkeit.
1: Bald fahren Sie mit einem Schüler nach Antalya zu einem internationalen Sommercamp, um dort die Kniffe des Podcast-Journalismus und Menschen aus anderen Ländern kennenzulernen. Was versprichst du dir vom Sommercamp in Antalya? Welche Lern- und Synergieeffekte siehst du dabei als besonders wichtig an?
16: Ich verspreche mir vom Sommercamp einen regen kollegialen Austausch mit Menschen aus verschiedenen Ländern, eine Kooperationsmöglichkeit mit anderen Schulen und nicht zuletzt das Kennenlernen neuer Kulturen, Sprachen und Orten.
1: Vielen Dank für dieses Gespräch, Vesuke. Ich danke auch allen Gästen in unserem Studio, die heute da waren. Wir sind am Ende unseres YCBS-Programms auf Alex with Digital Voices to Competences for Future. Die heutige Sendung könnt ihr auch auf www.ycbs.eu hören. Bis zum nächsten Mal.

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1: Mit Paula Zang. Berlins Linke und Grüne kritisieren den Sanierungsstau in der Hauptstadt. Tobias Schulze, Fraktionschef der Linken, sieht die Sperrung des Hauptgebäudes an der TU als nur ein Beispiel für eine falsche Sparpolitik. Auch in Krankenhäusern, Schulen und Schwimmbädern zeige sich das Resultat zu geringer Investitionen in die Infrastruktur in den vergangenen Jahrzehnten. Die Linke schlägt deshalb eine Investitionsagentur zur Koordination der Aufgaben und einen Notfonds für aktuelle Fälle vor. Auch die Grünen-Fraktion kritisiert die ausgebliebenen Investitionen. Der Bund sichert die Jobs der 1200 Beschäftigten der PZK-Raffinerie in Schwedt, zumindest bis Ende des Jahres. Von dort aus werden unter anderem Berlin und Brandenburg mit Sprit, Heizöl und Kerosin versorgt. Außerdem wollen Bund und Land die Produktion von Biokraftstoff mit 350 Millionen Euro stärken. Bundeswirtschaftsministerin Reiche hat die Anlage gestern besucht. Die Bundesregierung prüfe jetzt alternative Versorgungswege, zum Beispiel über den Danziger Hafen oder über Rostock. Seit Anfang Mai nämlich stoppt Russland die Weiterleitung des Öls, das Deutschland aus Kasachstan bezieht, über die in Russland liegende Druzhba-Pipeline. Die Berliner Ombudsstelle für Antidiskriminierung zieht mit 4000 Beratungsanfragen eine positive 5-Jahres-Bilanz. Sie unterstützt Bürgerinnen und Bürger bei der Durchsetzung ihrer Rechte gegenüber öffentlichen Stellen nach dem Berliner Landesantidiskriminierungsgesetz. In den meisten Fällen geht es um Rassismus im Alltag oder Diskriminierung wegen Behinderung oder Geschlecht. Die Leiterin Dr. Doris Liebscher fordert ein Initiativrecht, damit die Ombudsstelle auch in Fällen ohne Beschwerde handeln könne.
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1: Berlin und Brandenburg müssen sich heute vereinzelt auf Regen und Gewitter einstellen, bei Temperaturen von 11 bis 13 Grad. In der Nacht zum Mittwoch sinken die Temperaturen auf 6 bis 3 Grad.
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2: Hallihallo und willkommen zurück. Ihr hört Couch FM, euer Berliner und Brandenburger Campus Radio. Ich bin Jakob.
3: Und ich bin Laura. Kurze Woche, knackiges Intro. Wir sprechen gleich über den Schriftsteller Colson Whitehead, bekannt durch das Buch Underground Railroad, der in Berlin seinen neuen Roman vorgestellt hat und über seine Muse sinniert hat.
2: Außerdem beschäftigen wir uns heute mit Berliner Kultur, Spaßgetränken

0: Wie wird man eigentlich Pulitzer-PreisträgerIn? Der US-Amerikaner Colson Whitehead hat das schon zweimal geschafft. Damit ist er übrigens einer von nur 4 Autoren, denen das je gelungen ist. Gerade ist er Writer in Residence an der American Academy in Berlin. Und auf einem Diskussionsabend hat er dort über sein Leben, seinen Schaffensprozess und seine besondere Verbindung zu New York geredet. Und es gab auch einen kleinen Ausblick auf Whiteheads neuen Roman Cool Machine, der in der Stadt spielt und der letzte Teil der Harlem-Trilogie ist.
1: Couchy Louis war auf dem Event und hier ist sein Bericht.
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4: Man muss schon ein Colson Whitehead sein, um mit solch einer Leichtigkeit und Witzigkeit einen vollen Saal zu unterhalten. Geladen für diesen Mittwochabend im April hat die American Academy in der Villa Elisabeth in Berlin-Mitte. Präsident Daniel Benjamin verkündet zu Beginn eine Art Reunion mit Whitehead. Bereits 2004, 6 Jahre nach Gründung der Akademie, war Whitehead als Writer in Residence an der Academy. Nun, 22 Jahre später, ist er zurückgekehrt. Damals bereits mit Romanen wie Die Fahrstuhlinspektorin aufgefallen, gewann er 2017 mit Underground Railroad und wenige Jahre später ein weiteres Mal mit Die Nickel Boys den Pulitzer-Preis, einer der bedeutendsten literarischen Preise der USA. Moderiert wird die Veranstaltung von Wieland Freund, Feuilleton-Journalist bei Die Welt. Whitehead und Freund liefern sich einen lockeren Schlagabtausch, Pointe nach Pointe, wie man es sich von literarischen Events wünscht. Whiteheads erster Satz: Achten Sie bitte darauf, dass die Frage auch eine Frage ist. Freund fügt hinzu: Es ist ein Spaß, mit ihm zusammen zu sein. Seine E-Mails sind kurz und er hat ein Talent für Überraschungen. Becoming Colson Whitehead, das ist das Thema des Abends und auch sein neuer Heistroman Cool Machine über einen Möbelhändler, der sich zum Gangster mausert. Whitehead liest auch aus einem Roman, aber kleine Enttäuschung seitens des Publikums, es ist leider nicht die Premiere. Whitehead ist so viel New Yorker, wie wohl BerlinerInnen BerlinerInnen sind. Er widmet seinen neuen Roman New York Fucking City. Man finde hier genauso viel Inspiration wie Zigaretten. Freund hakt nach: Ist New York die Stadt der Special People, wenn so viele bekannte Leute daherkommen? Whitehead spielt den Ball lachend zurück: Wie viele Special People können es sein bei 8 Millionen EinwohnerInnen? New York scheint wie eine Muse für den Autor zu sein, er könne sich nicht vorstellen, woanders zu leben. Als Kind las er Stephen King, Tom Wolfe, Joan Didion, Spider-Man oder sah Twilight Zone. Er habe sowas wie The Shining schreiben wollen, bloß eben The Black Shining. In seinem Bestseller Underground Railroad widmet er sich dem Thema der gleichnamigen Fluchtstrecke aus der Sklaverei in den Südstaaten im 19. Jahrhundert in den Norden. In Die Nickel Boys blickt er pessimistisch, aber auch optimistisch auf das Amerika während Trump. Er habe seine Gefühle ausdrücken wollen, was er im Roman auch mit dem Satz »Face yourself what you wanna be« klar macht. Für seinen nächsten Roman kämen eine Menge Genres in Frage. Man hört einen belesenen, an der Welt interessierten Autor heraus, der einst durch das Bücherregal seiner Eltern stöberte. Wie wäre es mit einer Zombie-Story, Coming of Age? Oder Science-Fiction in einem nostalgischen Universum? Ganz genau wisse er es noch nicht. Für ihn gäbe es 2 Arten, wie gut Bücher sein könnten. Shitty-like und Shitty-don't-like. Zum Abschluss darf das Publikum ebenfalls Fragen stellen. Wie steht er zur KI? Es sei eine gute Erfindung, müsse aber auch nützlich sein. Was würde denn auch der Name des Autors noch bedeuten, wenn KI das gesamte Werk geschrieben hätte? Whitehead jedenfalls schreibt weiter. Und wir dürfen gespannt sein, was noch kommt.
0: Cool Machine, der neue Roman von Colson Whitehead, erscheint am 21. Juli. Die deutsche Erstausgabe folgt dann voraussichtlich im Oktober. Den ganzen Talk mit ihm findet ihr übrigens auch als Stream auf der Website der American Academy in Berlin.

0: Bleaches mit I'm Not Joking von ihrem neuen Album Everyone for 10 Minutes, das am 22. Mai rauskommt. Soundmäßig könnt ihr euch auf hoffnungsvollen Folk-Rock und Pop-Soul freuen von der Band rund um Jack Antonoff, der bekannte Musikproduzent und Songwriter, der einfach schon 13 Grammys gewonnen hat. Wer Bleaches gerne live in Berlin erleben möchte, hat dazu am 9. und 10. November die Chance. Da spielen sie nämlich in der Columbia-Halle.
1: Und wir bleiben direkt bei Kunst mit Worten. Es geht um Poesie. Poesie ist für mich so ein Begriff, der so klingt wie das, was es beschreibt, ohne genau das zu benennen, was es beschreibt. Könnt ihr mir folgen? Ein bisschen ähnlich wie bei den Worten fragil oder exquisit.
0: Oh wow, ja, sehr schöner Gedanke, da gehe ich voll mit. Poesie ist tatsächlich ein ganz schön alter Begriff schon. Also er kommt aus dem Altgriechischen und bedeutete ursprünglich so viel wie Erschaffung. Und heute verstehen wir unter Poesie in erster Linie Worte in Versform.
1: Die wohl bekannteste Art der Poesie sind Gedichte. Wenn ich das Wort Gedicht höre, versetzt mich das zwar oft zurück in meine Schulzeit und die Gedichtanalyse von uralten Stücken. Dass Gedichte aber auch total modern sein können, zeigt uns jetzt Luis im Gespräch mit Stadtschreiberin Aisha Kara.
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3: Seite auf Seite. Deine Haare in schwarzer Kohle fallen in deinen Nacken. Hier fällt Staub auf HB-Silhouetten. Hauch verschmiert auf Skizzenpapier. Berühren sich Seite auf Seite, Falten im Rücken ohne Schatten.
4: Das sind die ersten Zeilen von Aisha Karas neuem Gedicht Seite auf Seite. Sie ist die aktuelle Stadtschreiberin des Studierendenwerks Berlin. Seit Februar und noch bis Ende Mai schreibt die Literatur- und Philosophiestudentin vor allem Gedichte, aber auch Prosatexte für den Blog des Studierendenwerks. Zu schreiben begann sie mit etwa 16.
3: Ich bin zum Schreiben gekommen, vor allem über so Projekte, die so zum Thema Poetry Slam oder generell so zu Spoken Word halt Bühnen angeboten haben. Und da habe ich mich halt vor allem schon darum, so auch Gedichte zu sprechen. Also das hat mir dann auch einfach viel Spaß gemacht. So vielleicht als ich so 16 war, habe ich das so angefangen. Und seitdem schreibe ich halt vor allem gerne Gedichte.
4: Das Projekt der StadtschreiberInnen gibt es seit 2018. Das Studierendenwerk will damit junge studentische AutorInnen bei ihrem Schreiben über Berlin unterstützen und ihnen helfen, ein größeres Publikum zu erreichen. Eine Jury, in der auch Studierende sitzen, wählt die AutorInnen aus. In diesem Jahr waren es 3, die nacheinander über mehrere Monate schreiben. Mit einem monatlichen Study-and-Work-Entgelt können sie sich damit auf ihr Schreiben konzentrieren und weiterentwickeln. Die Texte werden auf der Website vorgestellt. Das Projekt ist in seiner jetzigen Art in Berlin einzigartig.
3: Ich habe die Ausschreibung dafür in einer Literaturvorlesung im letzten Wintersemester mitbekommen oder bin darauf aufmerksam geworden. Und dann habe ich mir quasi so die Blogseite mal genauer angeguckt. Und da ich ja so, ich komme auch aus Kreuzberg und dann hatte ich das Gefühl so, ja, ich möchte über Berlin schreiben. Und genau, dann habe ich halt 3 Texte geschrieben. Das sind auch die ersten 3 auf dem Blog, mit denen ich mich dann quasi dafür beworben habe.
4: In ihren Werken geht es Aisha eigentlich immer um Berlin. Man findet stets etwas Nostalgisches in ihren Gedichten. Das Aufwachsen im Kreuzberger Kiez, am Kotti. Dabei wirken ihre Gedichte immer authentisch, kontrastreich, stark, aber immer feinfühlig. Ihr geht es darum, Eindrücke von sich selbst und anderen festzuhalten. Durchgängig schreibt sie klein.
3: Also so eine eigene Intention habe ich damit eigentlich nicht. Vielleicht ist das auch eine bestimmte Ästhetik so. Das hat ja dann auch so ein bisschen, im Schriftbild ist es für mich irgendwie angenehmer.
4: Eines ihrer Lieblingsgedichte ist Schwäne küssen Krähen, zu dem sie auch ein Bild gezeichnet hat.
3: Also ich persönlich mag Schwäne küssen Krähen gerne, also das ist dann auch der erste Text auf dem Blog. Dazu hat es mir auch voll Spaß gemacht, dazu zu zeichnen. Ja, weil das halt, glaube ich, auch einfach so ein sehr persönlicher Text geworden ist. Aber ich habe auch für Kamille, habe ich gehört, dass das voll vielen Leuten gefallen hat, so dass man da sehr viel sich mit identifizieren konnte.
4: Alle Bilder von Aishe sind kraftvoll in Schwarz-Weiß gezeichnet.
3: Also ich zeichne eigentlich schon viel länger, als dass ich so Texte schreibe. Ich habe früher vor allem so surrealistische Bilder gezeichnet oder zumindest fand ich den Surrealismus toll. Sonst habe ich gerne irgendwie Porträts und eigentlich auch sehr gerne Aktzeichnungen gemacht.
4: Ende Mai wird noch ein Abschlussprojekt vorgestellt. Aishes Texte finden sich auf der Homepage des Studierendenwerks und dort findet ihr auch weitere Informationen zum Projekt der StadtschreiberInnen.
1: Ein sehr, sehr spannendes Projekt, wie ich finde. Und vielleicht hat es ja auch den einen oder anderen von euch dazu inspiriert und oder motiviert, mal den Stift in die Hand zu nehmen und ein wenig selber zu dichten. Wir hören gleich noch das ganze Gedicht Seite auf Seite in voller Länge. Wer aber auch noch weitere Texte von Aishe lesen möchte, findet auch die auf der Website des Studierendenwerks.
3: Seite auf Seite. Deine Haare in schwarzer Kohle fallen in deinen Nacken. Hier fällt Staub auf HB-Silhouetten. Hauch verschmiert auf Skizzenpapier. Berühren sich Seite auf Seite, Falten im Rücken ohne Schatten. Wann habe ich aufgehört, Körper zu zeichnen? Seit wann übe ich perspektivisch nach Fotografien von alten Straßen in Berlin oder führe in Tinte Linien von Ästen, in Tränen verhangen? Weil da war ein Gemälde vor einiger Zeit. Von deinem Körper lebensgroß in einer Wüste. Dein Körper wie Metropolis im Babylon. Violettfarben, die Anatomie der Imitation von Sehnen und Lippen. In einem losen Griff habe ich dir einen Granatapfel in die Hand gelegt. Du hältst ihn, als der rote Saft von deinen metallenen Fingern auf den Boden tropft. Und dort, inmitten der Lache, liegt ein verdursteter Fuchs. Wann habe ich aufgehört, Körper zu zeichnen? Vielleicht stehe ich in deiner Schuld, dich in Symboliken von Gewalt gehüllt zu haben, dich und deinen Maschinenkörper in die Wüste verbannt zu haben. Ist das mein Geständnis? Ich habe vor einem Jahr im April das letzte Mal einen Körper gezeichnet, schattiert im Stolz, keine einfache Silhouette zu sein. Nur habe ich deine Gesichtszüge ausgelassen. Das ist dein Körper auf Papier, deine Schultern, dein Rücken auf einer Decke auf kaltem Boden. Vielleicht hatten wir keine Zeit. Vielleicht war es zu intim, dir ins Gesicht zu sehen. Mein Name im Akronym, das ist dein Körper auf Papier, dein Gesicht im Anonym. Damit das nicht enthüllt werden kann. Als es um Körper nicht mehr Symboliken gibt, als dass es dein Muttermal ist auf deinen Rippen. Damit ich nicht auch in deiner Schuld stehe, lege ich dir kein totes Tier hin. Verbannung um Verbannung stehen wir alle nackte Geständnisse im Babylon oder Babylon-Kreuzberg und wünschten uns, wir wären Silhouetten auf Papier. Als es um Körper nicht mehr Symboliken gibt, als dass wir einander Schutz und schutzlos sind.

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1: Jakob, ich habe eine These und ich würde gerne wissen, ob du mir zustimmst. Wenn es so etwas wie einen Quintessential Berliner Sonntag gibt, dann sähe der für viele vielleicht so aus. Lecker brunchen gehen, dann auf einen Flohmarkt und danach mit Spaßgetränk im Park chillen.
2: Ja, ist zwar ein bisschen klischeehaft und ich persönlich habe den Großteil meiner Sonntage eher auf dem Fußballplatz verbracht. Aber das klingt auf jeden Fall nach einer Kombination, zu der ich nicht Nein sagen würde.
1: Okay, also auch Grünfläche. Es gibt ja viele Berliner Parks, die auch über die Stadtgrenzen hinaus bekannt sind. Zum Beispiel der Tiergarten oder das Tempelhofer Feld. Also naja, vielleicht ist Park auch nicht das beste Wort dafür, aber es ist auf jeden Fall so eine Art Naturort, sage ich mal. Und der Mauerpark im Prenzlauer Berg darf auf der Liste natürlich auch nicht fehlen. Vor allem im Sommer wimmelt es davon Leuten, nicht nur auf dem Flohmi, sondern auch im Skatepark, an den Tischtennisplatten und natürlich beim Karaoke. Das war vor 30 Jahren aber noch ganz anders. Unsere CouchFM-ReporterInnen David, Otto, Ronja und Joshua haben sich mit der Geschichte des Parks beschäftigt. Schließlich heißt er nicht umsonst Mauerpark. Wie es dort früher aussah und was ihr noch alles im Park entdecken könnt, hört ihr jetzt.
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4: Ihr habt einen Tag frei, Musik streichelt eure Ohren, die Sonne scheint ins Gesicht, kulinarische Vielfalt liegt in der Luft, der Lärm der Verkäufer, die um ihre Waren feilschen. Ihr sucht nach japanischer Töpferei oder gebrauchten Lego-Figuren. Ihr seid im Mauerpark. Das hätte man sich vor 30 Jahren gar nicht vorstellen können. Der Ort ist schon etwas ganz Besonderes. Für uns ist er selbstverständlich, aber wie ist er zu dem geworden, was er heute ist? Der Standort wurde als ein Exerzierplatz für die preußische Armee Anfang des 19. Jahrhunderts genutzt. Später fand sich darauf ein Güterbahnhof, nebendran eine Sportstätte, bestehend aus dem Friedrich-Jahn-Stadion und verschiedenen Sportplätzen. Hier spielt unter anderem auch die 1982 gegründete Hertha BSC. Aber wie alles Gute hat auch das ein Ende. In der DDR bleibt das Gebiet als Sportstätte und Bahnhof erhalten, nur mit einer Kleinänderung. Es zieht sich eine 3,60 Meter hohe Mauer als Grenzsicherung entlang der Schwedner Straße durch die Städte. Hier spielt der Fußballverein Dynamo Berlin, während nebenher die Patrouille der NVA ihre Wache schoben. Nach dem Fall der Mauer pflanzte die Grüne Liga Berlin am 1. April 1990 die ersten Bäume auf dem Gelände. Das Motto lautet: Vom Grenzraum zum Freiraum. Das Besondere an diesem ehemaligen Grenzgebiet, der Todesstreifen, lag auf ehemals unbebautem Areal. Damit gab es keine Rückgabeansprüche oder Interessen vom Bund, die einer Parkanlage entgegenliefen. Der Weg ist frei für den Architekten Gustav Lange, die Anlage bis 1993 zu errichten. Ein neuer Park entsteht, doch die Erinnerung an Unterdrückung und Trennung bleibt bestehen, nämlich durch den Namen des Parks und die 300 Meter langen Mauerreste auf dem Gelände. Rund um den Park prallen heute Interessen aufeinander. Investorengruppen planen neue Wohn- und Gewerbeflächen. AnwohnerInnen kritisieren die zunehmende Lärmbelästigung. Und der Senat drängt auf zusätzlichen Wohnraum. Eine der lautesten Gegenstimmen sind die Bürgerinitiativen, die den charakteristischen Kultur- und Freiraum des Parks bewahren möchten. Kaum ein Ort in Berlin steht so für Freiheit. Wir sind durch den Mauerpark geschlendert und sind dabei auf Alice gestoßen, die uns erzählt, was der Park für sie bedeutet.
5: So, my name is Alice. I'm from Italy as well. And these are like my last days here in Berlin, because on Tuesday I'm coming back to Italy. But I really, really, really like the vibes here, because they are totally different from Italy. No one judges, and also the Mauer Park like vibes. Everyone is chilling, and the Flohmarkt is so big, but no one is like minding their business. They are all joyful to like.
4: Wer im Mauerpark unterwegs ist, erlebt, wie vielfältig der Park ist, unter den Angeboten von Karaoke und Graffiti bis Sportstätten und Konzerthallen sticht besonders der berühmte Sonntagsflohmarkt heraus. Hier findet man Vintage-Kleidung, Schallplatten oder ganz besondere Fundstücke.
6: Mein Service besteht darin, dass du die Figuren einzeln kaufen kannst. Manchmal, also die meisten Leute kennen sie nicht aus, die hier stehen. Die denken alle, oh, ich bin auf dem Trödelmarkt, ich kriege das für einen Euro. Und dabei es geht die Spanne von 2 bis aktuell 150. Aber es gibt Figuren, die können 500, die können 3000 Euro kosten. Mein Service besteht darin, dass du zum Beispiel den hier, den goldenen Sensei Wu, einzeln für 30 kaufen könntest. Im Laden hättest du ein 350-Euro-Set kaufen müssen, nur da ist die Figur drin. Ja, und dann ist eben mein Service, dass man nicht das ganze Set kaufen muss auf der Kundenseite. Das Set mittlerweile ist nicht mehr im Handel, würde über 1000 Euro mittlerweile kosten.
4: Am Eingang des Parks steht Mel. Er kann sich den Stand nicht leisten und verkauft seine Töpferei auf einer Decke.
7: Hi, my name is Mel. I'm studying in Berlin and doing my master's. And on Sundays I'm doing my own flea market with my kintsugis. Kintsugi is the Japanese art and philosophy, which is based on repairing potteries with gold. And I just started to do it like 2 months ago. And I'm trying to sell them to get some pocket money.
4: Die einen suchen neue Inspiration, die anderen neue Erfahrungen. Man muss gar nicht bis zur Max-Schmeling-Halle laufen, denn sonntags beleben zahlreiche Street-Artists den Park und sorgen mit Tanz und Musik für Stimmung. Und wer selbst aktiv werden möchte, sollte sonntags um 15 Uhr beim Karaoke im Amphitheater des Mauerparks vorbeischauen. Jedes Jahr zieht es schätzungsweise 500.000 Besucher in den Park. Es ist schon beeindruckend zu sehen, was passiert, wenn man Menschen einen Ort gibt, sich zu entfalten. Es ist ja eigentlich nur ein Stück Wiese, das dort im Prenzlberg liegt. Vor 30 Jahren war dieser Platz noch ein anderer. Und um das nicht zu vergessen, ist der Park der Erinnerung an die Mauer gewidmet.
2: Ach ja, jetzt ein Spaßgetränk im Mauerpark.
1: Also wenn ich hier im Studio so aus dem Fenster schaue, sieht das absolut gar nicht nach Spaßgetränkwetter aus. Aber wir machen es uns einfach hier drin gemütlich. Bleibt dran, denn nach ein bisschen Musik begeben wir uns hier auf die Spuren des absoluten Nummer 1 Studi-Spaßgetränks, die Mate.
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0: Das hätte ich wohl besser wissen müssen. Ein Satz, der zwar überhaupt nicht hilft, wenn etwas schiefgelaufen ist, aber trotzdem jeder schon unzählige Male gehört hat. You Should Know Better. Der Song, den wir gerade gehört haben, ist der letzte Song der brandneuen EP der österreichischen Band Gacha. Der Song setzt einen markanten Schlusspunkt in einem Album, das Elemente aus Funk, Soul und Rap zu einem ganz eigenen Sound mischt, der einfach super funktioniert.
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0: Laura, ich habe eine Frage an dich. Wenn du dich für ein einziges koffeinhaltiges Getränk entscheiden müsstest und du darfst ab dann nur noch das konsumieren, wenn du Koffein trinken willst, welches wäre es?
2: Puh, ich glaube, das wäre schon ganz klassisch Kaffee. Ich bin aber ein Weichei, ich kann Kaffee nur mit Milch trinken. Zählt es denn noch als Eingetränk, wenn ich sage Cappuccino im Winter, aber auf Eis im Sommer?
0: Ich lass das mal so durchgehen. Koffein kann also offensichtlich ganz unterschiedliche Formen und Farben haben. Für viele Studis ist aber Mate das Getränk der Wahl. Und wo die eigentlich genau herkommt und was das mit Hackern aus Hamburg zu tun hat, das berichtet euch jetzt Caro.
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4: Es ist 1924 und Georg Latteyer leitet in Dietenhofen in der Nähe von Nürnberg seit 1898 eine kleine Getränkefirma. Vielleicht ist er tatsächlich auf der Suche nach einem neuen Getränk für sein Sortiment, als er auf eine Getränkeausstellung geht und dort ein Getränk namens Sektbronte entdeckt. Nach dem Probieren erwirbt er auf jeden Fall die Lizenz zum Herstellen und Verkaufen des Getränks. Bei dem Getränk handelt es sich um ein alkoholfreies Getränk aus Mate-Tee. Na? Hat schon jemand eine Ahnung, was Georg 1924 dort entdeckte? Für alle, die jetzt laut Mate geschrien haben, 1000 Punkte. Wir begeben uns heute auf die Spuren von Mate Limo, dem ultimativen Kultgetränk für alle Berliner Studis. Fangen wir mal an, wo wirklich alles beginnt. Bei der Mate. Mate ist eigentlich ein Tee, der aus den jungen Zweigen und Blättern eines Baumes aus der Familie der Stechpalmengewächse gewonnen wird. Heimisch ist die Mate-Pflanze in Südamerika im Flussgebiet des Paraná. Mate galt schon für die Ureinwohner Südamerikas als Genuss und auch als Heilpflanze, die zur Behandlung von vielen verschiedenen Krankheiten eingesetzt wurde. Als die Europäer im 16. Jahrhundert in Südamerika eindringen, ist die Mate-Pflanze also bereits bekannt und beliebt. Die Bedeutung der Pflanze für die Ureinwohner wird von den eingewanderten Jesuiten schnell erkannt und ihr Gebrauch und Anbau angeeignet. Mate wurde also wie viele andere südamerikanische Pflanzen kolonisiert und so zum Profit der Europäer importiert. Mate breitet sich im Laufe der Jahrhunderte in ganz Südamerika aus und wird so wichtig, dass sie im 19. Jahrhundert den Beinamen grünes Gold bekommt. Sie dient als Nahrungsmittel, Zahlungsmittel und als bedeutungsvolles Geschenk für die vornehmsten Mitglieder der nativen Gesellschaft. Heutige Anbaugebiete liegen in Argentinien, Uruguay, Paraguay, Brasilien und Bolivien. Traditionell trinkt man die getrockneten Mateblätter mit einem speziellen Strohhalm lose aus einem Holzgefäß, in das immer wieder heißes Wasser aufgegossen wird. Kommen wir jetzt wieder zurück zu Mate Limus und Georg Latteyer, der 1924 Sektbronte entdeckt. Sektbronte wird von Georg Latteyer als alkoholfreies, erfrischendes, gesundheitsförderndes und anregendes Brausegetränk beworben und in Gasthäusern rund um seine Getränkefirma in Dietenhofen verkauft. Aus Altersgründen verkaufte Georg Latteyers Familie 1994 ihre Lizenz an die Brauerei Loscher aus Bayern. Die benennt das Getränk um und bringt es unter den Namen Club Mate auf den Markt. Vor 1994 war Club Mate über Dietenhofen hinaus kaum bekannt und laut des damaligen Brauers schwer zu verkaufen. Das änderte sich erst nach der Umbenennung, als das Getränk in der Hacker-Szene von Hamburg und Berlin beliebt wurde. Ein Mitglied des Chaos Computer Clubs soll nämlich entdeckt haben, dass Mate Limo einen riesengroßen Koffeingehalt hat und deswegen perfekt für lange Nächte über dem Computer geeignet ist. Über die Hackerverbindung verbreitete sich Mate Limo dann auch über die Szene hinaus in Club- und Techno-Szenen und wurde im Verlauf der Zeit deutschlandweit zum Kultgetränk, besonders in der linken Szene. Über die Jahre hinweg ist Mate Limo so beliebt geworden, dass immer mehr verschiedene Mate Limos auf dem Markt erscheinen. So gibt es heute nicht nur sozusagen das Original Club Mate, sondern auch Marken wie Mio Mio Mate, Colle Mate, Soli Mate, Mate Mate und noch viele mehr. Vor allem in Berlin sind Mate-Limos aus Spätis, Supermärkten und Studihänden gar nicht mehr wegzudenken. Einige Fragen sind aber jetzt noch offen. Wonach schmeckt Mate überhaupt? Ich habe mal bei den Studis in Berlin höchstpersönlich nachgefragt.
5: Also ich glaube, es gibt so einen gesellschaftlichen Konsens, dass Mate nach Kippe, nach eingelegter Kippe schmeckt. Aber ich finde schon, dass Mate noch einen starken... Ich finde, Mate matcht sehr gut mit Kippen. Aber ich finde, Mate schmeckt trotzdem nach Tee.
6: Also so, wie ein Aschenbecher riecht. Aber ein bisschen besser.
7: Also ich finde, Mate schmeckt voll süß. Aber hat auch so einen deeperen, bitteren Ton, den ich sehr gerne mag.
5: Ja, Eistee, aber halt so ein bisschen sprudeliger und ein bisschen bitterer, I guess. Ich finde, es schmeckt ein bisschen wie Almdudler, aber weniger süß.
8: Süß, aber nicht zu süß. Und es schmeckt ein bisschen nach Kaugummi, finde ich. Irgendwie hat es so einen leichten Kaugummi-Flavor.
9: Ach ja, kaum etwas spaltet die Geschmäcker wohl so sehr wie die Diskussion über den Geschmack von Mate Limos. Für jeden schmecken sie anders, habe ich gelernt. Getrunken werden sie dann aber trotzdem, ob sie nun für manche nach Zigarettenwasser schmecken oder nicht. Na, seid ihr jetzt durstig geworden? Habt ihr Lust auf eine Mate bekommen? Vielleicht wollt ihr jetzt auch eine Mate-Verkostung machen und gucken, ob ihr wirklich Kaugummi oder Almdudler herausschmecken könnt. Oder ihr wollt jetzt mal Mate-Tee ausprobieren. Egal was davon, Mate sollte nicht spalten, sondern vereinen. Also nutzt doch die Gelegenheit und holt euch eine Mate mit euren Freunden, egal in welcher Ausgabe.
0: Stimmst du bei den Beschreibungen überein oder wie würdest du den Geschmack von Mate beschreiben?
2: Also ich finde auch immer, der erste Schluck ist Aschenbecher pur, aber danach schmeckt es einfach wie eine nicht so süße Kräuterlimo. Also Mate ist jetzt bei mir nicht auf der Eins, aber ab und zu habe ich schon mal Bock drauf. Und du?
0: Ich muss gestehen, lange Zeit mochte ich den Geschmack von Mate überhaupt nicht. Da hätte ich wahrscheinlich auch gesagt, dass es nach Zigaretten schmeckt. Ich hatte früher in der Schule einen Kumpel, Leon hieß der, der hat immer Mate getrunken. Inzwischen würde ich sagen, finde ich den Mate-Geschmack auch gar nicht mehr so schlecht. So nach einer Kräutermischung, gesüßt mit Zucker, so wie du es gerade schon gesagt hast. Aber meine letzte Mate ist inzwischen auch schon einige Zeit her.
2: Ja, Grüße gehen raus an Leon. Und bei uns hat es sich jetzt ausgezischt. Unsere Sendung neigt sich dem letzten Schluck zu. Ich finde, wir sind heute hier im Campusradio sehr intellektuell mit Prosa und Poesie reingestartet und dann auf Mate im Mauerpark geendet, wenn das nicht mal sinnbildlich fürs Studieren steht.
0: Ja, ein Song haben wir noch für euch. Mit dem Lied Evergreen von Young the Giant spielen wir euch den ersten Track des neu erschienenen Albums Victory Garden. Ausgewählt hat die Songs heute übrigens Otto, vielen Dank dafür.
2: Schaltet auch morgen wieder zu CouchFM ein. Um 17 Uhr hört ihr unser Klangkompott über Protestmusik in Russland. Und hier bei Alex Berlin geht's jetzt erstmal weiter mit Quatschbrötchen.
0: Bis zum nächsten Mal.
2: Und tschüss.

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1: Mit Paula Zang. Berlins Linke und Grüne kritisieren den Sanierungsstau in der Hauptstadt. Tobias Schulze, Fraktionschef der Linken, sieht die Sperrung des Hauptgebäudes an der TU als nur ein Beispiel für eine falsche Sparpolitik. Auch in Krankenhäusern, Schulen und Schwimmbädern zeige sich das Resultat zu geringer Investitionen in die Infrastruktur in den vergangenen Jahrzehnten. Die Linke schlägt deshalb eine Investitionsagentur zur Koordination der Aufgaben und einen Notfonds für aktuelle Fälle vor. Auch die Grünen-Fraktion kritisiert die ausgebliebenen Investitionen. Der Bund sichert die Jobs der 1200 Beschäftigten der PZK-Raffinerie in Schwedt, zumindest bis Ende des Jahres. Von dort aus werden unter anderem Berlin und Brandenburg mit Sprit, Heizöl und Kerosin versorgt. Außerdem wollen Bund und Land die Produktion von Biokraftstoff mit 350 Millionen Euro stärken. Bundeswirtschaftsministerin Reiche hat die Anlage gestern besucht. Die Bundesregierung prüfe jetzt alternative Versorgungswege, zum Beispiel über den Danziger Hafen oder über Rostock. Seit Anfang Mai nämlich stoppt Russland die Weiterleitung des Öls, das Deutschland aus Kasachstan bezieht, über die in Russland liegende Druzhba-Pipeline. Die Berliner Ombudsstelle für Antidiskriminierung zieht mit 4000 Beratungsanfragen eine positive 5-Jahres-Bilanz. Sie unterstützt Bürgerinnen und Bürger bei der Durchsetzung ihrer Rechte gegenüber öffentlichen Stellen nach dem Berliner Landesantidiskriminierungsgesetz. In den meisten Fällen geht es um Rassismus im Alltag oder Diskriminierung wegen Behinderung oder Geschlecht. Die Leiterin Dr. Doris Liebscher fordert ein Initiativrecht, damit die Ombudsstelle auch in Fällen ohne Beschwerde handeln könne.
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1: Berlin und Brandenburg müssen sich heute vereinzelt auf Regen und Gewitter einstellen, bei Temperaturen von 11 bis 13 Grad. In der Nacht zum Mittwoch sinken die Temperaturen auf 6 bis 3 Grad.
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0: 20 Minuten und 40 Sekunden.
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4: Und ins Studio gestolpert ist der Gregor.
5: Und die Desiree. Moin.
4: Moin. Wir wollen in dieser Sendung auch gerne mal in andere Kulturen schauen.
6: Also bei jeden Tag essen kann, das wäre Spätzle und Soße. Also Fleisch brauche ich gar nicht unbedingt. Spätzle und Soße ist wirklich mein Ding. Und das zweite ist dann Kartoffelpüree und Soße. Innen drin so ein See.
4: Geil, jetzt habe ich Hunger.
5: Gut, es ist abwechslungsreich. Es ist immerhin, man will.

0: ja nicht immer dasselbe essen.
1: Aber es muss eine gute Bratensoße, Fleischsoße sein.
0: Ja, selbstverständlich muss das eine gute Soße sein. Oh, wenn, lecker. Dann richtig. Heute haben wir übrigens noch ganz andere Ernährungstipps dabei. Wir haben nämlich mal ein paar Ideen gesammelt, was man mit diesen ganzen Ostereiern anstellen kann, die jetzt ja so nach Ostern überall rumliegen.
1: Manni, nein.
0: Eins vorweg, Schafe sollten die besser nicht fressen.
1: Ach ja, so, wenn der furzt, das stinkt.
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denn? Wo denn? Ah, jetzt ja. Eine Insel.

0: Ich erkläre hiermit diese Insel zu meinem Königreich und wir bauen einen gemütlichen Palast.
1: Das ist ein wundervolles Thema für eine Ballade.

0: So, Feierabend immer.
1: Nein, der große Wallerscheck ist jetzt noch nicht vorgesehen. Nein, Gregory, Sie sind erst nachher dran. Nein, Herr Wallerscheck, Sie sind jetzt noch nicht dran in der Sendung. So, wir kommen erstmal, meine sehr verehrten Damen und Herren, zu einem ganz anderen Punkt. Wir kommen nämlich nun zu einem Quiz in der Sendung. Wir wollen heute heiteres Berufe raten. Ich habe ein paar Aussagen mitgebracht und Desiree muss raten, was für ein Beruf dahinter steckt.
2: Oh, du weißt, wie schlecht ich darin bin.
1: Ja, aber wir versuchen es mal. Es geht ja auch um den Spaß da dran und gar nicht drum, wie viele man nachher richtig hatte.
2: Du kennst meinen Ehrgeiz.
1: Dann gib dir Mühe.

0: Der erste Satz aus einem Beruf ist: Gerade ein Reh überfahren. Das muss ich erstmal verarbeiten.
1: Angler!
0: Ein Angler? Wie kommst du denn auf einen Angler?
1: Ja, der angelt doch.
0: Okay.
1: Und der fährt ja zum Fisch.
0: Es ist leider falsch. Du darfst gerne nochmal.
1: Was muss er? Er muss es verarbeiten.
0: Richtig. Gerade ein Reh überfahren, das muss ich erstmal verarbeiten.
1: Bestatter.
0: Leider auch nicht richtig.
1: Aber das muss er doch verarbeiten, um es zu beerdigen.
0: Ja, richtig wäre Metzger gewesen.
1: Oh, da kommt doch keiner drauf.
0: Man hätte es aber wissen können wegen verarbeiten.
1: Ja, ich verarbeite auch deinen...
0: Wir kommen zum nächsten Beruf, die nächste Aussage. Zu Hause arbeiten ist scheiße.
1: Bankkauffrau. Mann. Bankkaufmann.
0: Das ist leider nicht richtig. Ich gebe dir noch so einen Tipp. Homeoffice ist in dem Beruf nicht möglich.
1: Erzieher.
0: Das ist leider auch nicht richtig. Feuerwehrmann wäre es gewesen.
1: Da kommt doch kein Mensch drauf.
0: Gut, zugegebenermaßen, der ist ein bisschen schwieriger.
1: Das war schwer.
0: Der nächste ist, bei mir steht eigentlich der Mensch im Mittelpunkt.
1: Der Mensch im Mittelpunkt.
0: Ich gebe dir noch einen Tipp, es ist kein sozialer Beruf.
1: Kein sozialer Beruf.
0: Eher ein asozialer, wenn man das an der Stelle so...
1: Drogendealer.
0: Nein, aber die Richtung... Ja, ganz knapp schon mal die Richtung.
1: Ganz knapp in die Richtung.
0: Ja.
1: Nichts Soziales.
0: Es ist asozial.
1: Es ist Einbrecher. Scharfschütze.
0: Scharfschütze ist richtig.
1: Danke.
0: Die nächste Aussage. Da lässt man einmal etwas fallen und ist schon seinen Job los.
1: Jockey?
0: Nein.
1: Das ist eher ein Sportler,
0: das
1: gell?
0: Das ist eher, ja... Also in welchem Job darf man definitiv nichts fallen lassen?
1: Ja, verdammt. Wenn ich ja wenigstens die Konsequenzen wüsste. Bei welchem Beruf darf man nichts fallen lassen? Eigentlich auch als Erzieher. Kinder darf man nicht fallen lassen.
0: Ja, die Richtung stimmt.
1: Ja, die Jugendliche hat man nicht auf dem Arm.
0: Nein, die nimmt man anders auf den Arm.
1: Der Jugendliche nimmt da anders auf den Arm.
0: Ja,
1: okay.
0: Ja.
1: Gregor, ich weiß es nicht. Was darf man denn? Goldbarren?
0: Also du warst bei Kindern schon ganz gut.
1: Ja, sind es große, kleine?
0: Eher kleine. Eher sehr kleine.
1: Hebamme!
0: Ja!
1: Ah, das sind blöde Aussagen. Da kommt doch keiner drauf.
0: Die nächste ist, einfach mal abschalten und die Ruhe genießen.
1: Abschalten und die Ruhe genießen.
0: Diesmal ist es ein sehr sozialer Beruf.
1: Abschalten?
0: Einfach mal abschalten und die Ruhe genießen.
1: Weiß ich auch nicht. Was schaltet man denn ab, um die Ruhe zu genießen?
0: Etwas, was auf jeden Fall Geräusche macht oder nervt.
1: Maschinenbauer.
0: Ja, Maschinen ist richtig, aber Maschinenbauer... Leider noch nicht.
1: Ach Gregor, das ist voll schwer.
0: Gut, es wäre Pfleger auf der Intensivstation gewesen.
1: Oh.
0: Kommen wir zum letzten. Da leckt man einmal das Messer ab und alle gucken komisch.
1: Chirurg.
0: Ja. Das war unser Quiz. Das heitere Berufe raten in der Funk und Rundfunk Burner Show.

0: Und nun möchte ich dir noch feierlich den Preis überreichen.
1: Ich krieg Geld.
0: Nein, ein Käffchen.
2: Dafür hat sie sich so
0: abgemüht. Ja, das Budget hat leider nicht für mehr ausgereicht. Ich hab's gesagt, wir brauchen mehr Budget für den Programmpunkt, aber leider hat's nur für ein Käffchen gereicht.

0: Beziehungen führen immer mal wieder zu Streit. Man sagt Dinge zueinander und schnell tut's einem wieder leid.
1: Da kann ich nicht drüber lachen.
0: Gut, das ist auch nicht lustig, sowas. Wir wollen euch helfen, wieder zueinander zu finden.
1: Nee, das jetzt nicht auch noch.
0: Und euch beieinander zu entschuldigen. Wir haben, wie jedes Mal, einige Zuschriften gekriegt.

0: Erwin aus Kleve schreibt: Isabel, es tut mir leid, dass ich deinen neuen Duschkopf repariert habe, weil er angeblich zu wenig Wasserdruck hatte. Ich habe den Filter ausgebaut, weil Filter ja grundsätzlich Leistung frisst. Dass das Ding danach einen Wasserstrahl hatte wie ein Hochdruckreiniger auf Crack und du fast durch die Dusche gefräst wurdest, war nicht mein Plan. Dein Schrei hat jedenfalls den Nachbarn sehr klar signalisiert, dass bei uns entweder Exorzismus oder irgendwas anderes stattfindet. Bitte verzeih mir. Ich fasse ab jetzt nur noch Dinge an, die mit Batterien betrieben werden.
1: Vorsicht hinter dir.
0: Ehemann, schmeiß ich sie dir an den Kopf. Räum auf.
1: Wir kommen zu unserer nächsten Nachricht.
0: Lenk nicht ab.
1: Patrick aus Coburg schreibt: Nadja, entschuldige bitte, dass ich deine Duftkerze, Sandelholz und Vanille als Geruchsneutralisierer im Bad missbraucht habe. Nach meinem Chili-Experiment. Ich wollte nicht, dass du heimkommst und denkst, wir hätten ein totes Wildschwein unter der Badewanne. Dass ich dabei noch so lange die Kerzen hab brennen lassen, bis der Docht aufgegeben hat und das Bad dann roch wie eine Räucherkapelle auf einem Misthaufen. Ich geb's ja zu, das war nicht so mein feinster Moment. Die Katze meidet seitdem das Bad, wie ein Frankfurter Offenbach meidet. Bitte verzeih mir. Ich lüfte ab jetzt wieder wie ein erwachsener Mann. Mit dem Fenster. Nicht mit Vanille.
0: Oh, die Dachdecker wieder.
1: Ja, die arbeiten hier.
0: Jetzt geht die ganze Stimmung kaputt, Gregor.
1: Ja. Mach das Ding aus! So, ich hab das mal kurz geklärt.
0: Danke. Fabian aus Speyer schreibt: Alina, entschuldige bitte, dass ich beim Smart Home den Lautsprecher in der Küche als Routine programmiert habe, wenn ich gute Nacht sage, dann Licht aus. Ich habe aber auch in der Dusche gute Nacht gesagt, aber zu mir selbst, weil ich müde war und plötzlich ging überall das Licht aus. Du standest im Flur, hast dich erschrocken und ich habe im Dunkeln so sehr unkoordiniert versucht, das zu retten. Es klang wie ein Kampf zwischen Mensch und Duschvorhang. Bitte verzeih mir. Ich passe beim Automatisieren zukünftig etwas besser auf.

0: Sascha aus Erfurt schreibt: Melanie, es tut mir leid, dass ich deiner Mutter beim Reinkommen "Schuh aus, wir sind hier kein Stall" gesagt habe. In meinem Kopf war das ein lockerer Spruch. In ihrem Kopf war das ein Todesurteil mit Bewährung. Noch schlimmer, als sie dann wirklich die Schuhe auszog, roch es kurz so, als hätte jemand einen alten Turnbeutel geöffnet und Trauma reingestellt. Ich habe reflexartig gelüftet wie ein panischer Hoteldirektor. Bitte verzeih mir. Ich werde ab jetzt höflich sein. Auch bei Gerüchen von der Schwiegermutter.
1: Während der Gregor sich einen Kaffee einschenkt, möchte ich euch ans Herz legen, wenn ihr einander verzeihen möchtet.
2: Nein.
0: Wir können das hier nur anbieten. Das ist ein Angebot. Wenn ihr das nicht wollt.
1: Das ist wie Therapie.
0: Manche machen es ja. Davon muss man ja nicht gleich. Also wenn ihr uns schreiben wollt, funkgrund.de.
3: Nein.
0: Ja, dann lasst halt bleiben, Mensch.

0: Wenn komische Nachrichtenmeldungen auftauchen, dann landen die meistens hier bei uns in der Sendung.
1: In Heuchelheim in Mittelhessen beschäftigen sich Ermittler der Polizei mit einem interessanten Fund, welches ihnen ein Zeuge gebracht hat. Dieser Fund auf einem Gehweg waren Zähne, 35 Stück, und diese waren größtenteils vollständig, teils auch in Fragmenten. Die Polizei stellte die Zähne sicher. Die Hintergründe des Fundes sind den Behörden noch völlig unklar. Auch die Befragung bei den nahegelegenen Zahnärzten ergab keine Infos zum Besitzer oder allgemein Infos. Sicher ist, dass es sich bei den Zähnen um menschliche Zähne handelt. Wer sachdienliche Hinweise hat, soll sich bitte melden. Oder vielleicht kommt ja auch einfach der Eigentümer mal vorbei und holt sein Gebiss ab.
0: Ja, da lagen einfach Zähne auf dem Gehweg.
1: Da lagen einfach Zähne auf dem Gehweg, ja.
0: Ja,
1: gut. Weil ich war in das Hänsel und Gretel, die anstatt Brotkrumm Zähne hingelegt haben. Wer weiß das?
0: Nein, das ist ein entführter Zahnarzt, der so wie Hänsel und Gretel sich die Zähne, sich eine Zahnspur gelegt hat.
1: Das, ja, oder das war einfach so ein Fake-Gebiss, was irgendwelche Leute knapsen sollte und hat unterwegs die Zähne verloren.
0: Ja, oder der Azubi.
1: Aua, es hat mich gebissen.
0: Der Azubi, der gerade so eine Gebissprothese herstellt, dem ist so beim Üben so einiges schiefgegangen und dann hat er die Zähne mit nach Hause genommen und dann haben die sich vielleicht, hatten die sich ein Loch in die Hosentasche und dann hat er sie verloren. Also es gibt wirklich viele Theorien, was da in Heuchelheim passiert sein könnte.
1: Aber zum Glück ist das ja Aufgabe der Polizei.
0: Ja, komm nur einmal die Zähne. Machen wir weiter mit der Sendung.
2: Yeah, das ist das Intro von Das Lied. Wir fangen gefühlvoll an mit Auto.

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0: Wie macht man sich in Norddeutschland Frühstück?
1: Ja, wahrscheinlich ein Fischbrötchen, oder?
0: Ja, vielerorts schon, aber manche, die mögen es lieber anders.
2: Die Rosinen, die lege ich in Whisky ein und die kommen morgens auf meinen Joghurt mit drauf. Ja, ich bin morgens schon gleich ein bisschen tüdel. Ja, so ist das. Man muss das Leben genießen.
1: Wir schalten um nach Friedrichskoog, weil ich glaube, da macht man es dann ganz genauso.
3: Wenn an der Nordsee abends die Bürgersteige hochgeklappt werden, treffen sich die Dorfbewohner in der Hafenkneipe. Hier ist der Deichwärter von Friedrichskoog.
4: Moin.
0: Moin.
1: Moin, ihr beiden.
0: Zwei Bier bitte.
4: Jo, für mich auch bitte.
1: Gerne.
0: Mit ein bisschen Glück haben wir ja heute was gewonnen.
4: Jo. Das wäre mal was.
1: Was denn gewonnen?
0: Wir haben zusammen Lotto gespielt.
4: Aber als Tippgemeinschaft.
1: Ihr habt Lotto gespielt?
4: Jo.
1: Mit welchem Geld eigentlich, wenn ich mal fragen darf?
0: Wir haben die Pfandflaschen auf dem Deich aufgesammelt.
1: Ah ja. Ja,
0: stell dir mal vor, Jochen, wir gewinnen da so ein paar Millionchen.
4: Dann kaufen wir uns eine Brauerei.
0: Oder ganz viel Bier.
4: Besser, eine Bier-Flatrate in der Kneipe.
0: Und einen Angestellten, der dann die Arbeiten auf dem Deich übernimmt.
1: Ich hätte da auch mal so eine Idee.
4: So, welche denn?
1: Hat mit Schulden abbezahlen zu tun.
0: Ja, und wenn wir gewinnen, dann würden wir dir ja auch was abgeben.
1: Ich möchte hier nur mal an meine ganzen Deckel von euch erinnern.
4: Ja, also die besorgen wir dann schön.
0: Oder wir kaufen deine Kneipe und du bist unsere Angestellte.
4: Also in dem Fall wären unsere Deckel ja dann auch uns.
0: Genau, und dann machen wir ein großes Lagerfeuer mit Deckelverbrennung.
1: Das wird aber ein großes und langes Feuer.
0: Ja, aber dann bist du diese Sorge mit den Deckeln ein für alle Mal. Los.
4: Das belastet dich dann auch nicht mehr.
0: Das muss ja schlimm sein, mit so einer ewigen Sorge zu leben.
4: Also ich könnte das nicht.
1: Ihr habt sie doch nicht alle. Was habt ihr denn eigentlich so für Zahlen getippt?
0: 2.
4: Für 2 Bier.
0: 4.
4: Weil dann hier 4 Gläser auf dem Tisch stehen.
0: 18.
4: Weil die Kneipe Hausnummer 18 hat.
0: 44 und 46.
4: Und weil wir 44 und 46 Jahre alt sind.
0: Und die 49.
4: Jo, das ist, weil der Rolf auf 49 Schafe aufpassen muss.
1: Ja, dann wünsche ich euch mal viel Glück. Ich mach mal den Fernseher an, dann können wir ja die Nachrichten anschauen.
5: Die Lottozahlen. 1, 3, 17, 43, 45 und 48. Alle Angaben.
4: Och nee, das gibt's doch jetzt nicht.
0: Das darf doch nicht wahr sein.
1: Wenn ich das jetzt richtig gesehen habe, alle einen zu wenig.
4: Oh, keine einzige Zahl war richtig.
0: Jo, ist ja wie früher in der Mathearbeit.
4: Oh, was mag wir denn jetzt?
0: Erstmal noch was trinken.
4: Oh, gute Idee, Moni. 2 Bier bitte.
0: Für mich auch. Und 2 Schnaps bitte.
4: Oh, gute Idee. Für mich auch bitte.
1: Na gut, aber ich brauche jetzt auch einen.
3: Das war der Deichwärter von Friedrichskoog.

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1: Herzlich willkommen zur Funk und Rundfunk Börnerschau, die 13. Ausgabe.
3: Das ist unglücklich. Das ist eine Unglückszahl.
1: Ja, das wird heute viel erzählt. Im Grunde ist es ja bekannt, wobei viele wissen es gar nicht mehr. Aber es gibt da mündliche Überlieferungen, dass die 13 eh und je eine Glückszahl
3: so
1: war.
3: So ein Schmarren, die fehlt sogar im Flugzeug als Reihe.
1: Ja, das hat sich dann aus abergläubischen Erzählungen und in Kombination mit dem Maya-Kalender und den Globuli-Pillen,
3: Gregor, du redest dich
1: manchmal
3: um Kopf
1: nur
3: und
1: 13.
3: Kragen.
1: Im Studio ist die Desiree.
3: Und der Gregor, der denkt, die 13 ist eine Glückszahl.
1: Ja, so, jetzt sind hier
3: 13 Hühner.
1: 13
3: Hühner.
1: Wo kommen die denn her?
3: Ja, die hat der Manfred mitgebracht. Aus dem Dorf. Bestimmt hier vom Bauernhof.
1: Vom Bauernhof? Ah, er hatte da ja einen Urlaub gemacht im vergangenen Sommer. Vielleicht sind die da irgendwie mitgekommen. Weißt du eigentlich, warum Hühner so früh aufstehen?
3: Nee.
1: Na, schlaf du doch mal auf einer Stange.
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3: Damit ihr im Stau nicht so verkrampft, kommen wir nun zu unserer Staugymnastik.
1: Und da wippen Sie bitte mit Ihrem Oberkörper wieder vor und zurück. Mittlerweile klappt es bei vielen ja schon ganz automatisch. Sie hören diese Musik und fangen im Auto an zu wippen. Ja, das Wetter wird von Tag zu Tag besser, aber die eigene Figur, die ist noch nicht so auf Sommer eingestellt. Ja, der Winter hat uns gut zugesetzt. Es wird jetzt Zeit, ein bisschen Fett zu verbrennen. Alles, was wir dazu brauchen, sind Steaks oder Würstchen, alternativ was Vegetarisches und ein Auto mit Verbrennungsmotor. Den Motor, den lassen wir warm laufen und machen die Motorhaube auf, steigen aus und wippen dazu unbedingt weiter mit unserem Oberkörper vor und zurück. Wir nehmen nun unser Steak und legen es auf den heißen Motorblock. Der Hygiene wegen können Sie gerne ein Stück Alufolie unterlegen. Und während der Steak langsam so vor sich hin brutzelt und gart, wippen wir weiter mit dem Oberkörper vor und zurück. Vor und zurück.
3: Darf ich mal eine Zwischenfrage stellen?
1: Ja.
3: Was ist eigentlich mit den Fahrern von Elektroautos?
1: Besitzer von Elektroautos können heute leider nicht mitmachen. Ja, es tut uns ja leid. Okay, wenn ihr einen Elektrogrill dabei habt, dann schließt ihn doch an und grillt mit. Eieiei. Das Grillgut wird allmählich gar und wir wünschen guten Appetit. Das war Fettverbrennen in der Staugymnastik und wir kommen am Ende nun noch zu einem kleinen Zweizeiler.
3: Im Stau auf heißem Motorblock brutzelt Leister Steak im Nu. Der Grill ist heute im Auto drin, die Autobahn schaut hungrig zu.

0: Wir wären ja nicht die Funk-Rundrundfunk-Burner-Show, ja, wenn wir nicht noch eine kuriose Nachrichtenmeldung hätten.
1: Stimmt, dafür sind wir bekannt. Und wir blicken ins schöne Frankreich. Genau genommen nach Nohitsch in Südfrankreich. Und da ist Anfang April Folgendes passiert. Die Gemeindeverwaltung machte Fotoaufnahmen aus der Luft vom Ort und dem Zustand der Dächer. Und dazu benutzte sie eine Drohne. Ein 76-jähriger Einwohner dachte sich, das sind bestimmt Einbrecher, die gerade die Gegend auskundschaften, holte sein Gewehr und schoss die Drohne mit nur einem Schuss vom Himmel. Ja, der Bürgermeister sagte hinterher, es ist eigentlich ein sehr netter Mensch, aber er ist eben in Panik geraten. Ja, es ist niemand verletzt worden, die Drohne funktioniert natürlich nicht mehr, der Rentner musste dann aber mit auf die Polizeiwache und die leitete dann Untersuchungen ein.
0: Geil. Treffsicher.
1: Ja,
0: mal ohne Spaß.
1: Ein Schuss, ne?
0: Wer weiß, wie hoch die Drohne war und der hat die einfach von unten getroffen. Wie geil ist das denn?
1: Ja, wir wollen das jetzt auch mal versuchen. Wir haben jetzt eine handelsübliche Drohne gestartet. Du hast das Gewehr.
0: Ja, Gregor, ja. Flieg mal ein Stück höher. Noch so? Ein Stück.
1: Ja.
0: Warte, ich ziele.
1: Ja.
0: Und.
1: Das war sehr gut.
0: Bin ich gut oder bin ich gut?
1: Sehr gut.
0: Danke. Danke. Ha, danke.
1: Ein
0: das
1: Schuss.
0: Geht runter wie Öl.

0: Franzi, du bist da jetzt draußen?
1: Ja, ich stehe draußen, aber das Faxgerät steht nicht draußen.
0: Das Faxgerät steht da, wo es immer steht.
1: Das steht hier nicht.
0: Dann guck noch mal im Flur um die Ecke, ob es vielleicht da steht.
1: Oh, ich gehe halt noch mal gucken.
0: Ich gehe noch mal gucken.
2: Hey Gregor, hier ist nichts.
0: Dann guck mal weiter links davon.
2: Ja, ich gucke doch. Wo soll ich denn noch gucken? Was machst du da?
0: Hast Gregor? Du das Fax? Ach, hier ist es ja. Ach so, ich habe das Fax ja schon mit reingebracht.
1: Ich fass das hier alles nicht. Wieso sieht denn das so aus, wie es aussieht?
0: Das ist im Prinzip ja noch gut.
1: Warum das so aussieht, wie es aussieht?
0: So, Desiree, was hast du uns denn da mitgebracht, Schönes?
1: Ein Fax von der männerfeindlichen Frauengruppe Marburg.
0: Oh, und was schreiben die Schönes?
1: Ja, ja. Was ist lustiger als ein toter Mann?
0: Ich könnte mir vorstellen, jetzt wird's makaber.
1: Ein toter Mann in Clownskostüm.
0: Also wirklich.
1: Warum sollte man nie in die strahlenden Augen eines Mannes schauen?
0: Ich denke, jetzt wird's wieder unverschämt.
1: Es könnte die Sonne sein, die durch sein hohles Hirn scheint und man soll ja nicht direkt in die Sonne gucken.
0: Eine Unverschämtheit ist das.
1: Was ist der Unterschied zwischen einem Mann und einem Mikrowellenherd?
0: Na, da wird es ja wohl einige Unterschiede geben.
1: Nee, gibt keinen. Nach 30 Sekunden ist eh alles vorbei.
0: Also wirklich? Das wird nicht mehr lange gut gehen mit dieser Kategorie. Das Faxgerät kommt weg.
1: Du hast es ja schon versteckt.
0: Das Fax wird abgeschafft.
1: Ich finde.

0: Wir kommen nun zu unserem nächsten Thema. Herr Walaschek, Sie sind jetzt noch nicht vorgesehen. Nein, Herr Walaschek.
1: Er möchte nicht immer am Ende. Er ist doch nicht das Letzte.
0: Sie sind aber noch nicht dran, Herr Walaschek.
1: Herr Walaschek, das Beste kommt doch zum Schluss.
0: So, das machen wir jetzt hier mal aus, Herr Walaschek. Wir machen jetzt erstmal mit einem ganz anderen Thema weiter. Denn, meine sehr verehrten Damen und Herren, das kennen Sie bestimmt alle. An Ostern mal wieder mehr Eier gefärbt, als man eigentlich essen kann. Und dann wahrscheinlich noch jede Menge geschenkt bekommen. Und nun sitzt man inmitten von Eiern und fühlt sich wie so eine Legehenne oder eben der Osterhase höchstpersönlich.
1: Aber wir haben die Lösung, denn wir haben überlegt, was man Lustiges mit den zu vielen Ostereiern so machen kann.
0: Wie wäre es mit einem Eiertriathlon? Die Disziplinen sind Eierlauf, Eierbalancieren auf dem Kopf, dramatisches Anschauen von Eiern und der Sieger bekommt noch ein Ei.
1: Wir machen eine Ostereierkonferenz. Alle Eier werden in einen Kreis gelegt und dann tun sie so, als würden sie über die Zukunft beraten.
0: Oder wie wäre es mit der Disziplin, das schlechteste Osterei küren? Schief gefärbt, fleckig, sieht aus wie so ein Planetenunfall. Perfekt, das ist der Publikumsliebling.
1: Oder noch was ganz anderes, Ostereier-Fotoshooting. Mit Sonnenbrille, mit Schal, mit Minihut, ja, das ist Quatsch, aber guter Quatsch.
0: Oder wie wäre es mit einem Eierdetektivspiel? Wer hat das rote Ei zuletzt gesehen? Warum schaut eigentlich das Grüne so verdächtig?
1: Eierbowling im Flur. Nur mit sehr viel Mut, sehr wenig Teppich und null Sicherheitsgefühl.
0: Wie wäre es mit Gesichter aufmalen und einer Eierfamilie bauen? Papa-Ei, Opa-Ei, ein Punk-Ei, ein Manager-Ei und ein Ei mit Burnout.
1: Danach machen wir ein Eiertheater. Zwei Eier diskutieren über das Ende der Osterfeiertage. Spoiler, es werden beide im Kartoffelsalat enden.
0: Wie wäre es mit dem Eierorakel? Und das befragen wir dann. Das erste geschälte Ei des Tages entscheidet wichtige Fragen. Soll ich heute aufräumen? Okay, wenn das Eigelb bröselig ist, dann nein.
1: Ach, wisst ihr was? Gregor, lass uns doch einfach einen Eiersalat machen.
0: Na dann, guten Appetit.
1: Manni, du sollst keine Eier fressen.
0: Ach nee, dann riecht das hier gleich wieder.

0: Der große Wallaschek hat heute was Besonderes vor. Gregory, gehen Sie in die Mitte.
1: Herr Wallaschek, was haben Sie heute vor?
0: Oh, er hat einen Kartentrick heute vor.
1: Na, dann legen Sie mal los.
0: Er sagt, du sollst mit in die Mitte gehen.
1: Was? Ich?
0: Ja, du.
1: Okay.
0: Applaus für Desiree! So, die Desiree steht jetzt mit in der Mitte. Jetzt sagt er, du sollst mal eine Karte ziehen.
1: Okay, mach ich.
0: Jetzt mischt er die restlichen Karten durch und schaut sich den restlichen Kartenstapel mal an. Und er sagt, es fehlt die Herzdame!
1: Ja, das ist richtig. Die habe ich hier in der Hand.
0: Gregory, was war das denn für ein Kartentrick?
1: Ja, sonderlich schwer war der Trick halt jetzt auch nicht, ne?
0: Es war überhaupt kein Trick.
1: Ein Trickbetrüger sind Sie, Herr Wallaschek.
0: Und dafür kriegt er auch noch Honorar.

0: ihren Bartbarbier fein nach getaner Arbeit noch in die Rhabarberbar ein.
1: Da tranken sie dann gemeinsam an der Bar noch ein Bier, die Rhabarberbarbaren und der Bartbarbier.
0: Und aßen dazu bar jeder Barberei ein Stück Rhabarberkuchen.
1: Ich glaube, es waren zwei.
0: Ja, da wurden sogar ganz harte Männer nahbar.
1: Und das alles dank Barbaras Rhabarber. Drei Barbaren und der Bartbarbier saßen eines Abends an der Bar bei einem Bier. Da kam die Polizei, ja, wo wart denn ihr? Drei Barbaren und der Bartbarbier.
2: Desi, nur ein Käffchen?
3: Ja.
2: Pass bitte auf damit hinter dir.
3: Ach, Gregor, räum doch mal auf.
2: Bitte. Wir kommen nun zu unserer beliebten Rubrik Humor hat Vorfahrt.

0: Hühnerhuhn gezwickt.
1: Weg mit dem.
0: Ah.
1: Manni, so. Nimm mal deine Hühner wieder mit.
0: Aber echt. Gregor. Und?
1: Ja.
0: Bist du startklar?
1: Ja.
0: Warum ist der Eisbär weiß und nicht rot?
1: Weil er im Eis lebt?
0: Na, sonst würde er Erdbär heißen.
1: Oi.
0: Welchen Stern sieht man nicht am Himmel?
1: Den Tagstern?
0: Den Seestern.

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2: Mit Paula Zang. Berlins Linke und Grüne kritisieren den Sanierungsstau in der Hauptstadt. Tobias Schulze, Fraktionschef der Linken, sieht die Sperrung des Hauptgebäudes an der TU als nur ein Beispiel für eine falsche Sparpolitik. Auch in Krankenhäusern, Schulen und Schwimmbädern zeige sich das Resultat zu geringer Investitionen in die Infrastruktur in den vergangenen Jahrzehnten. Die Linke schlägt deshalb eine Investitionsagentur zur Koordination der Aufgaben und einen Notfonds für aktuelle Fälle vor. Auch die Grünen-Fraktion kritisiert die ausgebliebenen Investitionen. Der Bund sichert die Jobs der 1200 Beschäftigten der PZK-Raffinerie in Schwedt, zumindest bis Ende des Jahres. Von dort aus werden unter anderem Berlin und Brandenburg mit Sprit, Heizöl und Kerosin versorgt. Außerdem wollen Bund und Land die Produktion von Biokraftstoff mit 350 Millionen Euro stärken. Bundeswirtschaftsministerin Reiche hat die Anlage gestern besucht. Die Bundesregierung prüfe jetzt alternative Versorgungswege, zum Beispiel über den Danziger Hafen oder über Rostock. Seit Anfang Mai nämlich stoppt Russland die Weiterleitung des Öls, das Deutschland aus Kasachstan bezieht, über die in Russland liegende Druzhba-Pipeline. Die Berliner Ombudsstelle für Antidiskriminierung zieht mit 4000 Beratungsanfragen eine positive 5-Jahres-Bilanz. Sie unterstützt Bürgerinnen und Bürger bei der Durchsetzung ihrer Rechte gegenüber öffentlichen Stellen nach dem Berliner Landesantidiskriminierungsgesetz. In den meisten Fällen geht es um Rassismus im Alltag oder Diskriminierung wegen Behinderung oder Geschlecht. Die Leiterin Dr. Doris Liebscher fordert ein Initiativrecht, damit die Ombudsstelle auch in Fällen ohne Beschwerde handeln könne.
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2: Berlin und Brandenburg müssen sich heute vereinzelt auf Regen und Gewitter einstellen, bei Temperaturen von 11 bis 13 Grad. In der Nacht zum Mittwoch sinken die Temperaturen auf 6 bis 3 Grad.
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5: Hallo und herzlich willkommen bei Talking Sound. Mein Name ist Benedikt und ich bin Sendeverantwortlicher für die nächste Stunde hier bei Alex Berlin. Das Thema der heutigen Sendung lautet The Final Frontier. Da ich heute alleine bin, gibt es etwas weniger Talking von mir und mehr Sound, da euch etwas erzählt, denn ich übergebe euch gleich in etwa 50 Minuten Musik. Die heutige Episode ist konzipiert als musikalische Reise. The Final Frontier beschreibt den Aufbruch eines Raumschiffs ins All, vom Countdown über das Durchbrechen des Orbits, der Reise durch unser Sonnensystem und darüber hinaus. Jeder Song ist ein Abschnitt auf diesem Weg, der bezählt eure Interpretation der Musik, eure Assoziationen und Gefühle, was auf dieser Reise passiert. So entsteht für jede Person eine individuelle Geschichte. Erforschen wir also in der nächsten Stunde gemeinsam, was hinter dem Bekannten liegt. In Space, The Final Frontier.
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0: Willkommen zurück. Ihr hört Alex Berlin und das ist Talking Sound. Heute eine Episode, in der die Musik das Sprechen übernommen hat. In der letzten Stunde haben wir eine Reise durchs All unternommen und alle individuellen Eindrücke, Assoziationen und Gefühle gesammelt. Für die, die die Sendung nochmal komplett hören wollen, schaut in den Alex Kosmos. Mein Name ist Benedikt. Ich wünsche euch noch einen schönen Abend. Ich hoffe, ihr hört auch wieder beim nächsten Mal. Talking Sound.
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0: Aufgaben und einen Notfonds für aktuelle Fälle vor. Auch die Grünen-Fraktion kritisiert die ausgebliebenen Investitionen. Der Bund sichert die Jobs der 1200 Beschäftigten der PZK-Raffinerie in Schwedt, zumindest bis Ende des Jahres. Von dort aus werden unter anderem Berlin und Brandenburg mit Sprit, Heizöl und Kerosin versorgt. Außerdem wollen Bund und Land die Produktion von Biokraftstoff mit 350 Millionen Euro stärken. Bundeswirtschaftsministerin Reiche hat die Anlage gestern besucht. Die Bundesregierung prüfe jetzt alternative Versorgungswege, zum Beispiel über den Danziger Hafen oder über Rostock. Seit Anfang Mai nämlich stoppt Russland die Weiterleitung des Öls, das Deutschland aus Kasachstan bezieht, über die in Russland liegende Druzhba-Pipeline. Die Berliner Ombudsstelle für Antidiskriminierung zieht mit 4000 Beratungsanfragen eine positive 5-Jahres-Bilanz. Sie unterstützt Bürgerinnen und Bürger bei der Durchsetzung ihrer Rechte gegenüber öffentlichen Stellen nach dem Berliner Landesantidiskriminierungsgesetz. In den meisten Fällen geht es um Rassismus im Alltag oder Diskriminierung wegen Behinderung oder Geschlecht. Die Leiterin Dr. Doris Liebscher fordert ein Initiativrecht, damit die Ombudsstelle auch in Fällen ohne Beschwerde handeln könne.
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0: Berlin und Brandenburg müssen sich heute vereinzelt auf Regen und Gewitter einstellen, bei Temperaturen von 11 bis 13 Grad. In der Nacht zum Mittwoch sinken die Temperaturen auf 6 bis 3 Grad.
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Conscious Pilot mit New Sensation. Conscious Pilot nach ihrer Debüt-EP, nun der erste Longplayer Human Poultry der schottischen Indie-Rock-Formation Conscious Pilot. Und damit herzlich willkommen zur Triple T-Ausgabe vom 12. Mai 2026. Tim Fiege begrüßt euch wie jeden zweiten Dienstag zum Indie und Amerikaner Special hier bei Alex Berlin im Livestream und auf DAB+. Und dies ist die neue Single des Kanadiers Jacob Brodowski, Colorado Low.

Zunächst Jacob Brodowski mit Colorado Low und danach Graham Coxon mit Billy Sass, die neue Single des Blur-Gitarristen, Auftakt einer ganzen Lawine von Veröffentlichungen aus dem Solo-Oeuvre Graham Coxons. Schließlich soll das gesamte Werk neu aufgelegt werden und es soll auch ein Album mit gänzlich unveröffentlichtem Material geben. Dies schon Mitte Juni, parallel dazu die beiden Soloalben The Sky Is Too High und The Golden Dee in einer Neuauflage. Und während Graham Coxon also sein musikalisches Erbe sortiert, stehen Witch Post noch ganz am Anfang einer vielleicht bevorstehenden großen Karriere. Witch Post, ein schottisch-amerikanisches Indie-Rock-Duo, das soeben seine zweite EP namens Butterfly rausgebracht hat und das morgen Abend im Schöneberger Club Mikropol seinen Berlin-Einstand liefern wird. Hier sind Witch Post mit Country Sour.

0: His Golden Messenger sind dies. His Golden Messenger 2007 aus der völlig unterschätzten Band The Cord and Spark hervorgegangen und seit dem Debüt von 2008 nahezu jährlich mit einem neuen Album vorstellig. Fast musste man sich Sorgen machen, dass es nun 3 Jahre gedauert hat, bis man wieder was hörte von der Band aus Durham, North Carolina. Aber jetzt haben sich 12 fast durchweg fabelhafte neue Songs angesammelt auf dem Album I'm People, dessen Titeltrack wir soeben hörten. So sehr MC Taylor His Golden Messenger verkörpert, so sehr ist Matthew Hawk Phosphorescent. Also so eine Art Ein-Mann-Band mit wechselnden Begleitmusikern oder auch Solo, wie vor 2 Jahren im Franz-Club im Prenzlberg. Und am 24. Mai, einem Sonntag, ist Phosphorescent wieder live im Franz zu erleben. Vielleicht dann auch wieder zweiteilig, also zunächst Solo und dann im zweiten Teil elektrisch verstärkt mit Band.
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0: 9 Studioalben gibt es von diesem aus Alabama stammenden Musiker Phosphorescent. Wie gesagt, bürgerlich Matthew Hawk. Und wir hören hier schon These Rocks vom 2018er Album C'est la vie. Phosphorescent also Sonntag nächster Woche, so ab 20 Uhr live im Franz Club.

Das New Yorker Duo You Bet mit seinem sehr abwechslungsreichen dritten Longplayer, der genauso heißt wie die Band You Bet. Und es klingt so abgedroschen, aber abwechslungsreich ist dieses Album tatsächlich. Wir kennen ja bereits die Vorab-Single Ground Kiss und das eben gehörte Nadja. Receive ist vom Album ist rotziger Garagenrock, See-Through, Post-Rock. Also alle möglichen Spielarten des Indie-Rock, umso mehr überraschen dann folkige, rhythmisch erfreulich komplexe Klänge im letzten Drittel des Albums, wie das eben gehörte Nadja von You Bet. Und davor also Phosphorescent, ohne neues Album zurzeit auf Europa-Tournee. Und noch viel krasser ist der Fall bei 16 Horsepower. Deren letztes Lebenszeichen waren ein Live-Album 2008 und eine Best-of-Doppelsammlung von 2011. Und nun kommen sie für eine Europa-Tournee in Original-Trio-Besetzung zurück. Morgen beginnt sie in Frankreich und der Berliner Termin ist der 25. Mai im Festsaal Kreuzberg, also am Vorabend unserer nächsten Verabredung hier zu den Tuesday Tunes. Wir hören natürlich aus diesem Anlass mal wieder 16 Horsepower aus Colorado, die wohl als die wichtigsten Vertreter des Gothic Countries gelten dürften. Hier sind sie aus ihrem fabelhaften 1996er Debüt Sackclothes and Ashes mit Blackbush, 16 Horsepower.

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1: They might be giants. What the Cat dragged in. They might be giants. Das Duo zweier Highschool Friends aus Lincoln, Massachusetts, seit vielen Jahrzehnten allerdings in Brooklyn lebend. Wir hörten Song 17 aus ihrem neuen Album The World is Too Big. Trotz 18 Tracks kein Album in Überlänge, da alle nur so zwischen 2 und 3 Minuten lang sind. Und deshalb, wenn es die Zeit erlaubt, auch gleich noch eine zweite Hörprobe. Schließlich ist es das erste They Might Be Giants Konzert, ein Album nach 6 Jahren. Doch zunächst ein weiteres Stück aus dem sehr gediegenen neuen Album des kalifornischen Duos The Milk Carton Kids. Lost Cause Lover Fool heißt das Album und Blinded and Smiling der Song.

zwei Alben, die es wirklich verdient haben, nicht nur mit einem Song hier in den Tuesday Tunes erwähnt, sondern über Wochen und Monate auch gewürdigt zu werden. Nach den Milk Carton Kids hörten wir Paul Cawthon, 40-jähriger Texaner. Book of Paul heißt sein starkes neues Album daraus, Cigarettes and Billy Graham. Jetzt aber endlich mal Amerikaner, der nicht aus den Staaten kommt. Wood ist ein Quartett aus Hamburg, das soeben den 5. Longplayer Need a New Old Friend rausgebracht hat. Daraus Disbelief. Hier sind Wood, wie gesagt, aus Hamburg.

Sag mir Almanya von Engin, ein deutsch-türkisches Trio, auf das ich im ZDF-Magazin Royal aufmerksam geworden bin, als sie mit der Studioband, dem Rundfunk-Tanzorchester Ehrenfeld, ein klanglich aufgemotztes, aber äußerst gelungenes Stück, also die Version des eben gehörten Songs, zum Besten gaben. Und nun sind Engin mit ihrem neuen Album auf Konzertreise durch die Clubs von Ankara, Istanbul, Wien, Amsterdam und natürlich Berlin. Zu uns kommen sie am Freitag ab 21 Uhr im Kreuzberger Club Gretchen, also Engin. Und eine weitere Live-Empfehlung einer deutschen Band, Sumis aus Leipzig, die beginnen heute ihre Tournee in der Schweiz und nach Berlin kommen sie am 22. Mai. Da spielen sie in der Garage der neuen Zukunft in Friedrichshain. Und hier hören wir sie natürlich mit einem Song aus ihrem gerade erschienenen Debütalbum. Sam McGee heißt der. Sumis sind hier aus Leipzig. 22. Mai live in Berlin.

knapp 2 Minuten lang, wie versprochen, das zweite Stück aus dem neuen Album der Wahl-New Yorker, They Might Be Giants, Outside Brain. Und mit ein paar Takten aus Norwegen geht sie zu Ende, diese Ausgabe der Tuesday Tunes. Am 26. Mai um 20 Uhr hören wir uns wieder. Seid dabei, ich werde da sein. Für heute verabschiedet sich am Mikrofon Tim Fiege. Bye, Folks.

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1: mit Paula Zang. Berlins Linke und Grüne kritisieren den Sanierungsstau in der Hauptstadt. Tobias Schulze, Fraktionschef der Linken, sieht die Sperrung des Hauptgebäudes an der TU als nur ein Beispiel für eine falsche Sparpolitik. Auch in Krankenhäusern, Schulen und Schwimmbädern zeige sich das Resultat zu geringer Investitionen in die Infrastruktur in den vergangenen Jahrzehnten. Die Linke schlägt deshalb eine Investitionsagentur

0: Wege, zum Beispiel über den Danziger Hafen oder über Rostock. Seit Anfang Mai nämlich stoppt Russland die Weiterleitung des Öls, das Deutschland aus Kasachstan bezieht, über die in Russland liegende Druzhba-Pipeline. Die Berliner Ombudsstelle für Antidiskriminierung zieht mit 4000 Beratungsanfragen eine positive 5-Jahres-Bilanz. Sie unterstützt Bürgerinnen und Bürger bei der Durchsetzung ihrer Rechte gegenüber öffentlichen Stellen nach dem Berliner Landesantidiskriminierungsgesetz. In den meisten Fällen geht es um Rassismus im Alltag oder Diskriminierung wegen Behinderung oder Geschlecht. Die Leiterin Dr. Doris Liebscher fordert ein Initiativrecht, damit die Ombudsstelle auch in Fällen ohne Beschwerde handeln könne.
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0: Berlin und Brandenburg müssen sich heute vereinzelt auf Regen und Gewitter einstellen, bei Temperaturen von 11 bis 13 Grad. In der Nacht zum Mittwoch sinken die Temperaturen auf 6 bis 3 Grad.
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1: Ich bin heute mit Bettina und Lida im Studio, die die Sendung Monday Movie Talk machen.
2: Hallo.
3: Hallo, Benni.
1: Die Schlagwörter zu eurer Sendung sind Aktuelles zum Film, Theater, Tanz und Literatur, grob zusammengefasst. Wie würdet ihr die Sendung in euren eigenen Worten beschreiben?
2: So ein anderes Schlagwort ist natürlich die Kritik zu Spielfilmen und Dokumentationen. Und wir bringen natürlich auch so ein paar O-Töne vom roten Teppich. Und wir haben ausgewählte Studiogäste. Wir besprechen eben aktuelle Theaterproduktionen und Tanzinszenierungen aus Berlin und Co. Das heißt, wir wandern auch mal in andere Städte und gucken, was in anderen Städten so los ist, dass man von Berlin aus dahin fahren kann. Aber primär sind wir queer-feministisch,
3: in die linke Ecke. Immer klassenkritisch, nicht nur film- und theaterkritisch.
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1: Herzlich willkommen bei den On-Air-Stories. In dieser On-Air-Story möchte ich euch die Sendung Oldie-Treff von Peter Ziermann vorstellen. Hallo Peter, schön, dass du da bist.
2: Ja, freut mich auch.
1: Was ist denn die Sendung Oldie-Treff genau? Also worum geht es?
2: Ja, ein bisschen old-fashioned Radio. Zum einen wird für ich ja seit 100 Jahren gefühlt durch, dass wir hier noch Plattenspieler im Studio haben, weil ich tatsächlich immer noch eigentlich 100% Vinyl spiele und mein Musikgeschmack, der liegt ja eigentlich eher bei internationalen Titeln, bei Beat und ja, vernünftigen Nummern der 60er, 70er Jahre. Aber ich spiele auch sehr viel deutsche Musik, bin nach wie vor jedes Wochenende auf dem Flohmarkt, sammle da irgendwelche Schallplatten ein. Und es gibt so einen Spruch, den ich auch seit Jahren mache. Bei mir kann sich jeder jeden Titel wünschen. Wenn jemand von Heino die schwarze Barbara haben will, dann kriegt er die auch. Ja.

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1: Herzlich willkommen zu einer weiteren On-Air-Story. Ich bin heute mit Rolf Gensrich im Studio.

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0: 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Guten Abend in Berlin.
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2: 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Highlights, Sounds und Pop-Events aus den 60ern. 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

Hallo liebe Hörerinnen und Hörer, ich begrüße Sie ganz herzlich zu Poptime 402. Heute mit Timeline. Wir stellen Ihnen wichtige Stationen, Highlights und Sounds aus der Popgeschichte der 60er und Anfang der 70er Jahre vor.

Und heute beschäftigen wir uns mit der australischen Popgruppe The Bee Gees, die mit Spicks and Specks, World und Massachusetts große Hits landeten. Wir porträtieren den musikalischen Stilwandel von ihren frühen Anfängen bis hin zum elektronisch und musikalisch aufwendigen Album Odessa.

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0: The Bee Gees wurden im Jahr 1958 von den Brüdern Barry, Morris und Robin Gibb als Kinderband in Australien gegründet. Nachdem sie 1966 ihren ersten Hit Spicks and Specks in Australien veröffentlicht hatten und dort auf Platz 1 der Hitparade landeten, wurden sie nach dem Umzug der Familie Gibb nach Großbritannien unter Vertrag genommen. Sie veröffentlichten zahlreiche, sehr erfolgreiche Songs wie York Mining Disaster 1941, To Love Somebody, Massachusetts, Birds und Birds. Hier zunächst der erste erfolgreiche Hit der Bee Gees aus dem Jahr 1966, Spicks and Specks. Der Titel erreichte in Niederlanden Platz 2, in Australien Platz 5 und in Neuseeland Platz 1 der Hitparade und erschien kurz vor der Übersiedlung der Bee Gees nach Großbritannien. Im Songtext geht es um den Abschied von einer Liebe, wo ist die Sonne, wo ist das Leben, wo ist das Licht. Danach der Titel New York Mining Disaster 1941. Er erschien im April 1967 und erreichte in England Platz 12, in Deutschland Platz 10, in den Niederlanden Platz 4, in Australien Platz 11 und in Neuseeland Platz 3 der dortigen Hitparade. Der Titel bezieht sich auf ein Grubenunglück im Bergbau nahe von New York im Jahre 1941 und behandelt die Erinnerungen an einzelne Personen und ihr Schicksal. Musikalisch hat er eher melancholischen Charakter. Zunächst also Bee Gees, Spicks and Specks.

The Bee Gees mit New York Mining Disaster 1941. Close Another Door war auf der ersten LP der Bee Gees, The Bee Gees First, enthalten. Der Titel beschreibt einen Menschen, der eine traurige Lebensgeschichte hinter sich hat und verlassen worden ist und der sich jetzt fragt, wie er diese ganzen Erlebnisse abschließen kann. Danach ihr Song I Started a Joke, der 1968 in ihrem Album Idea erschien und in dem es um die Gegensätzlichkeit der eigenen Empfindungen mit den Wahrnehmungen der Welt geht. Zunächst aber The Bee Gees, Close Another Door. Man.

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The Bee Gees mit I Started a Joke. Der Song Holiday, der ganz stark mit einer Orgel gespielt wurde, erschien im September 1967 und erreichte vor allem in den Niederlanden Platz 3 der Hitparade. In dem Song geht es darum, dass Gefühle der Liebe wie ein Feiertag, wie Urlaub sind, dass aber in der Ambivalenz der Gefühle auch Täuschungen entstehen können. Die Marionette lächelt, aber dann wirfst du mit Steinen. 1000 Augen können sehen und ich bin so blind, so der Songtext. Danach The Bee Gees mit ihrem Lied And the Sun Will Shine aus dem 1968 erschienenen Album Horizontal. Es geht um Trauer, Tränen, Wandlung und individuelle Wiederauferstehung. Und schließlich noch das Titellied ihres 1968 veröffentlichten Albums Horizontal. Das Album enthielt unter anderem die großen Bee Gees Hit World Massachusetts. Der Titel Horizontal beschreibt das Erwachen aus Träumen, die gefühlsmäßig ins Schwimmen bringen und als der Anfang vom Ende angesehen werden. Zunächst aber The Bee Gees Holiday.

The Bee Gees mit Horizontal. Der Titel Daytime Girl war ebenfalls auf dem Album Horizontal enthalten. Es ist die Erinnerung an eine Frau aus der Vergangenheit, die man hin und wieder traf, die über dem Boden schwebte und so viele Erlebnisse der Zärtlichkeit gar nicht an sich heranließ. Danach der Titel Words. Er gelangte auf folgende Hitparadenposition: Schweiz Platz 1, Deutschland Platz 2, Österreich Platz 6 und Kalifornien Platz 8. Es geht um Worte der Liebe, die man spürt, wenn man eine Frau und ihr Lächeln sieht, und man hofft auf ein Signal. Und schließlich Massachusetts. The Bee Gees standen im Oktober 1967 mit diesem Titel in England, in Niederlanden, Deutschland auf Platz 1, in Australien auf Platz 3, in Frankreich auf Platz 5 und in Belgien auf Platz 14 der Hitparade. Der Song beschreibt die Sehnsucht, nach Massachusetts zu kommen, einen Ort, an den man sich gerne erinnert, und man fragt sich, wie man da hinkommt. Zunächst aber The Bee Gees, Daytime Girl.

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The Bee Gees mit The Singer Sang His Song. Sinking Chips ist ein Song, der verschiedene Assoziationen schwieriger Situationen schlagartig beleuchtet. Danach ihr Titel I've Gotta Get a Message for You. Er stand im August 1968 auf Platz 3 der kalifornischen, Platz 2 der englischen und Platz 4 der deutschen Hitparade. In diesem Song dreht es sich um eine Nachricht eines Predigers, mit ihm zu gehen und nie mehr im Leben alleine zu sein. Zunächst aber The Bee Gees, Sinking Chips.

The Bee Gees mit I've Gotta Get a Message for You. Robin Gibb wurde 1949 in Douglas auf der Insel Isle of Man geboren und war das dritte der fünf Kinder der Familie Gibb. Seine Mutter war Sängerin, sein Vater leitete ein kleines Orchester. Mit seinen Brüdern Andy, Barry und Morris gründete er Ende der 50er Jahre die Bee Gees, deren Leadsinger er war. Nach einem Streit im Jahre 1968 widmete er sich einer Solokarriere. Sein Song Saved by the Bell erreichte im August 1969 Platz 2 der englischen, Platz 1 der niederländischen und Platz 10 der Schweizer Hitparade. Der Song erzählt die Geschichte von einem Mann, der sich von seiner Partnerin betrogen fühlt, darunter tief leidet, aber zu ihr steht und ihr trotz dieser emotionalen Verletzung signalisiert, immer zu ihr zu stehen. First of May erschien im Januar 1969 und erreichte in Neuseeland Platz 1, den Niederlanden Platz 2, in Deutschland Platz 3 und in England Platz 2 der Hitparade. Früher waren die Weihnachtsbäume groß und wir waren jung, heute sind die Weihnachtsbäume klein und wir sind groß, aber unsere Liebe stirbt nicht, du fragst mich nicht nach der Zeit, so der Songtext. Zunächst aber Robin Gibb, Saved by the Bell.

0: The Bee Gees mit First of May. Zum Schluss noch der Titelsong ihres Albums Odessa, das als musikalisch und technisch sehr aufwendig galt. Der Titel Odessa bezieht sich auf ein historisches Ereignis, als das britische Schiff Veronica am 14. Februar 1899 spurlos in der Ostsee verschwand und beschreibt das Schicksal und die Gefühle der Frau eines der Verschollenen. Und das war Poptime 402 mit der Sendung Timeline. Heute ein Porträt der australischen Gruppe The Bee Gees. Sendeverantwortlich und am Mikrofon Reinhard Müller.
1: Poptime 402 wieder am nächsten Dienstag um 23 Uhr. Und bis dahin verabschiede ich mich für heute und sage Tschüss.

Und das war Poptime 402 mit Timeline, Highlights, Sounds und Pop-Events aus den 60ern. Sendeverantwortlich und am Mikrofon Reinhard Müller.

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1: Heute geht es um das Campusradio CouchFM. Das ist ein Projekt in Zusammenarbeit der drei Berliner Hochschulen, der Humboldt-Universität, der Freien Universität und der Technischen Universität Berlin. Und ich möchte euch nun das Campusradio genauer vorstellen und habe hierzu Laura und Emily von CouchFM eingeladen. Herzlich willkommen.
2: Hi.
3: Hi.
1: Seit wann gibt es denn das Format Campusradio CouchFM?
2: Also 2011 kam die Idee auf. Und 2012 lief dann die erste Sendung schon. Also es ist jetzt schon ganz schön lange her.
1: Und ihr sendet ja jeden Tag und habt verschiedene Formate. Wie ist die Sendung denn aufgebaut?
2: Genau, also wir haben jeden Tag in der Woche ein unterschiedliches Format. Zweimal die Woche läuft unser Live-Magazin. Das heißt, da stehen wir live im Studio und reden über alles Mögliche. Und dann läuft auch Musik zwischendurch, wie man es aus dem Radio halt so kennt. Und montags ist bei uns immer Platz für eine Gästesendung. Mhm. Also da können zum Beispiel andere Unis ihre Projekte vorstellen, wenn sie selbst einen Podcast produzieren und so weiter. Dann haben wir am Mittwoch unsere Musiksendung, das Klangkompott. Das wird von der Musikredaktion gemacht und es kann auch alles Mögliche sein. Interviews, einfach eine Band vorstellen, ein Genre vorstellen, alles Mögliche. Genau, donnerstags läuft unser Gästezimmer. Das ist ein Interviewformat mit Personen zum Beispiel aus Politik oder der Kultur, Berliner Figuren, alles Mögliche. Ja, samstags ist bei uns Tanzstunde. Da können DJs aus Berlin ihre Sets spielen und sich so ein bisschen vorstellen. Und am Sonntag läuft unsere Wiedergabeliste mit den besten Songs aus der Woche.
1: Wie kommt ihr denn zu den Themen, die ihr in der Sendung besprecht?
3: Also ich finde, das ist auch mal ein sehr spannender Prozess, weil es einfach wirklich das ist, was die Couchies so im Alltag beschäftigt. Und das fand ich am Anfang auch so ganz ungewohnt, dass wirklich der Themenvorschlag einfach so reingeworfen werden kann. Und meistens wird er auch total cool aufgenommen und dann wird gebrainstormt, dann können andere relaten oder eben nicht. Und das ist immer ein total spannender Prozess. Also das meiste findet so in der Wortredaktion dann statt oder halt davor in den allgemeinen Sitzungen.
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1: Ich bin heute mit Bettina und Lida im Studio, die die Sendung Monday Movie Talk machen.
2: Hallo.
3: Hallo, Benni.
1: Die Schlagwörter zu eurer Sendung sind Aktuelles zum Film, Theater, Tanz und Literatur, grob zusammengefasst. Wie würdet ihr die Sendung in euren eigenen Worten beschreiben?
2: So ein anderes Schlagwort ist natürlich die Kritik zu Spielfilmen und Dokumentationen. Und wir bringen natürlich auch so ein paar O-Töne vom roten Teppich. Und wir haben ausgewählte Studiogäste. Wir besprechen eben aktuelle Theaterproduktionen und Tanzinszenierungen aus Berlin und Co. Das heißt, wir wandern auch mal in andere Städte und gucken, was in anderen Städten so los ist, dass man von Berlin aus dahin fahren kann. Aber primär sind wir queer-feministisch.
3: In die linke Ecke. Immer klassenkritisch, nicht nur film- und theaterkritisch.
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0: Ich bin heute hier mit zwei Hosts von der ukrainischen Radiosendung Trambeats FM. Schön, dass ihr da seid.
1: Ja, danke. Danke für die Einladung.
2: Danke, thanks a lot.
0: Lass uns über den Namen sprechen, Trambeats FM. Was heißt es?
1: Es gibt ein traditionelles ukrainisches Instrument, Musikinstrument, in Gebirgen meistens. Es ist ein großes Rohr, das heißt Trambita.
2: Dieses Name Trambeats FM, das bedeutet Trambita wie Musikinstrument und auch Beat für Musik, Trambita mit Beat.
0: Was sind die Themen, mit denen ihr euch beschäftigt?
1: Alles, was für die Ukrainer in Deutschland interessant ist. Ja, es ist die sozialen Fragen, die Nachrichten, die Fragen der Kommunikation, die Fragen, die helfen auch die Gemeinde zusammen sammeln.

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1: Herzlich willkommen bei den On Air Stories. In dieser On Air Story möchte ich euch die Sendung Oldie Treff von Peter Ziermann vorstellen. Hallo Peter, schön, dass du da bist.
2: Ja, freut mich auch.
1: Was ist denn die Sendung Oldie Treff genau? Also worum geht es?
2: Ja, ein bisschen old-fashioned Radio. Zum einen wird ich ja seit 100 Jahren gefühlt durch, dass wir hier noch Plattenspieler im Studio haben, weil ich tatsächlich immer noch eigentlich 100% Vinyl spiele. Und mein Musikgeschmack, der liegt ja eigentlich eher bei internationalen Titeln, bei Beat und ja, vernünftigen Nummern der 60er, 70er Jahre. Aber ich spiele auch sehr viel deutsche Musik, bin nach wie vor jedes Wochenende auf dem Flohmarkt, sammle da irgendwelche Schallplatten ein. Und es gibt so einen Spruch, den ich auch seit Jahren mache. Bei mir kann sich jeder jeden Titel wünschen. Wenn jemand von Heino die schwarze Barbara haben will, dann kriegt er die auch. Ja.

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1: Herzlich willkommen zu einer weiteren On-Air-Story. Ich bin heute mit Rolf Gensrich im Studio, der die Sendung OK Beat macht.
2: Hallo, freue mich, dass ich hier sein darf.
1: Wie würdest du ansonsten deine Sendung generell beschreiben?
2: Die Sendung lässt sich eigentlich schlecht beschreiben. Also es gibt mehrere Varianten. Ich versuche, Gäste mir ranzuholen aus allen möglichen Gegenden, so Sachen, die mir über den Weg laufen. Das kann also der Würstchenverkäufer sein bis hin zu irgendwelchen kleinen Aktionen, Grundeinkommen zum Beispiel oder kleine Parteien oder aber Musiker, die mir auf der Straße auffallen, denen ich dann mal meine Visitenkarte gebe und sage, kommt doch mal vorbei, meldet euch doch mal.
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